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0: manche Leute können so richtig geile Karrieren hinlegen, ne? So, ich sag mal, vom Volksplatz, vom Straßenfußballer zum Weltmeister, ne? Das ist Lukas Podolski gelungen. Und mittlerweile gibt es eine Netflix-Doku über ihn. Reporter Louis Eck war bei der Premierenvorstellung mit dabei und hat die Doku als einer der ersten gesehen. Louis, im Trailer kündigt Podolski an, es ist keine gewöhnliche Doku. Wie siehst du das? Stimmt das?
1: Klar, natürlich geht's um Poldis Karriere und natürlich erzählen auch ganz klassisch Mitspieler wie Thomas Müller oder André Iniesta auf der Couch Stories über Poldi. Aber das spielt eben schon nur eine Nebenrolle. Hier, selbst der WM-Titel, der taucht erst im Abspann auf. Stattdessen geht es um sehr persönliche Einblicke, seinen Familienalltag, Fragen rund um Herkunft und Identität. So in Richtung Karriereende wird's dann auch wirklich sehr emotional. Also die Doku zeigt den privaten Poldi ehrlich, direkt und, na klar, natürlich auch immer lustig mit einem guten Spruch.
0: Hey, seien wir mal ehrlich, das ist jetzt so überraschend nicht, weil genau so stellt man sich ja eine Doku vor. Gibt es denn Szenen, die dir im Kopf geblieben sind? Worauf können sich denn die Zuschauer freuen?
1: Was ich richtig schön fand, war, dass in der Doku die Frau von Lukas Podolski das erste Mal ein Interview gibt, zumindest auf der Tonspur. Man merkt, das bedeutet Poldi ganz viel, hat er mir auch der Premiere erzählt.
2: Heute glaube ich dann auch, dass die Doku was Besonderes wird und nicht irgendwie der 50. Spieler, der dann sagt, oh, wie geil der Poldi war.
1: Und wo mir klar wurde, okay, Poldi will da mal wirklich eine andere Doku machen und ganz tief blicken lassen. In einer Szene sitzt er nackt unter der Dusche und schäumt sich den Purpose ein. Ja, solche Szenen für Poldi aber kein Problem.
2: Wenn man die Hosen runterlässt, dann muss man die runterlassen und das gehört dazu.
0: Manchen Leuten gefällt das ja auch gut, sowas zu tun. Poldi, die Doku über Lukas Podolski erscheint offiziell aber erst am 4. Juni. Ein paar Tage müssen wir uns also noch gedulden. Erscheint übrigens pünktlich zu seinem 41. Geburtstag. Und dann können wir uns das alles bei Netflix angucken.

0: Das Wetter.
1: Die Nacht kann vor allem im Osten noch mal ungemütlich werden mit viel Regen und Gewittern, wobei es im Westen dann meist trocken ist. 10 bis 13 Grad sind in der Nacht dann drin. Tagsüber heute meist trocken, die Sonne lässt sich auch ziemlich häufig blicken und das Ganze bei maximal 25 Grad.
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2: Zurzeit liegen uns keine Meldungen vor, wir wünschen allen unterwegs gute Fahrt.
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1: Hallo, ich bin Vera Körber. Schöne Nacht euch. Ja, wer mich kennt, weiß, man darf nie zu wenig an der Romantikschraube drehen. Deswegen mache ich das jetzt mit Bruno Mars und Just the Way You Are.

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1: Ich bin Diana Kramer. Nach den Spekulationen über einen möglichen Kanzlerwechsel bekommt Bundeskanzler Friedrich Merz Rückendeckung aus den eigenen Reihen. Vor einem Treffen mit CDU-Politikern in Nordrhein-Westfalen heute haben sich mehrere Spitzenpolitiker demonstrativ hinter den Kanzler gestellt. Darunter auch CDU-Generalsekretär Carsten Linnemann. Er sprach in der ZDF-Sendung Berlin direkt von Scheindebatten.
2: Ich war 3 Tage in meinem Wahlkreis unterwegs. Nicht eine Person hat mich darauf angesprochen, sondern die Menschen interessiert, wie wir die Energiekosten runterbekommen, wie wir die Steuern runterbekommen. Das sind die Themen, dass wir mehr Netto von Brutto haben. Und das müssen wir umsetzen. Und diese Scheindebatten, die werden in Berlin-Mitte geführt.
1: CDU-Generalsekretär Carsten Linnemann. Eine Mehrheit von 53% in der Bevölkerung geht übrigens nicht davon aus, dass die Union mit einem anderen Kanzler besser dastehen würde. Das ergab eine Forsa-Umfrage für Stern und RTL. 41% glauben dagegen, dass es der Union helfen würde, wenn Merz das Amt aufgeben und ein anderer aus der Union das Kanzleramt übernehmen würde. In Italien bekommt man künftig Geld zurück, wenn man auf einer gebührenpflichtigen Autobahn wegen einer Baustelle zu lange im Stau steht. Die neue Regelung tritt heute in Kraft. Schon wenn die Fahrt auf einer Strecke von knapp 100 Kilometern 10 Minuten länger dauert als üblich, soll es Entschädigung geben. Zum Fußball. Knapp 2 Wochen vor Beginn der WM hat die deutsche Nationalmannschaft ihr vorletztes Testspiel deutlich gewonnen. In Mainz setzte sich die Mannschaft von Julian Nagelsmann mit 4:0 gegen Finnland durch.
3: Die deutsche Mannschaft macht alles dafür, dass die WM-Euphorie steigt im Land. Viel Spielfreude, viel Dominanz und am Ende viele Tore. Auch wenn das erste erst nach etwas mehr als einer halben Stunde fällt. Durch den überragenden Dennis Undav. Mit 2 Toren und einer Vorlage macht er hier in Mainz definitiv Werbung für die WM-Startelf. Genauso wie der 18-jährige Lennart Karl. Allerdings auch gegen harmlose Finnen. Mit dem 4:0 im Gepäck geht es am Dienstag in die USA. Dann startet offiziell die WM-Mission. Aus Mainz, Thomas Bremser.
1: Und Finnland ist erstmals seit 2022 wieder Eishockey-Weltmeister. Die Skandinavier besiegten in Zürich den WM-Gastgeber Schweiz und krönten sich mit dem insgesamt 5. Titelgewinn.
4: Das Wetter. Der Sommer fängt unentschlossen an. Je nach Region wird es ein entspannter Sonne-Wolken-Mix bei bis 25 Grad. Aber hier und da gibt es auch noch Gewitter und Regen bzw. Starkregen. Auch jetzt in der Nacht noch.
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5: Zurzeit liegen uns keine Meldungen vor. Wir wünschen allen unterwegs gute Fahrt.
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4: Sebastian Pulli hier um kurz nach 3. Die wenigsten, die wach sind um die Zeit, sind es vermutlich freiwillig. Deshalb haben wir hier ein bisschen was, um den Puls oben zu halten. Bibi Rexha, New Religion. Kommt gut durch die Nacht.

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0: Es gibt ja Männer, die können mit bloßen Händen einen Karpfen ausnehmen oder ein rohes Stück Fleisch aus einem lebenden Schwein rausbeißen. Aber wenn die Periode ihrer Frau erwähnt wird, verlassen sie würgend den Raum. Das möchten wir nicht. Für ein bisschen mehr Normalisierung nach dem Tag der Frauengesundheit, der ja diese Woche war, er hier.
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3: Mal eine Frage an die Männer. Habt ihr eine Ahnung, was Tampons und Binden kosten? Oh, ich weiß, das Thema mögen wir Kerle nicht, ne? Es ist wie Beine rasieren. Unangenehm. Ja, die meisten Männer zucken beim Wort Binde ja schon zusammen. Aber klar, normal. Viele Männer haben eben Bindungsängste. Sorry, den konnte ich nicht liegen lassen. Aber jederzeit können wir über Fettauffangschalen beim Gasgrill diskutieren. Aber Hygiene? Pah, Frauensache. Trotzdem, gar nicht so billig die Dinger. Ich sollte die letzten Mal kaufen und ich bin fast hinten rübergekippt. Das ist ja kein Luxusartikel, sondern die braucht man einfach. Also, Frau brauchst. Naja. Und dann habe ich mal ChatGPT gefragt, was das kosten würde, wenn Tampons und Binden in Deutschland umsonst wären. Soll ich euch was sagen? Es wäre weniger als der Tankrabatt. Aber die einzige Periode, die die Regierung interessiert, ist die Wahlperiode. Zum Schluss aber nochmal eine ganz wichtige Frage. Meine Fettauffangschale bei meinem Weber, ist die spülmaschinenfest eigentlich?
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0: Das Wetter.
1: Herzlich willkommen im Sommer. Wie der losgeht am ersten Tag, das hängt ganz ab von der Region. Hier und da ist wirklich nett mit einem Sonne-Wolken-Mix, sehr entspannt bis 25 Grad. Aber hier und da gibt es auch noch Gewitter und Regen bzw. Starkregen, auch jetzt in der Nacht noch.
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3: Zurzeit liegen uns keine Meldungen vor. Wir wünschen allen unterwegs gute Fahrt.
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1: Sebastian Pulli hier in der Nacht auf Montag, wo einen im schlimmsten Fall schlagartig alle Kraft verlässt. Und da legen wir uns auf den Ort, über den jetzt Jennifer Lopez singt. Auf den Boden. On the floor. Kommt gut in die neue Woche.
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1: Ich bin Diana Kramer. Mit der neuen Woche startet auch ein neuer Monat und auch im Juni treten einige Änderungen in Kraft, die viele Verbraucher direkt betreffen. Zum Beispiel gibt es mehr Rechte beim Online-Shopping und es ist der letzte Monat mit günstigerem Sprit.
2: Schnell geklickt und dann doch auch schnell bereut. Ab dem 19. Juni müssen Online-Händler gut sichtbar einen Widerrufsbutton auf der Seite anbieten und auch in der App. Und wer Solarstrom übers Dach gewinnt, kann diesen ab heute auch an Nachbarn verkaufen. Energy Sharing nennt sich das. Notwendig ist, dass beide Nachbarn dann auch einen Vertrag schließen. Einfach nur das Kabel rüberreichen ist nicht. Und mit Ende des Monats ist dann, Stand jetzt, auch der Tankrabatt-Geschichte. Lea Matschulat, Redaktion.
1: Nach den Spekulationen über einen möglichen Kanzlerwechsel bekommt Bundeskanzler Friedrich Merz Rückendeckung aus den eigenen Reihen. Mehrere CDU-Spitzenpolitiker stellten sich demonstrativ hinter den Kanzler, darunter Schleswig-Holsteins Ministerpräsident Daniel Günther und NRW-Ministerpräsident Henrik Wüst, der in der Debatte schon als Nachrücker für Merz genannt wurde. Der Kanzler ist heute Gast einer Klausurtagung von CDU-Abgeordneten aus Nordrhein-Westfalen im sauerländischen Meschede. Nach dem Terroranschlag auf feiernde Menschen in Bielefeld wird heute am Düsseldorfer Oberlandesgericht das Urteil erwartet. Die Bundesanwaltschaft hat für den geständigen Angreifer und mutmaßlichen IS-Terroristen Mahmoud M. die Höchststrafe beantragt. Lebenslange Haft wegen vierfachen versuchten Mordes und anschließende Sicherungsverwahrung. Der Syrer hatte gestanden, die vier Opfer im Mai vergangenen Jahres nachts beim Feiern vor einer Bielefelder Bar angegriffen und durch Messerstiche lebensgefährlich verletzt zu haben. Zum Fußball. Knapp zwei Wochen vor Beginn der WM hat die deutsche Nationalmannschaft ihr vorletztes Testspiel klar gewonnen. In Mainz setzte sich das DFB-Team souverän mit 4:0 gegen Finnland durch. Dennis Undav traf doppelt, die weiteren Treffer erzielten Florian Wirtz und Jamal Musiala. Der sagte zum Spiel danach im ZDF:
3: Wir hatten jetzt nicht viele Trainingseinheiten, aber was wir auf den Platz bringen wollten, haben wir gebracht. Und es hat hoffentlich für jeden Spaß gemacht, für mich schon.
1: Morgen fliegt das DFB-Team nach Chicago. Am Samstag steht dort die Turniergeneralprobe gegen die USA an.
4: Das Wetter. Das ist der mal so Montag. Je nach Region ein entspannter Sonne-Wolken-Mix bei 25 Grad maximal. Hier und da kann es aber auch noch Gewitter und Starkregen geben. Auch jetzt in der Nacht noch.
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5: Zurzeit liegen uns keine Meldungen vor. Wir wünschen allen unterwegs gute Fahrt.
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4: Sebastian Pulli hier und wir sind nah am Puls der Nacht. In dem Fall ist der eine richtig dicke Bassdrum und zwar aus Alex Warrens Fever Dream. Kommt gut durch die Nacht und in die neue

0: Falco. Und wo wir schon bei Egoist sind, wer kümmert sich eigentlich ums Essen?
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0: Also im Sinne von, wer umsorgt das? Denn es gibt jetzt tatsächlich ein Hotel für Sauerteig in einer Bäckerei in Kiel. Kollegin Kimberly Clark, ist dann auch Cocktailbar und Animation am Pool für den Sauerteig oder was ist da los?
2: Naja, fast. Im Hotel The Grand Doe ist Platz für 15 Gläser Sauerteig. Die werden dort alle 2 bis 3 Tage gefüttert. Und während die Besitzer dann entspannt Urlaub machen, kann der Sauerteig quasi auch mal abschalten und ist nach dem Urlaub direkt wieder startklar zum Backen.
0: Okay, preislich ist das ja günstiger, nehme ich an, als ein Menschenhotel.
2: Definitiv. Eine Woche kostet 20 Euro, jede weitere dann nochmal 10. Das ist echt ein Schnapper. Dafür wird der Sauerteig dann auch gut versorgt und bekommt genau das, was er braucht. Also regelmäßig Mehl und Wasser, dazu die richtigen Temperaturen und genug Zeit zum Reifen.
0: Also wer sich nie mit Sauerteig beschäftigt hat, und das ist auch vollkommen in Ordnung, da ist das, glaube ich, schwer nachvollziehbar. Aber es gibt ja wirklich Menschen mit so einer Sauerteig-Leidenschaft, da ist er dann wie so ein halbes Familienmitglied, ne?
2: Ja, total. Sauerteigbrot selber backen ist ja gerade wieder voll im Trend. Eigentlich ist das auch gar nicht so kompliziert, aber gerade am Anfang muss man sich echt gut darum kümmern. Und manche Sauerteige sind sogar inzwischen so 50 oder 60 Jahre alt. Die sollen natürlich auch während eines längeren Urlaubs dann gut versorgt werden.
0: Also auch Seniorenbetreuung für den Teig, die Sauerteig-Kurzzeitpflege, ein Sauerteig-Hotel in Kiel. Ja, ich weiß auch nicht. Habt ihr gehört bei uns? Schönen Urlaub.
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0: zwischen Ebenbüren West und Ebenbüren. 1 Kilometer Stau, 6 Minuten Zeitverlust. Wir wünschen allen unterwegs gute Fahrt.
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0: Das Wetter.
1: Der Sommer fängt unentschlossen an. Je nach Region wird es ein entspannter Sonne-Wolken-Mix bei bis 25 Grad. Aber hier und da gibt es auch noch Gewitter und Regen bzw. Starkregen.
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2: A30, Rheine-Osnabrück.

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1: Ich bin Diana Kramer. In der Debatte um Spekulationen um einen möglichen Kanzlertausch bekommt Friedrich Merz Rückendeckung aus den eigenen Reihen. Mehrere Unionsspitzenpolitiker haben sich demonstrativ hinter den Kanzler gestellt, auch CDU-Generalsekretär Carsten Linnemann. Dieser sprach in der ZDF-Sendung Berlin direkt am Abend von Scheindebatten.
2: Die Menschen interessiert, wie wir die Energiekosten runterbekommen, wie wir die Steuern runterbekommen, dass wir mehr Netto von Brutto haben. Und das müssen wir umsetzen. Und diese Scheindebatten, die werden in Berlin-Mitte geführt.
1: CDU-Generalsekretär Carsten Linnemann. Eine knappe Mehrheit von 53% in der Bevölkerung geht übrigens nicht davon aus, dass die Union mit einem anderen Kanzler besser dastehen würde. Das ergab eine Forsa-Umfrage für Stern und RTL. 41% sind anderer Meinung. Bundesaußenminister Johann Wadephul ruft Israel und die Hisbollah-Miliz im Libanon dringend auf, zur vereinbarten Waffenruhe zurückzukehren. Das weitere Vorrücken der israelischen Armee im Süden Libanons gebe Anlass zu großer Sorge, sagte Wadephul am Rande seines Besuchs bei den Vereinten Nationen in New York. Israel müsse bei seinem Vorgehen gegen die Hisbollah Zivilisten und zivile Infrastruktur schützen. Jede weitere Eskalation verschärfe die ohnehin schon angespannte Lage zusätzlich, warnte Wadephul. Die Hamburger sagen Nein zu Olympischen Spielen in ihrer Stadt. Wie schon 2015 sind die Initiatoren einer Bewerbung mit ihrem Referendum gescheitert. Damit scheidet Hamburg aus dem Rennen um die deutsche Kandidatur für Spiele 2036, 2040 oder 2044 aus. Im nationalen Wettstreit vertreten sind noch München, die Rhein-Ruhr-Region und Berlin. Die Entscheidung soll im September fallen. Zum Fußball. Die deutsche Nationalmannschaft hat ihr vorletztes Testspiel vor der WM klar gewonnen. Gegen Finnland stand es in Mainz am Ende 4:0. Bundestrainer Julian Nagelsmann war im ZDF zufrieden mit der Leistung.
3: Wir haben wieder sehr gut angefangen. Die ersten 15 Minuten waren sehr gut. Dann so ein bisschen die Geduld verloren, weil die Jungs unbedingt was zeigen wollen. Das ist ja auch gut. Das mache ich auch gar nicht zum Vorwurf. Das Ergebnis ist gut. Wir haben kein Gegentor gekriegt. Und so können wir weitermachen.
1: Morgen fliegt die Mannschaft nach Chicago, wo am Samstag der letzte Test gegen die USA ansteht.
4: Das Wetter. Herzlich willkommen im Sommer. Wie der losgeht am ersten Tag, das hängt ganz ab von der Region. Hier und da ist wirklich nett mit einem Sonne-Wolken-Mix, sehr entspannt bis 25 Grad. Aber hier und da gibt's auch noch Gewitter und Regen bzw. Starkregen.
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6: Zurzeit liegen uns keine Meldungen vor. Wir wünschen allen unterwegs gute Fahrt.
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4: Sebastian Pulli hier um kurz nach 5 am Montagmorgen. Da sind wir sehr sensibel, da brauchen wir einen ganz sanften Wecker. So einen zärtlichen Ed Sheeran, der sich neben einen ins Bett legt, völlig ungefragt und dann ganz liebevoll ins Ohr singt.

0: So, Montag früh, sind wir bereit für die neue Woche? Nee? Na gut, wir machen das hier trotzdem.
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0: Also erstmal stellen wir uns heute gerne in einem weißen Kleidchen auf dem Lüftungsgitter, denn die absolute Ikone Marilyn Monroe wäre heute 100 Jahre alt geworden. Was sonst alles los ist, erzählt uns die liebe Kollegin Natascha Wittmark. Schönen guten Morgen.
2: Einen schönen guten Morgen. Ja, wir sind ganz offiziell im Sommer. Es ist nämlich heute meteorologischer Sommeranfang. Und außerdem ist Internationaler Kindertag, also der erste dieses Jahr. Im September folgt dann noch der Weltkindertag. An beiden Tagen geht's ums Gleiche. Aufmerksam machen auf die besonderen Bedürfnisse von Kindern und ihre Rechte. Also ein wichtiger Tag und natürlich Thema bei uns.
0: Ja, das ist das eine. 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
0: So, wissen wir Bescheid, sind wir vorbereitet. Danke dir, Natascha. Und dann schönen Start in den Montag mit uns.

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1: Keine Meldungen, kommt gut durch.
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2: Ja, guten Morgen, Sebastian Pulli hier. Wir wollten euch eigentlich zuerst sanft wecken mit nur einer Ukulele. Dann haben wir gedacht, Montag früh, da braucht's ein bisschen mehr. Also haben wir einen Mann daneben gepackt, der sehr, sehr oft und sehr laut, hey.

0: Das Wetter.
1: 10 Grad geht's heute in den Montagmorgen. Später bekommen wir um die 23 Grad, dazu Sonne und Wolken im Wechsel. Morgen wird's dann deutlich wechselhafter mit Regen und Gewittergefahr bei höchstens 22 Grad.

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0: ganz entspannt in den Montag mit Nirvana. Schönen guten Morgen.
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0: So, die Wut ist rausgeschrien und damit herzlich willkommen im Juni, im Juno. Aber das wisst ihr ja. Juno heißt ja auch aus dem Englischen übersetzt, du weißt.
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2: Draußen bin ich beim Tageslicht. Ich habe eventuell Sonnenschein. Und dann fahre ich in die Grube hinein. Dann ist es dunkel. Aber es sind ja Menschen um einen herum. Man ist nicht alleine da unten.
3: Die erste Schicht von Wolfgang Traut war eine Grubenfahrt. Ein Bergmann aus der katholischen Arbeitnehmerbewegung meinte, fahr mal mit. Der Berufsorientierungstag auf Zeche Walsum wurde dann ein ganzes Berufsleben. Im Steinkohlebergbau. Arbeitsbeginn um Mitternacht, früh morgens um 4, Staub und Dreck und nicht nur das.
2: Insofern körperlich sicherlich anstrengend. Die Hitze, die Wärme, hart. Wenn man 1000 Meter tief ist, hat man eine Gebirgstemperatur von ca. 60, 65 Grad.
3: Jahrzehntelang war Wolfgang Traut dabei, studierte, übernahm Führungsverantwortung, zuletzt als Bergwerksdirektor.
2: Es ist ein richtiges Team, was da unter Tage arbeitet. Es gab ja verschiedene Nationen. Wenn man immer über Integration redet, im Steinkohlenbergbau unter Tage, war das nie ein Thema.
3: Nach der letzten Schicht nun ein neues Ehrenamt in der Pfarrei St. Dionysius in Duisburg-Walsum. Ob er sich vorstellen könnte, nach all den Erfahrungen über und unter Tage ehrenamtlich Beerdigungen zu begleiten?
2: Der Gedanke, der mich dann getrieben hat am Ende war, stell dir mal vor, da ist eine christliche Beerdigung und da ist keiner mehr, der diese Beerdigung auf christlichem Wege begleiten kann, dass ich dann Ja gesagt habe. Wie hat Christus das gemacht? Der ist zu den Menschen hingegangen und hat mit ihnen gesprochen. Er hat zugehört. Das mache ich auch.
3: Das ganze Interview im Podcast Kannste glauben vom Bistum Münster. Der Link bei uns unter augenblickmalonline.de. Christoph Beckmann von der katholischen Kirche für Augenblick mal.
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1: Mit Thorsten Adolfs. Guten Morgen. Der Juni ist da und er bringt einige Änderungen mit sich. In den nächsten Tagen und Wochen treten mehrere neue Gesetze in Kraft. Eins davon betrifft das Asylrecht. Verfahren sollen ab dem 12. Juni europaweit unkomplizierter und schneller werden. Kern der Regelung ist, dass es in allen EU-Staaten einheitliche Asylverfahren gibt. Außerdem sollen Asylverfahren noch vor Einreise schon an den Außengrenzen der EU durchgeführt werden können. Auch für Verbraucher ändert sich in diesem Monat einiges. Marc Weiß hat die Infos dazu.
2: Der Verbraucherschutz bei Vertragsabschlüssen im Internet wird verbessert. Mit einem einfachen Klick sollen Online-Verträge widerrufen werden können. Anbieter werden verpflichtet, ab dem 19. Juni dafür eine klar erkennbare Schaltfläche zu schaffen. Ab dem 14. Juni gelten außerdem strengere Vorgaben für die Kennzeichnung von Milchprodukten. Für Hersteller werden die Voraussetzungen konkretisiert, um Produkte als wärmebehandelt, pasteurisiert, laktosefrei oder auch frisch zu bezeichnen. Eine große Veränderung gibt es bei Organspenden. Eine Niere durften bis ja auch lebende Personen spenden, allerdings nur an nahestehende Menschen aus der Familie. Wenn das Organ aufgrund der Blutgruppe oder anderer Gründe nicht kompatibel war, dann fiel diese Möglichkeit bisher weg. Ab Juni sollen sogenannte Überkreuzspenden nun erlaubt sein. Bedeutet, jemand Fremdes spendet einem Menschen eine passende Niere. Aus dem nahestehenden Personenkreis des Empfängers dürfte dann auch jemand eine Niere an jemanden aus dem Personenkreis des Spenders geben.
1: Und jetzt weitere Nachrichten im Überblick. Der Bund hat seine Ziele beim Sondervermögen verpasst. Das melden mehrere Medien, die sich auf einen Bericht des Finanzministeriums berufen. Geplant waren demnach Ausgaben in Höhe von rund 37 Milliarden Euro für Infrastruktur und Klimaneutralität. Ausgezahlt wurden aber nur 24 Milliarden. Außerdem hätten die Ministerien von den 109 für dieses Jahr geplanten Maßnahmen bis Ende Mai erst 26 erreicht. Der neue FDP-Chef Kubicki bekommt Lob von der AfD. Parlamentsgeschäftsführer Baumann sagte, Kubicki habe die Probleme der Zeit erkannt, er sei aber in der falschen Partei. Mit ihrer Neuausrichtung werde die FDP von der AfD keine Wähler abwerben können, glaubt Baumann. Hamburgs Olympiaträume sind beendet. Knapp 55% der Hamburger haben gegen eine Bewerbung ihrer Stadt gestimmt. Damit bleiben Berlin, München und die Region Köln-Rhein-Ruhr im Rennen für das nationale deutsche Olympiakonzept. Die deutsche Fußballnationalmannschaft hat ihren WM-Test gegen Finnland mit einem klaren 4:0 gemeistert. Damit geht das Team mit viel Rückenwind in Richtung USA. Zweimal Dennis Undaff und je einmal Florian Wirtz und Jamal Musiala trafen in Mainz für das DFB-Team. Schon heute trifft Deutschland wieder auf Finnland und zwar am Vormittag auf dem DFB-Campus, bevor es dann in die USA geht. Heute sollen die Spieler eingesetzt werden, die lange nicht in der Startelf waren. Das waren die Nachrichten mit Thorsten Adolfs.
3: Und jetzt das Wichtigste aus Herne und Pfanne-Eickel mit Christine Schindler. In den Schwimmbädern in unserer Stadt fehlen ausgebildete Bademeister. Trotzdem sei man gut auf die Saison vorbereitet, so die Bädergesellschaft. Um die Sicherheit der Besuchenden garantieren zu können, setze man auf Aushilfsrettungsschwimmer. Nach einem schweren Verkehrsunfall am Samstag in Herne ist ein Motorradfahrer aus Recklinghausen gestorben. Laut Polizei sei er bei einem Überholmanöver auf der Dorstener Straße mit dem Bordstein und einem Auto kollidiert und sei dann gestürzt. Westfalia Herne ist in die Landesliga abgestiegen. Der 2:1-Sieg gegen Brünninghausen gestern hatte für den Klassenerhalt nicht gereicht. Die nächsten Radio Herne Nachrichten gleich um 6:30.
4: Das Wetter.
5: 13 Grad aktuell. Später kommen noch bis zu 10 Grad obendrauf dazu. Viele Wolken, auch mal Sonne. Morgen sieht's nasser aus und es kann dann auch gewittern bei ähnlichen Temperaturen wie heute.
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5: Eine Meldung habe ich von der A2 Dortmund-Oberhausen zwischen Oberhausen-Königshardt und Kreuz-Oberhausen. 3 Kilometer Stau. Hier dauert es auch direkt mal eine Viertelstunde länger als sonst. Sonst ist noch nichts los. Kommt gut durch. Gute Fahrt.
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5: Montagmorgen, aber es ist mal wieder eine kurze Woche. Christine Thomas ist hier. Morgen.

0: Bradley Cooper, Shallow um 10 Minuten nach 6 am Montag. Ja, eine ganze Woche sind wir jetzt schon unterwegs, ne? Und euch auf den Fersen. Die erste Woche der Autojagd ist rum und wir hatten wirklich schon wieder alles dabei, ne? Riesige Freude, zitternde Hände und eine Fahrprüfung. Unsere Autojäger Olli und Tim haben in der ersten Woche schon wieder alles dabei gehabt.
1: Ich habe euch gesehen, ich hatte nur in den Rückspiegel geguckt, ich habe nur gesehen, wie ihr gedreht habt. Ich so zu meinem Bruder, Milan, das sind die.
2: Da steigt der Puls und man hofft natürlich dann im Radio auch das eigene Kennzeichen zu hören. Und wo ich dann gesehen habe, ihr fahrt noch hinter mir her, definitiv, da war so richtig. Ja, ich habe auch mal Glück, ne?
3: Ein guter Tag heute. Also wie gesagt, angefangen mit 50 Cent, die ich gefunden habe. Jetzt noch die 100 Euro. Also damit kann man was anfangen, ne?
4: Wir haben eine Prüfungsfahrt gehabt, haben dabei leise Radio laufen lassen, weil es war eine Motorradprüfung, da kann man das ruhig mal machen. Und da haben wir gehört, dass ihr hinter uns seid und deswegen haben wir angehalten.
0: Ja, und wenn das gerade mal die erste Woche war, frage ich mich, was diese Woche noch alles passieren soll, ne? Wenn ihr die Nächsten sein wollt, die 100 Euro bei uns abstauben, dann müsst ihr nur mit Radio Herne Aufkleber durch die Gegend fahren, gut zuhören natürlich, ob wir euer Kennzeichen durchgeben und bei der nächsten Gelegenheit dann rechts ranfahren. Ich bin gespannt, wen wir diese Woche alles so erwischen. Denkt an eure Aufkleber.

gleich 20 Minuten nach 6. Michael Schulte war das hier bei uns im besten Mix. Ja, und der Juni ist da und der startet super für alle Morgens, ne? Mit einem Montag. Radio Herne ist hier. Kommt gut in den Tag mit uns.

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0: hier, es ist jetzt 6.30 Uhr.
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2: Mit Christine Schindler, guten Morgen. Asylrechtverfahren sollen bald europaweit unkomplizierter und schneller werden. Kern der Regelung ist, dass es in allen EU-Staaten einheitliche Asylverfahren gibt. Außerdem sollen diese Verfahren noch vor der Einreise schon an den Außengrenzen der EU durchgeführt werden können. Die Regelungen treten in knapp 2 Wochen in Kraft. Wenn erkrankte Kinder betreut werden müssen, bleiben dafür laut einer Auswertung der AOK nach wie vor meistens berufstätige Frauen zu Hause. Fast 3/4 der Kinderkrankentage im vergangenen Jahr nahmen weibliche Kassenmitglieder. Das ermittelte das Wissenschaftliche Institut der AOK nach eigenen versicherten Daten. In Herne gibt es zu wenig ausgebildete Bademeister. Das hat uns die Badleitung der Schwimmbäder Wannernass und Südpool bestätigt. Das Problem habe Herne aber nicht exklusiv, heißt es. Der Mangel an sogenannten Fachangestellten für Bäderbetriebe mache auch anderen Städten zu schaffen. Viel zu wenig junge Menschen würden sich für diese Ausbildung entscheiden. Trotzdem seien die Schwimm- und Freibäder in Herne gut vorbereitet auf die aktuelle Saison. Um den täglichen Bedarf zu decken, arbeitet die Herner Bädergesellschaft mit vielen Aushilfsrettungsschwimmern zusammen. Diese brauchten nur eine entsprechende Rettungsschwimmerqualifikation und keine 3-jährige Ausbildung. Ein Motorradfahrer aus Recklinghausen ist bei einem schweren Verkehrsunfall in Herne ums Leben gekommen. Der 26-Jährige war am Samstag gegen 22 Uhr auf der Dorstener Straße in Richtung Gelsenkirchen unterwegs. Kurz hinter der Heinitzstraße habe er dann versucht, ein Auto zu überholen, sei dabei aber mit

0: dem Bordstein und dann mit dem Wagen kollidiert, heißt es von der Polizei. Daraufhin habe er die Kontrolle verloren und sei gestürzt, wobei er sich schwerste Verletzungen zugezogen habe. Trotz intensiver Rettungsmaßnahmen sei er kurz darauf im Krankenhaus verstorben. Das Verkehrskommissariat ermittelt. Westfalia Herne hat den Klassenerhalt in der Westfalenliga nicht geschafft. Der SCW hat zwar sein Spiel gestern gegen Brünninghausen mit 2:1 gewonnen, das allein hat aber nicht gereicht. So ist der erforderliche Sieg der Sportvereinigung Horsthausen gegen Hagen nicht gelungen. Horsthausen hatte mit 2:1 verloren. Der DSC Wanne-Eickel bleibt nach einer 1:3 Niederlage gegen Concordia Wiemelhausen auf Platz 3 der Tabelle. Damit spielt Westfalia Herne nun künftig in der Landesliga. Die Sportvereinigung Horsthausen hatte ihren Aufstieg in die Oberliga schon am vorletzten Wochenende klargemacht. Und das waren die Radio Herne Nachrichten mit Christine Schindler.
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2: Wolken und Sonne haben wir heute, dazu aktuell 13 und später um die 23 Grad. Morgen wird es dann wirklich nass und es kann sogar gewittern, das Ganze bei um die 22 Grad.
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2: Da ist es super, es ist nämlich super leer auf den Straßen rund um Herne und Wanne-Eickel. Kommt gut durch.
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2: Montagmorgen, wir starten mit euch in den Juni. Ich bin Christine Thomas, schönen guten Morgen.

0: Santos, All-Time-High, 20 vor 7. Ja, die Fußball-WM kann kommen, ne? Die deutsche Nationalmannschaft hat ihr letztes Testspiel vor dem Abflug in die USA deutlich gewonnen. Mit 4:0 gegen Finnland. Stürmer Dennis Undaff hat 2 Tore gemacht und 1 vorbereitet.
1: Guten Abend. Das Wichtigste ist, wir haben das Spiel gewonnen. Ich habe 3 Scorer gemacht. Besser hätte es nicht laufen können.
0: Sagt der MZDF nach dem Spiel. Auch Jamal Musiala hat getroffen. Er ist nach langer Pause besonders happy.
2: Gute Chancen kreiert. Wir hatten jetzt nicht viele Trainingseinheiten, aber was wir auf den Platz bringen wollten, haben wir gebracht. Und es hat hoffentlich für jeden Spaß gemacht. Für mich schon.
0: Bundestrainer Julian Nagelsmann schaut nach dem Spiel besonnen in die Zukunft.
3: Das Vertrauen muss wachsen, in den nächsten 2 Wochen noch weiter wachsen. Aber wir haben jetzt 8 Spiele in Folge gewonnen. Das ist jetzt kein so ganz schlechter Wert und einfach das Vertrauen mitnehmen und weitermachen.
0: Morgen fliegt die Mannschaft nach Chicago und hat da dann noch ein letztes Testspiel vor der WM. Kommenden Samstag geht es gegen Mitgastgeber USA. Wir behalten natürlich alle Entwicklungen rund um die deutsche Nationalmannschaft für euch im Blick hier bei Radio Herne.

Radio Hernes hier. Ich bin Christine Thomas und ich habe eine neue Warnmeldung für euch von der A40 Essen-Dortmund zwischen Dreieck Bochum-West und Bochum-Hanne. Hamme, da hat es einen Unfall gegeben. Denkt bitte an die Rettungsgasse und fahrt entsprechend vorsichtig. 12:07 haben wir es.

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0: 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Mit Thorsten Adolfs. Guten Morgen.
1: Ich fand's super. Deutschland hat sehr gut gespielt.
2: Ja, also ich freue mich sehr auf die WM. Es wird auf jeden Fall spannend und ich glaube, dass wir das machen werden.
3: 9 von 10.
4: Wir sehen große Chancen in der WM.
0: Die Fans waren einverstanden mit dem, was die deutsche Fußballnationalmannschaft gestern Abend gegen Finnland abgeliefert hat. Mit 4:0 schickte die DFB-Elf die Finnen vom Platz. Bundestrainer Nagelsmann sagte, er sei über weite Strecken der Partie sehr zufrieden gewesen. Und ein ganz junger Spieler ragte gestern Abend heraus. Infos dazu aus Mainz von Thomas Bremser.
5: Vor allem der 18-jährige Lennart Karl begeistert die Fans hier in Mainz. Der Bayern-Teenager wirbelt über die rechte Seite und darf bei seinem Startdebüt sogar die Ecken schießen. Eine führt direkt zum 1:0 durch Dennis Undaff. Er ist der zweite Gewinner des Abends. Bei seinem zweiten Tor verletzt er sich an der Pobacke und muss raus. Und auch die Fanlieblinge Florian Wirtz und Jamal Musiala treffen, der nach langer Verletzungspause. Die schwachen Finnen können sich aber heute schon revanchieren bei einem Trainingsspiel auf dem DFB-Campus in Frankfurt.
0: Nach dem zweiten Test gegen die Finnen steht dann die Abreise Richtung USA an. Dort findet am Samstag der letzte WM-Test gegen die Gastgeber statt. Und am 14. Juni wird es richtig ernst. Dann trifft Deutschland im ersten Gruppenspiel auf Curaçao. Und jetzt weitere Meldungen, kurz und kompakt. Aus dem Nahen Osten werden neue Angriffe gemeldet. Die USA haben nach Angaben des Regionalkommandos CENTCOM am Wochenende Radar- und Drohnenkontrollanlagen des Iran angegriffen. Als Reaktion auf den Abschuss einer US-Drohne, heißt es. Außerdem wurde am Morgen in Kuwait wegen feindlicher Raketen- und Drohnenangriffe Alarm ausgelöst. Wenn die Kinder krank sind und betreut werden müssen, bleiben in fast 3 von 4 Fällen die berufstätigen Frauen zu Hause, um sich um die Kinder zu kümmern. Das hat die AOK ermittelt. Kassenchefin Reimann sagte, das zeige die weiterhin ungleiche Verteilung der Care-Arbeit in Familien. Die Kassen übernehmen in dieser Zeit einen Großteil des Verdienstausfalls und zahlen pro Kind und Elternteil für bis zu 15 Tage im Jahr, in der Regel 90% des Nettoverdienstes. Die Schweiz hat es wieder verpasst, beim Eishockey den WM-Titel zu holen. Bei der Heim-WM gab es gestern Abend im Finale gegen Finnland eine 0:1 Niederlage nach Verlängerung. Das deutsche Team war schon in der Gruppenphase ausgeschieden. Gute Nachrichten für alle, die über ein E-Auto nachdenken. Der Gebrauchtwagenmarkt für Stromer ist mittlerweile richtig gut aufgestellt. Experten vom Fraunhofer-Institut geben Entwarnung bei der größten Sorge vieler Käufer, und zwar der Batterie. Moderne Akkus halten demnach deutlich länger als gedacht und verlieren jährlich kaum an Kapazität, heißt es. Auch bei der Auswahl der Modelle gibt es mittlerweile einiges, vom kleinen Stadtflitzer bis zum Mittelklasse-Auto. Und das Beste, die Preise für gebrauchte E-Autos liegen mittlerweile auf dem Niveau von vergleichbaren Verbrennern. Soweit die Meldungen mit Thorsten Adolfs.
6: Und jetzt das Wichtigste aus Herne und Wanne-Eickel mit Christine Schindler. In den Schwimmbädern in unserer Stadt fehlen ausgebildete Bademeister. Trotzdem sei man aber gut auf die Saison vorbereitet, heißt es von der Bädergesellschaft. Um die Sicherheit der Besuchenden garantieren zu können, setze man auf Aushilfsrettungsschwimmer. Tickets für den öffentlichen Nahverkehr könnten ab heute deutlich teurer werden, je nach Strecke. Die nächste Stufe der VRR-Tarifreform tritt in Kraft, mit der Nachbarstädte, außer Castrop-Rauxel, dann zu einer anderen Preisstufe gehören. Westfalia Herne hat den Klassenerhalt nicht geschafft und spielt künftig in der Landesliga. Der SCW hatte zwar gestern mit 2:1 gegen Brünninghausen gewonnen, das war aber nicht ausreichend, um den Abstieg zu verhindern. Die nächsten Radio Herne Nachrichten gleich um 7:30.
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8: Heute wechseln sich Sonne und Wolken ab und es bleibt meist trocken bei um die 23 Grad. Morgen wird es auf jeden Fall nicht mehr so schön. Immer mal ein Schauer. Später sind auch Gewitter drin. Dazu ähnliche Temperaturen wie heute. Aber es wird mit Sicherheit dann wieder drückend.
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8: Vorsicht erstmal auf der A40 Essen-Dortmund zwischen Dreieck Bochum-West und Bochum-Hamme. Da hat es einen Unfall gegeben. Denkt bitte an die Rettungsgasse. Und es staut sich A40 Essen-Dortmund zwischen Dreieck Bochum-West und Bochum-Zentrum. 2 Kilometer Stau. Hier dauert es eine Viertelstunde länger für euch. A40 jetzt Dortmund-Duisburg zwischen Dreieck Bochum-West und Dreieck Essen-Ost. 8 Kilometer stockend. Auch hier 15 Minuten mehr Zeit, die ihr da einplanen müsst. Und die A42 Dortmund-Duisburg zwischen Gelsenkirchen-Zentrum und Kreuz Essen-Nord. 3 Kilometer. Meter stockender Verkehr. Sonst ist nichts los, reicht ja auch erstmal. Gute Fahrt.
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8: Montagmorgen, 1. Juni. Ich bin Christine Thomas. Einen wunderbaren Start wünsche ich euch in diese Woche.

0: To break free. 7:10 durch am Montagmorgen. Ja, die Freibad-Saison, die ist in Herrn in vollem Gange. Alle Freibäder haben mittlerweile wieder geöffnet. Am Samstag war noch der Südpool dran und das heißt natürlich auch, dass plötzlich wieder ganz viele Bademeisterinnen und Bademeister gebraucht werden. Die meisten Bäder arbeiten deshalb saisonbedingt mit Rettungsschwimmer-Aushilfen. Gerade bei den Fachangestellten gibt es aber einen echten Mangel. Das hat uns Laura Alt gesagt. Sie ist die Badleitung im Wannernass und im Südpool.
1: Ist tatsächlich ein branchenübergreifendes Problem. Ich würde auch fast sagen deutschlandweit. Also es ist wirklich, man hört es immer wieder, dass auch viel weniger junge Menschen in dem Beruf bleiben. Das heißt, die machen die Ausbildung, orientieren sich dann aber nach der Ausbildung einfach anders, weil es natürlich schon ein belastender Beruf einfach ist.
0: Und um vor allem auch mehr junge Leute mit an Bord zu holen, bildet die Herner Bäder Gesellschaft selbst sogenannte Fachangestellte für Bäderbetriebe aus. Dieselbe Ausbildung hat auch Laura Alt hinter sich und konnte uns genau sagen, was denn so dazugehört.
1: Die Praxis in dem Sinne ist ein riesen Baustein in der Ausbildung. Das heißt, man muss wirklich körperlich fit sein, im Schwimmerischen fit sein. Und der andere Part ist natürlich klar der schulische Teil, wo es dann darum geht, gerade die Chemie und die Technik und Physik, alles, was so im technischen Bereich drumherum spielt für die Wasseraufbereitung. Das ist natürlich ein Riesenpart in der schulischen Ausbildung.
0: Das Rettungsschwimmerische ist also schon mit der wichtigste Teil der Ausbildung. Es gehört aber eben auch noch deutlich mehr dazu. Noch mehr dazu hört ihr später hier bei uns bei Radio Herne.

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0: Montagmorgen, es ist 7:30.
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2: Mit Christine Schindler, guten Morgen. Aus dem Nahen Osten werden neue Angriffe gemeldet. Die USA haben nach Angaben des Regionalkommandos CENTCOM am Wochenende Radar- und Drohnenkontrollanlagen des Iran angegriffen. Als Reaktion auf den Abschuss einer US-Drohne, heißt es. Außerdem wurde am Morgen in Kuwait wegen feindlicher Raketen- und Drohnenangriffe Alarm ausgelöst. Der Gebrauchtwagenmarkt für Elektroautos ist mittlerweile gut aufgestellt. Das Fraunhofer-Institut hat dazu Auswertungen vorgenommen. Außerdem gibt das Institut Entwarnung bei der Batterie. Moderne Akkus halten demnach deutlich länger als gedacht und verlieren jährlich kaum an Kapazität, heißt es. In Herne fehlen aktuell ausgebildete Bademeister. Für die laufende Saison seien die Herner Schwimm- und Freibäder aber trotzdem gut aufgestellt. Um die fehlenden Stellen auszugleichen, setzt die Bädergesellschaft verstärkt auf qualifizierte Aushilfsrettungsschwimmer anstelle der sogenannten Fachangestellten für Bäderbetriebe, die eine 3-jährige Ausbildung absolvieren müssen. Das Problem der fehlenden Fachangestellten gebe es aber nicht nur in Herne, sagte uns Laura Alt, die Badleitung im Bananas und Südpool.
3: Also es ist tatsächlich so, dass ja immer weniger Menschen die Ausbildung machen. Ist tatsächlich ein branchenübergreifendes Problem. Ich würde auch fast sagen deutschlandweit. Also es ist wirklich, man hört es immer wieder.
2: Die Herner Bädergesellschaft bildet deshalb auch selbst Fachangestellte für Bäderbetriebe aus, um dem Mangel an ausgebildeten Bademeistern auch langfristig entgegenzuwirken. Wer mit dem öffentlichen Nahverkehr in eine andere Stadt fährt, muss ab heute mit teilweise höheren Preisen rechnen. Die nächste Stufe der VRR-Tarifreform tritt in Kraft. Damit werden Tarifgebiete neu zugeschnitten und die bisherige Wabenstruktur fällt weg. Bochum und Gelsenkirchen zum Beispiel sind dadurch eine andere Preisstufe und Tickets werden teurer. Herne und Castrop-Rauxel sind dagegen nun ein gemeinsames Tarifgebiet, in dem Tickets der Stufe A ausreichen. Die HCR rät Gelegenheitsnutzern, statt einzelnen Tickets zum digitalen Easy-NRW-Tarif, bei dem nur die gefahrene Strecke berechnet wird, wodurch es oftmals günstiger sei. Fahrgäste, die mit dem Deutschland-Tickets unterwegs sind,

0: betrifft die Änderung nicht. Westfalia Herne hat den Klassenerhalt in der Westfalenliga nicht geschafft. Der SCW hat zwar sein Spiel gestern gegen Brünninghausen mit 2:1 gewonnen, das allein hat aber nicht gereicht. So ist der erforderliche Sieg der Sportvereinigung Horsthausen gegen Hagen nicht gelungen. Horsthausen hatte mit 2:1 verloren. Der DSC Werne-Eickel bleibt nach einer 1:3 Niederlage gegen Concordia Wiemelhausen auf Platz 3 der Tabelle. Damit spielt Westfalia Herne nun künftig in der Landesliga. Die Sportvereinigung Horsthausen hatte ihren Aufstieg in die Oberliga schon am vorletzten Wochenende klargemacht. Und das waren die Radio Herne Nachrichten mit Christine Schindler.
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2: 23 Grad, Sonne und Wolken, so gefällt uns das doch, oder? Nicht so eine Mega-Hitze, trotzdem schön warm. Morgen ist es aber durchwachsener, immer wieder Regen und es kann später am Tag sogar gewittern. Dazu aber dann auch um die 22 Grad.
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2: Vorsicht auf der A40 Essen-Dortmund zwischen Dreieck Bochum-West und Bochum-Hamme. Da hat es ja einen Unfall gegeben. Vorsicht bitte beim Vorbeifahren. Denkt auch an die Rettungsgasse. Und es staut sich A40 Essen-Dortmund zwischen Dreieck Bochum-West und Bochum-Zentrum. 2 Kilometer Stau. Hier dauert es eine Viertelstunde länger für euch. Dann die A40 Dortmund-Duisburg zwischen Dreieck Bochum-West und Dreieck Essen-Ost. 8 Kilometer stockend. Auch hier plus 15 Minuten. Dann die A42 Duisburg-Dortmund zwischen Krange und Baukau. 1 Kilometer stockend. Stockender Verkehr und in der Gegenrichtung zwischen Kreuz, Herne und Krange 1 Kilometer Stau und im weiteren Verlauf dann nochmal zwischen Gelsenkirchen Zentrum und Kreuz Essen-Nord 2 Kilometer stockender Verkehr. Und die A45 Ersthagen-Dortmund zwischen Kreuz Dortmund-West und Dortmund-Hafen 3 Kilometer Stau und in der anderen Richtung zwischen Kreuz Dortmund-Nordwest und Kreuz Dortmund-West 4 Kilometer stockender Verkehr. Da wo es geht, gute Fahrt.
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2: Montagmorgen, aber die gute Nachricht, es ist wieder eine kurze Woche. Ich bin Christine Thomas. Morgen!

0: Radio Herne ist hier, 20 vor 8 durch.
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0: Ja, unsere Radio Herne Autojäger sind on the road. Olli und Tim Grabowski kurven schon munter durchs Stadtgebiet. Tim, wo seid ihr denn aktuell?
2: Ja, aktuell sind wir auf der Sodinger Straße unterwegs und halten Ausschau nach den ersten glücklichen Gewinnern dieser Woche. Letzte Woche hatten wir schon einiges dabei, auch einiges Verrücktes, und wir schauen mal, was diese Woche noch so bringt.
0: Ja, und euch kann man gut erkennen. Ihr seid ja ein bisschen auffällig unterwegs. Erzähl mal.
2: Ja, wir sind sehr auffällig unterwegs. Man erkennt uns natürlich am sehr schicken grauen BYD-Seal von T-Meyer, voll beklebt mit Radio Herne. Also ihr werdet uns auf jeden Fall erkennen, wenn ihr in den Rückspiegel schaut.
0: Ja, genau. Also ihr wisst Bescheid, Radio jetzt ganz schön laut aufdrehen. Und falls ihr noch keinen habt, ne, schnell den Radio Herne-Sticker rauf aufs Auto. Unsere Autojäger sind unterwegs im Moment im Bereich der Solinger Straße und wollen 100 € loswerden. Wir hören uns gleich, Tim. Bis gleich.
2: Bis gleich.

0: 8 haben wir es inzwischen. Feuer löschen, Menschen retten und Katzen aus Bäumen runterhelfen. Das alles gehört zum Alltag der Feuerwehr. Tatsächlich muss die Feuerwehr sich aber mit deutlich mehr Tieren auskennen als nur mit Katzen und Hunden. Ne? Ende letzter Woche hat das Team der Feuerwehr Herne an einer besonderen Schulung im Bochumer Tierpark teilgenommen, um mehr über den Umgang mit vor allem giftigen Spinnen und Schlangen zu lernen. Wie das Ganze ablief, konnte uns Philipp Harpig, Teamleiter Rettungsdienst bei der Feuerwehr Herne, sagen.
1: Es war tatsächlich spannend. Wir haben erstmal eine theoretische Einweisung bekommen von dem Tierpfleger und nachher durften wir auch Schlangen, Spinnen anfassen und auch eine Schlange dann einfangen, sachgerecht. Und war schon ein Erlebnis.
0: Natürlich laufen uns hier in Herne nicht allzu oft giftige Schlangen oder Spinnen über den Weg. Trotzdem muss die Feuerwehr für den Ernstfall bereit sein.
1: Wenn wir zurückdenken an 2019, wo die Monokelkobra uns ja hier in Atem gehalten hat. Und ich erinnere mich auch an einen eigenen Einsatz, wo eine Schlange in einem Mietwagen plötzlich durch die Rücksitzbank sich geschlängelt hat und die in dem Auto unterwegs waren, fanden das da gar nicht so lustig, weil das war auch nicht ihre Schlange, die dann plötzlich aufgetaucht ist.
0: Dabei handelt es sich dann meistens um Tiere, die privat gehalten wurden und abgehauen sind oder sich beispielsweise in Obstkisten versteckt haben und so hier angekommen sind. Kommt alles nur ziemlich selten vor. Notfalls wisst ihr jetzt aber Bescheid. Unsere Feuerwehr kennt sich aus und kann euch auch bei etwas exotischeren Tierenproblemen auf jeden Fall helfen. Christine Thomas ist hier, 10 vor 8 durch.

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1: Mit Thorsten Adolfs. Guten Morgen. Am Landgericht Düsseldorf soll am Vormittag das Urteil gegen den mutmaßlichen Islamisten fallen, der vor gut einem Jahr in Bielefeld feiernde Gäste vor einer Bar mit einem Messer angegriffen hatte. 4 Menschen wurden dabei lebensgefährlich verletzt. Der Mann sieht sich als Mitglied der Terrorgruppe IS. Entsprechend hart sind die Forderungen der Anklage. Infos von Marc Weiß.
2: Die Bundesanwaltschaft hat die Höchststrafe für den Syrer beantragt, lebenslange Haft wegen vierfachen versuchten Mordes. Außerdem sollen die besondere Schwere der Schuld festgestellt und dann anschließende Sicherungsverwahrung angeordnet werden. Dem Angeklagten fehle jede Empathie mit den Opfern, sagte ein Staatsanwalt. Wegen seiner radikal-islamischen Gesinnung sei er nach wie vor gefährlich und er bleibe es wohl auch. Der Angeklagte hatte die Tat in der U-Haft Psychologen und Psychiatern gestanden, im Prozess dann aber geschwiegen. Nach Angaben des Staatsanwaltes war er schon in Syrien jahrelang für den IS aktiv. 2023 kam er nach Deutschland und er habe möglichst viele Menschen töten wollen, sagt die Anklage. Die Verteidigung beantragte nur 12 Jahre Haft. Sie verweist auf eine angeblich schwierige Kindheit des Mannes. Außerdem sei er nicht mit einem Anschlagsauftrag nach Deutschland gekommen. Er sei vielmehr hier isoliert gewesen, habe kaum Sozialkontakte gehabt und schließlich an einer Depression erkrankt, so die Verteidigung.
1: Und jetzt weitere Meldungen im Überblick. Die Sozialgerichte leiden unter einer Flut neuer Verfahren, sagt der Deutsche Richterbund. Besonders schlimm sei es in NRW, wo mittlerweile fast jedes vierte neue Verfahren in ganz Deutschland auf den Schreibtischen liege. In den meisten Fällen gehe es um Streit beim Bürgergeld oder um Ansprüche aus der Sozialversicherung. Das heißt, der Umstieg vom Bürgergeld zur neuen Grundsicherung und weitere angekündigte Reformen des Sozialstaates würden wohl in Zukunft für neue Streitfragen sorgen. Nach den Unwettern am Wochenende hat die Bahn auf 2 Strecken in Westfalen weiter Probleme. Vor allem zwischen Unna und Soest sei die Reparatur komplizierter als gedacht, heißt es. Auch zwischen Hamm und Paderborn läuft es noch nicht wieder rund. Dort muss die Oberleitung repariert werden. Nach dem souveränen 4:0-Sieg gegen Finnland trifft die deutsche Fußballnationalmannschaft am Vormittag nochmal auf die Finnen, aber unter Ausschluss der Öffentlichkeit. Dann sollen auf dem DFB-Campus die Spieler auf dem Platz stehen, die in letzter Zeit zu kurz gekommen sind. Danach steht die Abreise an. Am Samstag trifft die Nationalmannschaft im letzten WM-Test auf Gastgeber USA. In Köln ändern sich die Preise für Taxifahrten. Ab sofort gelten für Mietwagenanbieter wie Uber oder Bolt neue Mindestpreise. Diese Fahrten dürfen jetzt nur noch maximal 20% günstiger sein als eine Fahrt mit dem normalen Taxi. Die Stadt will damit für faire Bedingungen zwischen den Anbietern sorgen. Gleichzeitig steigen die Preise für klassische Taxifahrten. Der Kilometerpreis erhöht sich von 2,60 Euro auf 2,90 Euro. Soweit die Meldungen mit Thorsten Adolfs.
3: Und jetzt das Wichtigste aus Herne und Wanne-Eickel mit Christine Schindler. Zu wenig junge Menschen entscheiden sich für eine Ausbildung zu Fachangestellten für Bäderbetriebe. Das beklagen die Schwimmbäder in unserer Stadt. Deswegen fehlen hier Bademeister. Im Einsatz sind aber Aushilfsrettungsschwimmer, weshalb man trotzdem gut auf die Saison vorbereitet sei. Nach einem schweren Verkehrsunfall am Samstag in Herne ist ein Motorradfahrer aus Recklinghausen gestorben. Laut Polizei sei er bei einem Überholmanöver auf der Dorstener Straße mit dem Bordstein und einem Auto kollidiert und sei dann gestürzt. In der Walter-Belt-Straße könnte es ab heute zu Verkehrsbehinderungen kommen. Dort muss bis Mitte Juli eine Trinkwasserleitung erneuert werden. Die nächsten Radio Herne Nachrichten gleich um 8:30.
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5: Mal Wolken, mal Sonne und solide 23 Grad kann man machen. Ne? Morgen sieht es dann leider nämlich nicht mehr so gut aus. Viel Regen, eventuell sogar Gewitter. Das Ganze bei ähnlichen Temperaturen wie heute.
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5: Vorsicht auf der A40 Essen-Dortmund zwischen Dreiecke Bochum-West und Bochum-Hamme. Da hat es einen Unfall gegeben. Dann staut es sich. A40 Essen-Dortmund zwischen Wattenscheid und Bochum-Zentrum. 3 Kilometer Stau plus 15 Minuten mehr Zeit braucht ihr da. Dann die A40 jetzt Dortmund-Essen zwischen Dortmund-Lütgendortmund und Bochum-Werne. 1 Kilometer stockender Verkehr. Die A40 jetzt weiter zwischen Dreieck Bochum-West und Dreieck Essen-Ost. 9 Kilometer Stau plus 25 Minuten mehr Zeit braucht ihr da. Die A42 Duisburg-Dortmund zwischen Gelsenkirchen Gelsenkirchen-Schalke und Baukau 5 Kilometer Stau. Hier dauert es mehr als eine halbe Stunde länger für euch. A42 jetzt die andere Richtung. Dortmund-Duisburg zwischen Baukau und Krange 2 Kilometer Stau. Und dann nochmal zwischen Gelsenkirchen-Zentrum und Kreuz-Essen-Nord 4 Kilometer stockender Verkehr. Die A43 Recklinghausen-Wuppertal zwischen Kreuz-Recklinghausen und Riemke 3 Kilometer stockend. Und dann noch die A45 Dortmund-Hagen zwischen Kreuz-Dortmund-Nordwest und Kreuz-Dortmund-West 5 Kilometer stockender Verkehr. Auch hier plus 10 Minuten mehr Zeit, die ihr braucht. Das war einiges. Ich wünsche euch gute Nerven und gute Fahrt.
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5: Montagmorgen mit mir. Ich bin Christine Thomas. Hallöchen.

0: Hey, ihr da. Nicht vom Beckenrand springen. Ich glaube, das bekommen wir in nächster Zeit noch häufiger zu hören. Am Samstag hat zuletzt noch der Südpol seinen Außenbereich aufgemacht. Und jetzt ist die Freibadsaison auch bei uns in Herne ganz offiziell eröffnet. Heißt Freizeit und Erholung für uns und eine ganze Menge Arbeit für alle Bademeisterinnen und Bademeister. Was genau eigentlich zu der Arbeit dazugehört, das konnte uns Laura Alt, die Badleitung im Badernass und im Südpol, verraten.
1: Also es ist allgemein ein sehr, sehr, sehr vielseitiger Beruf. Da stecken ja quasi viele Berufe in einem drin. Das heißt, klar, die Besucherbetreuung, wir sind da als Helfer, Lebensretter, Organisator in dem Moment. Und dann kommen natürlich noch viele Aufgabenfelder drumherum, wie zum Beispiel die ganze technische Betreuung der Anlagen, der Wasseraufbereitung, die natürlich immer kontrolliert und gewartet werden muss.
0: Ist also schon deutlich mehr Arbeit, als einfach nur am Beckenrand aufzupassen, klar. Immerhin gehört bei Fachangestellten für Bäderbetriebe ja auch eine dreijährige Ausbildung dazu. Da lernen dann die jungen Azubis alles über Technik, Wasserwerte und so weiter. Sie müssen aber auch entsprechend fit im Wasser sein.
1: Es fängt tatsächlich an mit 100 Meter Zeitschwimmen. Also da muss man wirklich 100 Meter eine bestimmte Zeit auch einhalten. Genauso dann folgen 300 Meter Kleidungsschwimmen. Das heißt, man muss wirklich 300 Meter am Stück mit einem schweren Baumwollanzug durchs Wasser. Genau, und dann ist natürlich der Rettungsaspekt auch noch komplett mit dabei, mit einer kombinierten Rettungsübung, wo man wirklich anschwimmt, auch mit Kleidung im Wasser jemanden rausholt.
0: Klar, trotz der super vielseitigen Arbeit drumherum ist die wichtigste Aufgabe natürlich immer noch aufpassen und im Ernstfall Leben retten. Gehört habt ihr es hier bei uns, hier ist Radio Herne.

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0: Mark Forster und ein Lied.
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0: Ja, 20 nach 8 durch und noch haben wir keinen ausfindig machen können heute bei unserer Radio Herne Autojagd. Tim Grabowski, ihr habt das Stadtgebiet gewechselt, ne?
2: Ja, wir sind jetzt in Eickel unterwegs auf der Edmund-Weber-Straße, halten wir gerade so ein bisschen lauer am Straßenrand und halten natürlich weiterhin die Augen offen. Noch hatten wir kein Glück, aber ich glaube, das wird sich gleich bestimmt noch ändern.
0: Hoffen wir mal. Ich drücke auf jeden Fall die Daumen. Also an euch, haltet Ausschau nach unseren Autojägern. Und wenn ihr dann einen Radio-Herne-Sticker gut sichtbar auf dem Auto habt und euer Kennzeichen hier bei uns durchgegeben wird, dann seid ihr den Jägern ins Netz gegangen und kassiert 100 Euro. Viel Glück!

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0: Sonntagmorgen, es ist jetzt 8:30.
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2: Mit Christine Schindler, guten Morgen. Am Landgericht Düsseldorf soll heute Vormittag das Urteil gegen den mutmaßlichen Islamisten fallen, der vor gut einem Jahr in Bielefeld feiernde Gäste vor einer Bar mit einem Messer angegriffen hatte. Der Mann sieht sich als Mitglied der Terrorgruppe IS. Die Bundesanwaltschaft hat die Höchststrafe beantragt, lebenslange Haft wegen vierfachen versuchten Mordes. Außerdem sollen die besondere Schwere der Schuld festgestellt und dann anschließende Sicherungsverwahrung angeordnet werden. Nach dem souveränen 4:0-Sieg gegen Finnland trifft die deutsche Fußballnationalmannschaft am Vormittag nochmal auf die Finnen, aber unter Ausschluss der Öffentlichkeit. Dann sollen auf dem DFB-Campus die Spieler auf dem Platz stehen, die in letzter Zeit zu kurz gekommen sind. Anschließend steht die Abreise in die USA an. In Herne gibt es zu wenig ausgebildete Bademeister. Das hat uns die Badleitung der Schwimmbäder Wannernass und Südpool bestätigt. Das Problem habe Herne aber nicht exklusiv, heißt es. Der Mangel an sogenannten Fachangestellten für Bäderbetriebe mache auch anderen Städten zu schaffen. Viel zu wenig junge Menschen würden sich für diese Ausbildung entscheiden. Trotzdem seien die Schwimm- und Freibäder in Herne gut vorbereitet auf die aktuelle Saison. Um den täglichen Bedarf zu decken, arbeitet die Herner Bädergesellschaft mit vielen Aushilfsrettungsschwimmern zusammen. Diese brauchten nur eine entsprechende Rettungsschwimmerqualifikation und keine dreijährige Ausbildung. Ein Motorradfahrer aus Recklinghausen ist bei einem schweren Verkehrsunfall in Herne ums Leben gekommen. Der 26-Jährige war am Samstag gegen 22 Uhr auf der Dorstener Straße in Richtung Gelsenkirchen unterwegs. Kurz hinter der Heinitzstraße habe er dann versucht, ein Auto zu überholen, sei dabei aber mit dem Bordstein und dann mit dem Wagen kollidiert, heißt es von der Polizei. Daraufhin habe er die Kontrolle verloren und sei gestürzt, wobei er sich schwerste Verletzungen zugezogen habe. Trotz intensiver Rettungsmaßnahmen sei er kurz darauf im Krankenhaus verstorben. Das Verkehrskommissariat ermittelt. In der Walter-Belt-Straße in Mitte wird ab heute eine Trinkwasserleitung erneuert. Die Arbeiten zwischen den Hausnummern 26 und 44 sollen laut Gelsenwasser bis Mitte Juli dauern. Dann kann es zeitweise zu Behinderungen kommen. Die neue Leitung soll die Wasserversorgung langfristig sichern. Gelsenwasser bittet um Verständnis. Und das waren die Radio Herne Nachrichten mit Christine Schindler.
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0: Genießt den sommerlichen Montag heute bei Sonne und Wolken im Wechsel, zwar aber mit 23 Grad. Morgen wird es dann nämlich nasser und gegen Abend können dann sogar morgen Gewitter dabei sein. Kälter wird es aber nicht.
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0: Vorsicht nach wie vor auf der A40 Essen-Dortmund zwischen Dreieck Bochum-West und Bochum-Hamme. Da hat es einen Unfall gegeben. Fahrt entsprechend vorsichtig. Und es staut sich da auch. A40 Essen-Dortmund zwischen Dreieck

0: Bochum West und Bochum Zentrum 3 Kilometer stockend und weiter nochmal zwischen Kreuz Bochum und Bochum Werne 1 Kilometer Stau. A40 jetzt Dortmund Duisburg zwischen Dreieck Bochum West und Dreieck Essen Ost 9 Kilometer Stau. Da müsst ihr 20 Minuten mehr Zeit einplanen. Dann die A42 Duisburg-Dortmund zwischen Wanne und Baukau 3 Kilometer Stau plus 10 Minuten sind's da. Dann die A42 Dortmund-Duisburg zwischen Kreuzherne und Krange 1 Kilometer Stau, auch hier plus 10 Minuten. Die A42 Dortmund-Duisburg zwischen Gelsenkirchen-Zentrum und Kreuz-Essen-Nord 3 Kilometer stockender Verkehr. Dann die A43 Recklinghausen-Wuppertal zwischen Kreuz-Recklinghausen und Riemke 3 Kilometer stockend. Und zum Schluss die A45 Dortmund-Hagen zwischen Kreuz-Dortmund-Nordwest und Kreuz-Dortmund-West 3 Kilometer Stau, auch hier plus 10 Minuten. Reicht jetzt, ne? Ist auch alles.
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0: Montagmorgen, ich bin Christine Thomas. Schönen guten Morgen wünsche ich euch.

0: Loy und Red Eyes. Der Panzerblitzer steht auf der Hannibalstraße und blitzt in beide Richtungen. Danke an Tom fürs Bescheid geben. Ja, Naschen am Buffet, schwer genug, da Nein zu sagen. Aber wenn das Buffet auch noch auf so einem Kreuzfahrtschiff steht, ne, man also nicht wirklich abhauen kann, dann wird früher oder später sogar ein Asket wie Atze schwach. Hier kommt die Beichte aus seinem aktuellen Podcast.
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3: Ja, nee, ist klar.
4: Seit gestern bin ich von der AIDA runter. Ja, auch wenn ich da beruflich war. Ich habe satte 4 Kilo zugenommen. Obwohl ich darauf geachtet habe, mich immer genügend zu bewegen, ey. Ja, so ein Buffet. Kennt, glaube ich, jeder von euch. Ne? Buffet ist echt der Endgegner, wenn man einigermaßen auf Linie bleiben will, oder? Ja, die ersten 2 Tage schaffst du es da im Restaurant noch, sich zusammenzureißen. Aber so ab 3. Tag, ich habe das an mir selber genau beobachtet, ne, da brechen so langsam die Dämme. Ja, dann gehst du mal öfter zu den einzelnen Stationen. 2-mal eine Vorspeise, ist dann auch kein Problem mehr. Und ich hatte mir vorgenommen, während der ganzen Reise nicht an die Nachspeisen zu gehen, keine Desserts, aber ab Tag 5 war das auch vorbei. Ey, vorgestern Abend. Warte, lass mal überlegen. Da hatte ich den Kaiserschmarrn mit Vanillesoße. Zusätzlich habe ich noch 3 Kugeln Eis draufgepackt. Ja, plus Schokoraspeln. Ja, und Schuss Sahne, muss ja schon sein, ey. Man ist ja nur einmal jung. Und vor allem, in dem Moment habe ich das auch für eine super Idee gehalten. Tja, und jetzt bin ich eben wieder zu Hause auf die Waage gestiegen. Eieiei, das gibt's doch gar nicht. Gestern Morgen im Flieger habe ich sogar den obersten Knopf an der Jeans aufgemacht. Aber ich dachte, das lägt daran, dass die im Trockner war. War es aber gar nicht. Meine Perle hat nur noch gegeiert. Sie sagte so ganz leise, ach Schatzi, ich mag dich auch fett. Was eine Frechheit, ey.
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0: Gleich 10 vor 9. 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
1: Mit Thorsten Adolfs. Guten Morgen. Seit gut 3 Jahren gilt das Deutschland-Ticket. Es hat Bus und Bahn für Vielfahrer bundesweit einfacher und günstiger gemacht. Wer aber nur ab und zu unterwegs ist, muss sich nach wie vor durch einen Tarifdschungel kämpfen. Im südlichen NRW ändert sich das ab heute. Dort heißt es aus 2 mach 1. Die Verkehrsverbünde Rhein-Sieg und Aachen starten dort den Rheinland-Tarif. Infos von Daniel Dehling.
2: Von der Eifel bis ins Oberbergische Land fahren die Menschen ab sofort im neuen Rheinland-Tarif. Die beiden Verkehrsverbünde wollen damit den Tarifdschungel lichten. Deutlich weniger Preisstufen und nur noch ein Teil der Sondertickets sind ab sofort verfügbar. Das soll es für die Kunden übersichtlicher und einfacher machen. Allerdings werden Fahrten in die Umgebung dadurch teils auch teurer. Im Verkehrsverbund Rhein-Ruhr greift ab heute auch eine weitere Reformstufe. So gilt in Großstädten wie Düsseldorf, Dortmund oder Essen jetzt nur noch eine Preisstufe. Wer sich über Tarifzonen keine Gedanken machen will, ist mit Easy NRW gut aufgehoben, sagen die Verkehrsverbünde. Hier checken sich Fahrgäste beim Start auf ihrem Handy ein und am Ziel wieder aus. Die Luftlinie dazwischen bestimmt den Fahrpreis. Ein Preisdeckel verhindert, dass die Fahrt teurer als bei einer klassischen Fahrkarte wird.
1: Und jetzt weitere Meldungen in der Zusammenfassung. Die USA und der Iran melden trotz der geltenden Waffenruhe neue Angriffe. Die US-Armee hat nach eigenen Angaben am Wochenende Radar- und Drohnenkontrollanlagen im Süden des Iran attackiert. Und die iranischen Revolutionsgarden griffen nach eigenen Angaben einen Stützpunkt an, der von US-Soldaten genutzt worden sein soll. Wir Deutschen produzieren immer weniger Müll. Knapp 363 Millionen Tonnen Abfälle waren es im Jahr 2024, sagt das Statistische Bundesamt. Das ist der niedrigste Stand seit 2009. Den größten Rückgang gab es demnach bei Abfällen, die beim Bauen oder bei Abbrucharbeiten anfallen. Beim Hausmüll stieg die Müllmenge leicht an. Nicht nur westliche Industrienationen, auch Australien erlebt gerade einen Rechtsruck. Dort steht die Partei One Nation in den Umfragen zum ersten Mal an der Spitze. Sie ist für eine radikale Anti-Einwanderungspolitik, verbreitet muslimfeindliche Parolen und fordert, die Wirtschaft nach dem Motto Australians first vor ausländischen Einflüssen zu schützen. Der Markt für gebrauchte E-Autos wächst rasant und er wird immer attraktiver. Laut Fraunhofer-Institut ist die Auswahl in den letzten Monaten förmlich explodiert. Das liegt vor allem daran, dass viele E-Autos, die vor 3 bis 4 Jahren neu zugelassen wurden, jetzt den Besitzer wechseln. Und der Preisunterschied zu vergleichbaren Verbrennern ist fast komplett verschwunden. Die Bedenken wegen gebrauchter Batterien sind nach Angaben der Experten weitgehend unbegründet. Moderne Systeme würden viel länger halten und seien deutlich robuster als angenommen, heißt es. Das waren die Nachrichten mit Thorsten Adolfs.
3: Und jetzt das Wichtigste aus Herne und Pfanne-Eickel mit Christine Schindler. In den Schwimmbädern in unserer Stadt fehlen ausgebildete Bademeister. Trotzdem sei man aber gut auf die Saison vorbereitet, so die Bädergesellschaft. Um die Sicherheit der Besuchenden garantieren zu können, setze man auf Aushilfsrettungsschwimmer. Tickets für den öffentlichen Nahverkehr könnten ab heute deutlich teurer werden, je nach Strecke. Die nächste Stufe der VRR-Tarifreform tritt in Kraft, mit der Nachbarstädte, außer Castrop-Rauxel, dann zu einer anderen Preisstufe gehören. Westfalia Herne hat den Klassenerhalt nicht geschafft und spielt künftig in der Landesliga. Der SCW hatte zwar gestern mit 2:1 gegen Brünninghausen gewonnen, das war aber nicht ausreichend, um den Abstieg zu verhindern. Die nächsten Radio Herne Nachrichten gleich um 9:30.
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5: Wir haben heute ein Wechselspiel aus Sonne und Wolken. Dazu 23 Grad ist in Ordnung. Ne? Morgen dann ähnliche Temperaturen, allerdings mit viel Regen und vielleicht gegen Abend sogar Gewitter.
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5: Vorsicht nach wie vor auf der A40 Essen-Dortmund zwischen Dreiecke Bochum-West und Bochum-Hamme, da hat es ja einen Unfall gegeben. Dann die A40 Dortmund-Duisburg zwischen Dreieck Bochum-West und Essen-Frillendorf, 7 Kilometer stockender Verkehr, plus 15 Minuten mehr Zeit braucht ihr da. Die A42 Duisburg-Dortmund zwischen Wanne und Kreuzherne, 1 Kilometer stockender Verkehr. A42 jetzt die Gegenrichtung zwischen Kreuzherne und Krange, 1 Kilometer Stau. Dann die A43 Recklinghausen-Wuppertal zwischen Kreuzherne und Riemke, 1 Kilometer stockender Verkehr. Und die A45 Hagen-Dortmund zwischen Kreuz Dortmund-West und Dortmund-Hafen, 3 Kilometer Stau. Und geblitzt wird der Panzerblitzer, der steht auf der Hannibalstraße, blitzt in beide Richtungen. Danke an Tom fürs Bescheid geben. Und falls ihr auch was seht, sagt auch gerne Bescheid. Ihr könnt es melden über unsere Radio Herne-App oder über die 08000 90 8 90 8. Gute Fahrt!
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5: Mit mir, ich bin Christine Thomas. Schönen guten Morgen.

0: Die Radio Herne Autojäger sind unterwegs und es sieht so aus, als würde uns einer ins Netz gehen. Tim Grabowski.
1: Ja, wir sind gerade auf der Mont-Cenis-Straße und wir haben im Rückspiegel geguckt. Auf einmal wurde ein Auto immer schneller und jetzt direkt vor uns ein blauer Ford, gleich zwei Aufkleber sehen wir da. Also wenn ihr das hier hört, irgendwie einmal kurz bemerkbar machen, irgendwie die Warnblinkanlage, eine Hand raus oder so.
0: Ja, haben wir noch ein Kennzeichen?
1: Ja, Herne A6314, direkt vor uns. Ja, ich glaube, da sehe ich auch schon direkt eine Hand raus. Da, ja, dann bei der nächsten Gelegenheit rechts ran und dann können wir gleich mit 100 Euro belohnen.
0: Das ist ja super. Ein Ford mit zwei Aufklebern direkt. Sicher ist sicher mit dem Kennzeichen A und also Herne A6314. Und er hat euch gesehen, ne?
1: Ja.
0: Dann bin ich mal gespannt, was er gleich sagt. Super. Da ist uns einer ins Netz gegangen. Danke, Tim. Bis gleich. Wir hören uns.
1: Bis gleich.

0: Über 600 verschiedene giftige Schlangenarten gibt es weltweit. In Herne ist keine einzige davon auch nur ansatzweise heimisch. Trotzdem, immer mal wieder kommt es vor, dass eine giftige Schlange oder auch eine Spinne von ihrem Besitzer abhaut oder sich beispielsweise in einer Obstlieferung oder so versteckt. Die Feuerwehr Herne trainiert deshalb tatsächlich für genau solche Fälle in Kooperation mit dem Tierpark in Bochum.
1: Was uns halt auch vermittelt wurde, ist, dass man einfach die Gefahr erkennt, könnte es sich um ein giftiges Tier handeln. Kommen wir damit klar oder brauchen wir jetzt Spezialkräfte? Also wichtig, Gefahr erkennen und dann im Grunde, wie beim Gefahrguteinsatz auch, Abschwermaßnahmen, Menschen retten und dann Spezialkräfte nachfordern. An Gifttiere an sich, da gehen wir ohne Unterstützung auch natürlich so nicht dran.
0: Sagt Philipp Happig, Teamleiter Rettungsdienst bei der Feuerwehr Herne. Geht also vor allem darum, dass die Feuerwehr auch solche Tiere richtig einschätzen kann und dann nicht ratlos dasteht, wenn wirklich mal eins auftaucht. Ne? Die meisten tierischen Probleme hat die Feuerwehr hier in Herne aber definitiv nicht mit Spinnen oder Schlangen.
1: Die Katze im Baum, die wird immer romantisiert in Kinderbüchern dargestellt. Das ist aber gar kein Einsatz, den die Feuerwehr so gerne übernimmt, weil die haben das oft, erstmal ist es oft gar nicht nötig, dass wir irgendeine Katze im Baum retten, weil die von alleine wieder runterkommen. Und das Zweite ist, die haben das auch gar nicht so gerne, von uns gerettet zu werden. Und Kratz-Bissverletzungen von Katzen sind wirklich gefährlich, infizieren sich oft, entzünden sich oft.
0: Also wenn ihr das nächste Mal eine Katze im Baum seht, probiert es vielleicht erstmal mit ein bisschen Zeit und Leckerlis. Wenn ihr daneben noch eine Schlange im Baum seht, dann könnt ihr aber mit gutem Gewissen natürlich sofort die Feuerwehr rufen. Die kennen sich aus. Gehört habt ihr es hier bei uns, hier ist Radio Herne.

0: Ein Ford mit gleich zwei Radio-Herne-Aufklebern. Den haben wir erwischt jetzt gerade. Sicher ist sicher, hat er sich wohl gedacht. Und es hat ja auch was gebracht, nämlich 100 Euro. Wir machen hier aber noch weiter. Olli und Tim sind weiter im BYD-Seal unterwegs auf der Suche nach dem nächsten Radio-Herne-Aufkleber auf vielleicht eurem Auto.
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0: geht hier heute Schlag auf Schlag mit unseren Autojägern. Tim, du hast schon wieder einen entdeckt, ne?
1: Wir haben schon wieder einen entdeckt. Wir haben eine Glückssträhne. Ein Opel Corsa mit dem Herner-Kennzeichen RK8 ist direkt vor uns. Also, wenn du das hier hörst, irgendwie die Hand raus. Ja, ich sehe die Hand schon direkt aus dem Fenster. Irgendwie bei der nächsten Gelegenheit rechts ran und dann können wir direkt die nächsten 100 Euro verteilen.
0: Ich fasse es nicht. Läuft heute wie am Schnürchen, ne? Super, da haben wir den nächsten, der uns ins Netz gegangen ist. Wunderbar. Danke, Tim. Bis später mal.
1: Bis später.

0: Radio Herne ist hier, das war Udo Lindenberg mit Komet.
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2: Mit Christine Schindler, guten Morgen. Die USA und der Iran melden trotz der geltenden Waffenruhe neue Angriffe. Die US-Armee hat nach eigenen Angaben am Wochenende Radar- und Drohnenkontrollanlagen im Süden des Iran attackiert. Die iranischen Revolutionsgarden wiederum griffen nach ebenfalls eigenen Angaben einen Stützpunkt an, der von US-Soldaten genutzt worden sein soll. Der Gebrauchtwagenmarkt für Elektroautos ist mittlerweile gut aufgestellt. Das Fraunhofer-Institut hat dazu Auswertungen vorgenommen. Außerdem gibt das Institut Entwarnung in Sachen Batterie. Moderne Akkus halten demnach deutlich länger als gedacht und verlieren jährlich kaum an Kapazität, heißt es. In Herne fehlen aktuell ausgebildete Bademeister. Für die laufende Saison seien die Herner Schwimm- und Freibäder aber trotzdem gut aufgestellt. Um die fehlenden Stellen auszugleichen, setzt die Herner Bädergesellschaft verstärkt auf qualifizierte Aushilfsrettungsschwimmer anstelle der sogenannten Fachangestellten für Bäderbetriebe, die eine dreijährige Ausbildung absolvieren müssen. Das Problem der fehlenden Fachangestellten gäbe es aber nicht nur in Herne, sagte uns Laura Alt, die Badleitung im Bananas und im Südpool.
3: Also es ist tatsächlich so, dass ja immer weniger Menschen die Ausbildung machen. Ist tatsächlich ein branchenübergreifendes Problem. Ich würde auch fast sagen deutschlandweit. Also es ist wirklich, man hört es immer wieder.
2: Die Herner Bädergesellschaft bildet deshalb auch selbst Fachangestellte für Bäderbetriebe aus, um dem Mangel an ausgebildeten Bademeistern auch langfristig entgegenzuwirken. Wer mit dem öffentlichen Nahverkehr in eine andere Stadt fährt, muss ab heute mit teilweise höheren Preisen rechnen. Die nächste Stufe der VRR-Tarifreform tritt in Kraft. Damit werden Tarifgebiete neu zugeschnitten und die bisherige Wabenstruktur fällt weg. Bochum und Gelsenkirchen zum Beispiel sind dadurch eine andere Preisstufe und Tickets werden teurer. Herne und Castrop-Rauxel sind dagegen nun ein gemeinsames Tarifgebiet, in dem Tickets der Stufe A ausreichen. Die HCR rät Gelegenheitsnutzern, statt einzelnen Tickets zum digitalen Easy-NRW-Tarif, bei dem nur die gefahrene Strecke berechnet wird, wodurch es oftmals günstiger sei. Fahrgäste, die mit dem Deutschland-Ticket unterwegs sind, betrifft die Änderung nicht. Nach dem Unfall einer E-Scooter-Fahrerin bittet die Polizei nun nochmal um Zeugenhinweise. Der Vorfall ereignete sich am Mittag des vergangenen Freitags. Zeugen hatten die Polizei alarmiert, weil die Frau auf dem Scooter an der Kaiserstraße gestürzt war und sich verletzt hatte. Weil die Fahrerin erheblich alkoholisiert gewesen sei, hätten die Einsatzkräfte einen Atemtest durchgeführt, der einen Wert von über 2,5 Promille ergeben habe. Die Frau wurde dann zur weiteren Behandlung in ein Krankenhaus gebracht, in dem auch eine Blutprobe entnommen wurde. Weil noch nicht geklärt werden konnte, was genau bei dem Unfall passiert ist, hofft die Polizei nun auf weitere Hinweise. Und das waren die Radio Herne Nachrichten mit Christine Schindler.
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0: Die Autojäger von Radio Herne haben heute einen Lauf, direkt zweimal einen grünen Schein verteilt in der letzten halben Stunde. Das Wetter hat jetzt nicht so einen Lauf diese Woche. Heute geht's noch. Wir haben ein Wechselspiel aus Sonne und Wolken, dazu 23 Grad. Ist in Ordnung, ne? Morgen dann ähnliche Temperaturen, allerdings mit viel Regen und vielleicht gegen Abend sogar mit Gewitter.
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0: Die A40 Dortmund-Duisburg zwischen Gelsenkirchen-Süd und Dreieck Essen-Ost 4 Kilometer stockend und die A43 Recklinghausen-Wuppertal zwischen Eickel und Bochum 1.

0: Kilometer stockender Verkehr. Geblitzt wird auf der Hannibalstraße, da steht der Panzerblitzer. Blitzt in beide Richtungen, gemeldet von Tom. Danke an Tom fürs Bescheid geben. Falls ihr auch was habt, gerne auch Bescheid geben. 08000 90 98 8 oder über die Radio Herne App melden. Vielen Dank und gute Fahrt.
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0: Mit mir, mit Christine Thomas. Schönen guten Morgen.

0: Adrian ist hier 20 vor 10 durch. Ja, wir Erwachsene neigen ja oft dazu, Kindern die Welt zu erklären. Es gibt einiges, das Kinder viel besser können als wir Erwachsenen. Heute am Internationalen Kindertag schauen wir, was wir von Kindern lernen können und warum wir sie zum Vorbild nehmen können. Kollegin Antonia Sawalisch zum Beispiel in Sachen Fantasie und Kreativität.
1: Kinder funktionieren den Pappkarton einfach um und dann ist der plötzlich ein Raumschiff. Oder die gesammelten Stöcker sind dann Zauberstäbe. Kinder sind Meister darin, sich eigene Songs auszudenken und eigene Sprachen zu erfinden und sich ihre eigenen Spielwelten auszudenken. Und dieses ganze um die Ecke denken und ohne Begrenzungen sich einfach der Fantasie hinzugeben, das ist was, was wir als Erwachsene irgendwann verlieren.
0: Und ein wichtiges Thema bei uns Erwachsenen ist Gesundheit und Jungbleiben. Ein Schlüssel ist Bewegung.
1: Kinder haben so einen natürlichen Bewegungsdrang. Die spielen, die toben, die tanzen und die machen damit eigentlich die ganze Zeit Sport. Die denken nur nicht drüber nach und müssen sich auch nicht überwinden. Das Gute daran, durch die ganze Bewegung vernetzen sich die Gehirnhälften. Serotonin und Dopamin wird ausgeschüttet. Und das Stresslevel sinkt. Kinder sind also durch ihre ganze Bewegung sehr viel glücklicher als Erwachsene.
0: Wir sollten uns also definitiv mehr von Kindern abschauen. Ist gesund und macht glücklich.

Gleich 10 vor 10. Ja, gleich zwei Autofahrer waren schlau und sind mit dem Radio Herne-Aufkleber durchs Stadtgebiet gefahren. Und dann haben sie auch noch vorbildlich Radio Herne gehört und zack, um 100 Euro jeweils reicher. So kann's gehen. Macht auch mit. Die Aufkleber bekommt ihr zum Beispiel hier bei uns in der Redaktion und an zahlreichen Tankstellen. Wir hören uns morgen wieder. Ich bin raus für heute. Ich bin Christine Thomas. Tschüssi!

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1: Mit Thorsten Adolfs. Guten Morgen. Buckelwal Timi oder Hope beschäftigt nach wie vor viele Menschen, auch Wochen nach seinem Tod. Aktuell hat die Staatsanwaltschaft Schwerin extrem viel zu tun. Die Behörde muss mehrere hundert Anzeigen und Hinweise im Zusammenhang mit dem Wal bearbeiten. Dabei geht es vor allem um die umstrittenen Rettungsaktionen. Es liegen aber auch Anzeigen vor, weil zunächst nichts getan wurde. Frage an Marc Weiß aus dem News-Team. Wer hat die Anzeigen denn erstattet?
2: Also laut Staatsanwaltschaft alle möglichen Leute aus ganz Deutschland und diese Menge an Eingaben, so heißt das ja offiziell, die sei auf jeden Fall neu, sagte ein Sprecher. Nun, der Wal hat wochenlang extrem viele Menschen beschäftigt, auch die Social-Media-Kanäle, und offenbar haben sich dann sehr viele Menschen dazu berufen gefühlt, Anzeige zu erstatten. Und ja, da ist wohl alles dabei. Nahezu alle Beteiligten, Experten, Tierschützer und Politiker wurden angezeigt. Und zwar sowohl, weil sie angeblich nichts getan haben, um dem Wal zu helfen, als auch, weil sie die Rettung versucht haben. Hier ist das Argument dann, das sei Tierquälerei gewesen.
1: Muss die Staatsanwaltschaft das denn alles ernst nehmen?
2: Sie sagt ja, man müsse jeden Eingang prüfen. Das kostet natürlich Zeit. Es sind wohl auch völlig absurde Sachen dabei. Nicht nur Anzeigen, auch ja wahrscheinlich gut gemeinte Hinweise. Da hätten Menschen zum Beispiel ihre Hilfe angeboten. Das sind dann so Angebote wie, ich kann mit Walen sprechen, aus der Zeit, als der Wal noch lebte. Ob irgendwas davon tatsächlich mal zu Ermittlungen führt, ist noch völlig unklar. Aber egal, was rauskommt, sichten müssen die Behörden alle Eingänge, auch die komplett absurden. Und da ist wohl noch eine Menge zu tun.
1: Dankeschön, Marc. Und jetzt weitere Meldungen in der Zusammenfassung. Gleich wird am Düsseldorfer Oberlandesgericht das Urteil im Prozess um den Messeranschlag vor einer Bar in Bielefeld erwartet. Der Angeklagte soll laut Bundesanwaltschaft lebenslang ins Gefängnis, weil er im Mai vergangenen Jahres 4 Menschen beim Feiern lebensgefährlich verletzt hat und als IS-Anhänger gilt. Die Verteidigung fordert dagegen 12 Jahre Haft. Sie verweist auf eine schwere Kindheit und psychische Probleme des Angeklagten. Frankreichs Marine hat im Atlantik einen russischen Öltanker gestoppt, der zur sogenannten Schattenflotte gehören soll. Präsident Macron sagt, es sei inakzeptabel, dass solche Schiffe westliche Sanktionen umgehen und damit den Krieg in der Ukraine mitfinanzieren würden. Frankreich hat in den vergangenen Monaten schon mehrere verdächtige Schiffe aufgehalten, diesmal mit Unterstützung Großbritanniens. Wer in Italien auf einer Autobahn wegen einer Baustelle im Stau steht, kann sich ab heute einen Teil der Maut zurückholen. Das Geld gibt es über eine App. Die Regelung gilt grundsätzlich auch für Urlauber aus dem Ausland. Aber ohne eine italienische Steuernummer kommt man da kaum ran. Im vergangenen Jahr sind deutlich weniger Menschen nach Deutschland gekommen als im Jahr davor. Das Statistische Bundesamt meldet einen Rückgang der Zuwanderung um 13% auf rund 1,48 Millionen. Auch die Zahl derjenigen, die Deutschland verlassen haben, ist leicht gesunken. Unter dem Strich kamen damit 235.000 Menschen mehr ins Land, als gegangen sind. Gründe für den Rückgang sind vor allem weniger Asylsuchende, zum Beispiel aus Syrien, Afghanistan oder der Ukraine, und ein geringerer Zuzug aus EU-Staaten. Wer Deutschland den Rücken gekehrt hat, zog am häufigsten in die Schweiz, nach Österreich oder nach Spanien. Das waren die Nachrichten mit Thorsten Adolfs.
3: Das Wetter. Da ziehen heute einige Wolken durch und es kann auch mal regnen heute. Dazu wird es bis zu 25 Grad warm. Morgen dann ein bisschen ungemütlicher. Noch Schauer und Gewitter sind möglich. Dazu ähnlich warm wie heute.
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3: Und das hier sind jetzt die Staus ab 11 Minuten Zeitverlust. Die A2 Dortmund-Hannover, da steht ihr zwischen dem Kamener Kreuz und Hamm im Stau auf 7 Kilometern. Da hat es eben einen Unfall gegeben. 50 Minuten plus im Moment. Die A2 Dortmund-Oberhausen zwischen Bottrop und dem Kreuz Oberhausen 5 Kilometer Stau, 23 Minuten plus. Die A45 Dortmund-Gießen zwischen Schwerte-Ärgste und Lüdenscheid-Nord 4 Kilometer Stau, 32 Minuten. Die A52 Düsseldorf-Roermond zwischen Mönchengladbach-Neuwerk und dem Kreuz Mönchengladbach 4 Kilometer Stau, 22 Minuten. Und die A57 Köln-Krefeld zwischen dem Kreuz Meerbusch und Krefeld-Zentrum 4 Kilometer Stau, hier braucht ihr 11 Minuten länger. Kommt gut an!
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3: Einen schönen Montag wünsche ich euch. Ich hoffe, ihr seid gut aus dem Wochenende gekommen. Mein Name ist Laura Potting. Ich bin die Neue hier am Vormittag und freue mich auf diese neue Woche mit euch. Jetzt mit Mucke von Macklemore, der Typ, der sich beim Rappen selbst überholen kann.

0: Das ist so krass. Mehr als 15.500 Kilometer hat sie bereits zurückgelegt und das alles zu Fuß. Joyce Hübner ist seit über einem Jahr unterwegs. Sie läuft jeden Tag einen Marathon. Sie läuft durch ganz Deutschland und gerade ist sie in NRW unterwegs. Morgen holt sie sich damit den Weltrekord für die meistgelaufenen Marathons hintereinander und sie ist auch lange noch nicht am Ziel. Und das Ganze, diese ganze Idee, das hat alles auf dem Klo angefangen.
1: Entweder beim Trinken, irgendwo lustig mit Freunden, kommt man auf die besten Ideen oder man setzt sich halt auf die Kloschüssel und kommt dann auf die besten Ideen. Und zweiteres war es an dieser Stelle. Ich laufe alle Städte in ganz Deutschland ab, 2059 Stück sind es insgesamt. Entweder laufe ich quer durch oder streife nur die Stadtgrenze, aber irgendwie erwische ich sie alle. Das Highlight machen tatsächlich die Mitläufer aus oder ja, die Menschen drumherum. Ich hatte ein Altersheim, an dem ich vorbeigelaufen bin, wo ich glaube 15 oder 20 Omis und Opis vor der Tür saßen und alle mit Fähnchen gewedelt haben. Die haben sich wahnsinnig gefreut. Das war super süß und wirklich rührend.
2: Ich habe die ganze Aktion bei Social Media gesehen und finde das unglaublich cool. Und da die Strecke an meiner Haustür vorbeigeht, dachte ich, ich fahre ein Stück entgegen und laufe bis nach Hause mit und guck mir mal an, was hier so gemacht wird.
3: Ich bin jetzt gestern angereist und laufe jetzt 7 Marathons mit. Heute ist der 2. von 7. Ich komme aus Süddeutschland, aber ich finde es auch hier ganz toll zu laufen. War gestern total überrascht, wie grün das hier alles ist.
1: Natürlich gibt es immer mal wieder Tage und Wochen, Monate und auch Phasen, wo es extrem nervig ist, auch für mich und wo ich einfach gar keine Lust habe, am nächsten Tag wieder zu starten. Aber ich habe es mir vorgenommen, deswegen ziehe ich das durch. Und egal, wie es sich am Morgen anfühlt, es gibt mindestens immer 3 Kilometer, die gut waren am Tag. Und allein deswegen lohnt es sich, auch jeden Tag weiterzulaufen.
0: Das nenne ich mal Durchhaltevermögen. Mega cool. Sie läuft also weiter. Joyce Hübner will morgen den Weltrekord brechen für die meistgelaufenen Marathons hintereinander. Wahnsinnsaktion. Ein Riesenrespekt dafür.

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0: Mit Christine Schindler, guten Tag. Frankreichs Marine hat im Atlantik einen russischen Öltanker gestoppt, der zur sogenannten Schattenflotte gehören soll. Präsident Macron sagte, es sei inakzeptabel, dass solche Schiffe westliche Sanktionen umgehen und damit den Krieg in der Ukraine mitfinanzieren würden. Frankreich hat in den vergangenen Monaten schon mehrere verdächtige Schiffe aufgehalten, diesmal mit Unterstützung Großbritanniens. Wenn erkrankte Kinder betreut werden müssen, bleiben dafür laut einer Auswertung der AOK nach wie vor meist berufstätige Frauen zu Hause. Fast 3/4 der Kinderkrankentage im vergangenen Jahr nahmen weibliche Kassenmitglieder. Das ermittelte das Wissenschaftliche Institut der AOK nach eigenen versicherten Daten. In Kooperation mit dem Bochumer Tierpark bereitet sich die Herner Feuerwehr auf Einsätze mit exotischen Tieren vor. Dafür haben Einsatzkräfte an einer Schulung zum Umgang mit unter anderem auch giftigen Spinnen und Schlangen teilgenommen. Dabei haben sie beispielsweise gelernt, wie entkommene Tiere gesichert und Gefahren richtig eingeschätzt werden. Grundsätzlich sollte man bei unbekannten Spinnen und Reptilien eher vorsichtig vorgehen, sagt Philipp Harpich, Teamleiter Rettungsdienst bei der Feuerwehr Herne.
2: Im Zweifel Hilfe holen. Also gilt für uns auch, im Zweifel fragen wir nach. Ein Foto machen ist super, wenn man noch die Gelegenheit aus sicherer Entfernung hat, ein Foto zu machen. Das kann man dann einem Spezialisten schicken.
0: Laut der Feuerwehr kommen solche Einsätze in Herne zwar nur selten vor, eine gute Vorbereitung sei aber wichtig. Die Schulung wurde in diesem Jahr schon mehrfach durchgeführt. Ein Motorradfahrer aus Recklinghausen ist bei einem schweren Verkehrsunfall in Herne ums Leben gekommen. Der 26-Jährige war am Samstag gegen 22 Uhr auf der Dorstner Straße in Richtung Gelsenkirchen unterwegs. Kurz hinter der Heinitzstraße habe er dann versucht, ein Auto zu überholen, sei dabei aber mit dem Bordstein und dann mit dem Wagen kollidiert, heißt es von der Polizei. Daraufhin habe er die Kontrolle verloren und sei gestürzt, wobei er sich schwerste Verletzungen zugezogen habe. Trotz intensiver Rettungsmaßnahmen sei er kurz darauf im Krankenhaus verstorben. Das Verkehrskommissariat ermittelt.
1: Das Wetter.
0: Heute sind viele Wolken unterwegs, die Sonne ist aber auch mal zu sehen. Allerdings kann heute auch noch mal ein Schauer dabei sein bei Temperaturen um die 23 Grad. Morgen sieht es eher bedeckt aus und es kann öfter mal etwas Regen fallen bei Werten wie heute.
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0: Im Moment ist alles frei. Gute Fahrt.
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3: Robbie Williams nackt in einer Badewanne auf einer Pferdekoppel. Ich hoffe, ich habe jetzt eure Aufmerksamkeit. Aber er war es wirklich im Musikvideo zu viel. Hören wir jetzt. Ich bin Laura Potting. Ich darf euch ab heute durch den Vormittag begleiten. Schön, dass ihr zuhört.

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0: Tag zusammen an diesem Montag. Madonna war das mit Material Girl. Zählt ihr eure Schritte am Tag? Wie viel macht ihr dann so? Würde ich mich auch mal bei Joyce Hübner fragen, was da so draufsteht auf ihrer Uhr. Jedenfalls ist es schon mehr als 15.500 Kilometer gelaufen seit einem Jahr. Joyce Hübner habe ich euch eben schon vorgestellt. Sie ist eben seit über einem Jahr unterwegs und läuft jeden Tag einen Marathon. Sie läuft durch ganz Deutschland, ist gerade in NRW unterwegs und morgen holt sie sich damit den Weltrekord für die meistgelaufenen Marathons hintereinander. Und ich frage mich ja, was hört die denn dann eigentlich so die ganze Zeit, wenn die dann so durch die Gegend läuft? Irgendwann wird das doch langweilig. Was hat die da auf den Ohren, während sie läuft? Kim Klages hat sich mal Gedanken gemacht über die besten Songs fürs Joggen.
1: Gut zum Laufen ist Musik, die antreibt, aber nicht komplett eskaliert. Also Songs mit Energie, Rhythmus und möglichst wenig Nervenzusammenbruch. Das hier ist so ein Klassiker dafür. Run, boy, run. This world is not meant for you. Passt natürlich perfekt, schon alleine, weil der Songtitel dir keine Ausrede mehr lässt. Auch Rap funktioniert übrigens super. Guter Beat, läuft einfach mit, ohne dass dein Kopf gleich überfordert ist und man fühlt sich gleich sehr, sehr cool. Schwierig wird's dann bei Musik, die in die falsche Richtung zieht. Traurige Balladen zum Beispiel. Wer beim Joggen plötzlich das hier hört, der läuft nicht weiter, der verarbeitet erstmal sein Leben. Auch nicht ideal, völlig überdrehter Techno. Da muss man ja nach 30 Sekunden das Gefühl haben, gleichzeitig joggen und ein Stromkabel kauen zu müssen. Kurz gesagt, die perfekte Joggingmusik schiebt dich an. Die falsche sorgt dafür, dass du entweder heulst, völlig überdrehst oder einfach nach 800 Metern sehr bewusst wieder nach Hause gehst. Run, boy, run.
0: Also ich glaube, dann habe ich jetzt für Kim, für Joyce und alle anderen Läufer da draußen perfekten neuen Input. Brandneue Mucke eignet sich hervorragend zum Joggen, hört selbst.
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1: Mit Thorsten Adolfs. Guten Tag. Die Sozialgerichte in Deutschland kommen mit der Arbeit kaum noch hinterher. Die Zahl der Klagen und Eilverfahren habe teilweise dramatisch zugenommen, sagt der Deutsche Richterbund. Demnach stieg die Zahl der Klagen bei den Sozialgerichten im vergangenen Jahr um 10%. Bei den Eilverfahren gab es sogar ein Plus von 47%. Insgesamt gab es damit über 300.000 Streitfälle. Nach Einschätzung des Richterbundes ist das mit dem vorhandenen Personal nicht mehr zu schaffen und die Zahlen würden sogar weiter steigen, heißt es. Infos von Marc Weiß.
2: Es geht bei der Klage- und Antragsflut vor allem um Streitfälle rund ums Bürgergeld oder um Ansprüche aus der Sozialversicherung. Menschen klagen, weil sie nicht das Geld bekommen, das in ihrer Meinung nach zusteht. Das kann an Kürzungen liegen, aber natürlich auch an falschen Berechnungen. Auffällig ist die extrem stark gestiegene Zahl von Eilanträgen. In diesen Fällen wollen Kläger nicht auf möglicherweise langwierige Verfahren warten, sondern schnelle Entscheidungen. Sozialforscher sehen darin vor allem einen Hinweis auf zunehmende Existenznöte. Es muss schnell gehen, weil offenbar keine finanziellen Puffer mehr vorhanden sind. Das Netzwerk Sozialrecht bringt es auf einen einfachen Punkt. In wirtschaftlichen Krisenzeiten steigt die Klagebereitschaft der Menschen. Geht es allen gut, dann haben die Sozialgerichte entsprechend weniger zu tun. Was dem Richterbund noch Sorgen macht, ist der 1. Juli. Ab dann gilt nämlich die neue Grundsicherung und löst das bisherige Bürgergeld ab. Die Richter sind sicher, dass dann nochmal eine Klageflut kommt. Zum einen, weil das bei neuen Sozialgesetzen fast immer so ist. Und zum anderen, weil die Grundsicherung inklusive der härteren Sanktionen ja nun mal sehr umstritten ist.
1: Und jetzt weitere Meldungen im Überblick. Für den Terroranschlag auf feiernde Menschen in Bielefeld ist der Attentäter zu lebenslanger Haft verurteilt worden. Das Düsseldorfer Oberlandesgericht sprach den 36-jährigen Syrer wegen vierfachen versuchten Mordes schuldig, stellte die besondere Schwere seiner Schuld fest und ordnete Sicherungsverwahrung an. Wenn Kinder krank sind und betreut werden müssen, bleibt in fast 3 von 4 Fällen die berufstätigen Frauen zu Hause, um sich um die Kinder zu kümmern. Das hat die AOK ermittelt. Kassenchefin Reimann sagte, das zeige die weiterhin ungleiche Verteilung der Care-Arbeit in Familien. Die Kassen übernehmen in dieser Zeit einen Großteil des Verdienstausfalls und zahlen pro Kind und Elternteil für bis zu 15 Tage im Jahr in der Regel 90% des Nettoverdienstes. In Deutschland ist 2024 so wenig Abfall produziert worden wie zuletzt vor 15 Jahren. Den deutlichsten Rückgang gab es bei Bau- und Abbruchabfällen. In privaten Haushalten fiel dagegen etwas mehr Müll an, sagt das Statistische Bundesamt. Insgesamt waren es fast 363 Millionen Tonnen. Nach dem Champions-League-Sieg von Paris Saint-Germain ist es in Frankreich zu heftigen Krawallen gekommen. Der französische Innenminister Nunez spricht von fast 900 Festnahmen und er sieht darin einen Erfolg der Polizei. Man sei gut vorbereitet gewesen, sagt er. In mehreren Städten hatte es Plünderungen und Brände gegeben. Vor allem auf dem Pariser Champs-Élysées lieferten sich Vermummte und Einsatzkräfte schwere Auseinandersetzungen mit Wurfgeschossen und Tränengas. Bei den Einsätzen wurden insgesamt 178 Sicherheitskräfte verletzt. Soweit die Meldungen mit Thorsten Adolfs.
3: Das Wetter. Einiges an Wolken dabei heute und da kann es auch mal ab und an regnen. Bis zu 25 Grad sind drin. Morgen weiter bewölkt. Es kann auch hier regnen, aber auch mal gewittern. Dazu ähnlich warm wie heute.
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3: Und hier kommen die Staus ab 12 Minuten Zeitverlust. Die A2 Dortmund-Hannover, da hat es eben einen Unfall gegeben zwischen dem Kamler Kreuz und Hamm. Deswegen aktuell 8 Kilometer Stau. 26 Minuten braucht ihr hier länger. Die A2 Dortmund-Oberhausen zwischen Bottrop und dem Kreuz Oberhausen 6 Kilometer Stau, 24 Minuten plus. Die A43 Münster-Recklinghausen zwischen dem Kreuz Münster Süd und Senden 1 Kilometer Stau, 20 Minuten plus. Die A45 Dortmund-Gießen zwischen Schwerte-Ärgste und Hagen Süd 3 Kilometer Stau, 18 Minuten. Und die A57 Köln-Krefeld zwischen dem Kreuz Meerbusch und Krefeld Zentrum 4 Kilometer Stau, 12 Minuten plus. Gute Fahrt!
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3: Hallo zusammen, einen wunderschönen guten Tag. Ihr könnt gleich hier bei mir einmal 2 Tickets gewinnen. Und zwar für das Rainbow Festival am Fühlinger See in Köln am 27. Juni. Was ihr dafür tun müsst, erzähle ich euch gleich. Vorher aber noch Musik von Rihanna. Ich bin Laura Potting. Einen schönen Montag euch.

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1: 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Und ihr habt jetzt die Chance, dabei zu sein. Ich habe hier 1x2 Tickets liegen für euch. Ihr müsst jetzt nur einen Song erkennen, den haben wir so ein bisschen, naja, verfremdet. Stellt euch vor, ihr steht unter der Dusche morgens und hört Musik oder ihr macht euch morgens fertig, aber irgendwie ist das Wasser so laut und der Föhn und alles drumherum im Bad ist auch mega laut. Ihr könnt den Song nicht so richtig hören, darum geht's jetzt. Ihr müsst mir einfach nur sagen, welcher Song ist das hier?

0: Das kriegt ihr hin, oder? Was suchen wir für einen Song? 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

0: Es ist 11:30.
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0: Mit Christine Schindler, guten Tag. Die Sozialgerichte in Deutschland kommen mit der Arbeit kaum noch hinterher. Die Zahl der Klagen und Eilverfahren habe teilweise dramatisch zugenommen, sagt der Deutsche Richterbund. Demnach stieg die Zahl der Klagen bei den Sozialgerichten im vergangenen Jahr um 10%. Bei den Eilverfahren gab es sogar ein Plus von 47%. Wenn Kinder krank sind und betreut werden müssen, bleiben in fast 3 von 4 Fällen die berufstätigen Frauen zu Hause, um sich um die Kinder zu kümmern. Das hat die AOK ermittelt. Kassenchefin Reimann sagte, das zeige die weiterhin ungleiche Verteilung der Care-Arbeit in den Familien. Die Feuerwehr in Herne bereitet sich auf Einsätze mit exotischen Tieren vor. Im Tierpark Bochum hat das Team der Feuerwehr jetzt eine Fortbildung zum Umgang mit Schlangen und Spinnen absolviert. Dabei haben sie unter anderem gelernt, wie entkommene Tiere gesichert und Gefahren richtig eingeschätzt werden. Neben theoretischem Wissen stand auch der praktische Umgang mit den Tieren auf dem Programm. Laut der Feuerwehr kommen solche Einsätze zwar selten vor, eine gute Vorbereitung sei aber wichtig. Die Schulung wurde in diesem Jahr schon mehrfach durchgeführt. In Herne gibt es zu wenig ausgebildete Bademeister. Das hat uns die Badleitung der Schwimmbäder Wannanass und Südpool bestätigt. Das Problem habe Herne aber nicht exklusiv, heißt es. Der Mangel an sogenannten Fachangestellten für Bäderbetriebe mache auch anderen Städten zu schaffen. Viel zu wenig junge Menschen würden sich für diese Ausbildung entscheiden. Trotzdem seien die Schwimm- und Freibäder in Herne gut vorbereitet auf die aktuelle Saison. Um den täglichen Bedarf zu decken, arbeitet die Herner Bädergesellschaft mit vielen Aushilfsrettungsschwimmern zusammen. Diese brauchten nur eine entsprechende Rettungsschwimmerqualifikation und keine 3-jährige Ausbildung.
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0: Die Sonne lässt sich heute mal blicken, aber es ist auch oft bewölkt bei uns und zwischendurch kann mal ein Schauer dabei sein. Dazu haben wir heute Werte um die 23 Grad. Morgen ist es dann eher bewölkt bei uns den ganzen Tag über. Es kann dann öfter mal etwas Regen geben bei Temperaturen wie heute.
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0: Es ist immer noch alles frei. Gute Fahrt.
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2: Hallo zusammen, es ist Montag. Es ist meteorologischer Sommeranfang. Meteorologisch. Das ist ein Wort, das ich nicht, ich kann es einfach nicht sagen, ohne maximal betrunken zu klingen. Oder so, als hätte ich mir so richtig hart auf die Zunge gebissen. So, ich bin Laura Potting, ich übe das nochmal. Meteorologisch. Und währenddessen hört ihr The Chainsmokers und Coldplay.

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0: 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Dino Angels sind am Start, Kasala, Felix Jen, Boney M, Alphaville, die Venga Boys und. Und ich hab's versprochen, ihr habt jetzt die Chance, dabei zu sein. Ich hab hier einmal zwei Tickets liegen für euch. Ihr müsst mir nur sagen, was das hier für ein Song ist. Dann schauen wir mal, wer jetzt am Telefon ist. Hallo, mit wem spreche ich?
3: Ja, hallo, mit der Sabine. Guten Morgen.
0: Hallo, Sabine. Wo steckst denn du gerade?
3: Ich bin im Homeoffice im Moment.
0: Ah, schön. Hast du
3: genau,
0: da?
3: Deshalb kann ich ein bisschen Radio hören.
0: Das ist gut. Was machst du so beruflich?
3: Ich arbeite in der Buchhaltung in einem großen Konzern.
0: Und du willst zum Rainbow Festival?
3: Genau, ich war letztes Jahr schon da und das hat mir super gut gefallen. Da habe ich gedacht, das wäre eigentlich eine coole Sache, nochmal hinzugehen.
0: Warum findest du das denn so geil? Also was ist das Coole daran?
3: Erstmal die Location natürlich, direkt am Fühlinger See, ist erstmal schon mal mega. Die Bands sind natürlich klasse. Dann, wie gesagt, das mit dem aufgeteilt in zwei Bühnen, dass man immer gucken kann, ne, was gefällt einem gerade am besten, wo geht man hin. Ja, und einfach die ganze Stimmung ist einfach super toll da.
0: Und mit wem würdest du hingehen, wenn du die Karten gewinnst?
3: Ich denke mit einer guten Freundin.
0: Und dann richtig schöne Mädelstag, schön Party machen.
3: Genau, richtig.
0: Ah, das wäre natürlich herrlich. Den Song, den wir suchen, den haben wir ja so ein bisschen verfremdet.
3: Ja, meistens erkennt man die Lieder ja doch irgendwie.
0: Dann sag mal, also du bist dir sehr sicher, dass du die richtige Antwort hast?
3: Ich denke schon, ja.
0: Ja, dann
3: ich denke, das war auf jeden Fall Kamrat.
0: Kamrat mit welchem Titel?
3: Ich meine Hack Yourself.
0: Sabine, du denkst, Hack Yourself von Kamrat ist die richtige Antwort.
3: Genau.
0: Sabine, das ist richtig. Herzlichen Glückwunsch.
3: Ja, cool. Super.
0: Du gehst
3: perfekt
0: mit deiner Freundin zum Rainbow Festival.
3: Ja,
0: ich hoffe,
3: ja,
0: ihr,
3: wie cool ist das denn?
0: Ihr beiden Girls lasst es richtig krachen.
3: Das machen wir auf jeden Fall.
0: Okay. Tschüss.
3: Alles klar. Ich danke euch vielmals.
0: Ciao. Tschüss. So, also herzlichen Glückwunsch an Sabine und an alle, die gerade kein Glück hatten. Wir verlosen hier die ganze Woche Tickets, also bleibt einfach dran. Vielleicht habt ihr ja noch die Chance. Ich drücke euch die Daumen.
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1: Mit Thorsten Adolfs. Guten Tag. Im Prozess um die mutmaßlich islamistische Messerattacke in Bielefeld ist das Urteil gefallen. Der Angreifer muss lebenslänglich hinter Gitter und kommt in Sicherungsverwahrung. Der 36-jährige Syrer hatte vor etwa einem Jahr mit einem Messer vor einer Bielefelder Bar auf feiernde Gäste eingestochen. 4 Menschen wurden teilweise lebensgefährlich verletzt. Infos von Marc Weiß.
2: Das Urteil entspricht exakt der Forderung der Bundesanwaltschaft. Die hat argumentiert, dass dem Syrer jede Empathie mit den Opfern fehle, er ein radikal-islamistisches Gedankengut habe, bei dem Anschlag möglichst viele Menschen töten wollte und es für ihn keine gute Prognose gebe. Deshalb sei die besondere Schwere der Schuld festzustellen und Sicherungsverwahrung zu verhängen. Das psychiatrische Gutachten stützt das. Demnach ist der Mann tiefgreifend islamistisch radikalisiert. Die Ideologie sei fester Bestandteil seiner Persönlichkeit und seines Wertes. Systems heißt es. Die Verteidigung hatte nur 12 Jahre gefordert. Ihrer Ansicht nach wurde der Syrer erst in Deutschland durch seine Einsamkeit radikalisiert. Außerdem habe er nach schwerer Kindheit unter Depressionen gelitten. Das sahen die Richter am Oberlandesgericht Düsseldorf anders und verhängten die Höchststrafe. Die Sicherungsverwahrung hat zur Folge, dass der Mann theoretisch auch nach der Haftstrafe für immer weggesperrt bleibt. Allerdings wird in regelmäßigen Abständen geprüft, wie gefährlich ein Verwahrter noch ist. In seltenen Fällen kann man aus einer Sicherungsverwahrung auch entlassen werden. Die Hürden dafür sind aber extrem hoch.
1: Und jetzt weitere Nachrichten in der Zusammenfassung. Die Bundesagentur für Arbeit rechnet in diesem Jahr mit einem höheren Defizit als bislang angenommen. Bis jetzt war die Rede von etwa 4 Milliarden Euro. Mittlerweile sprechen mehrere mit der Angelegenheit vertraute Personen von einem Defizit von gut 5 Milliarden. Das liege an den voraussichtlich höheren Arbeitslosenzahlen im Jahresdurchschnitt, heißt es. Die Grünen fordern von der Regierung, beim Milliardensondervermögen nachzusteuern. Der Haushaltsexperte Schäfer sagte, das Geld müsse endlich konsequent dorthin fließen, wo es nachhaltig in investiv und klimapolitisch wirksam sei. Und das Finanzministerium fordert mehr Tempo, vor allem in den Bereichen Energie, Digitalisierung, Forschung und Entwicklung. Im Nahverkehr im südlichen NRW gibt es keine Tarifgrenze mehr. Der gemeinsame Rheinland-Tarif von VRS und AVV wird ab sofort angeboten. Er gilt von Aachen bis ins Bergische Land. Für Gelegenheitsfahrer soll der Ticketkauf deutlich einfacher werden. Ein Einzelticket, um zum Beispiel von Gummersbach nach Aachen zu kommen, kostet 13,90 Euro. Kinder zahlen für die Strecke 6,30 Euro. Bei den geplanten Reformen der Bundesregierung gibt es jede Menge Zündstoff zwischen der Politik und den Gewerkschaften. Verdi-Chef Wernicke hat dem Handelsblatt gesagt, wenn das Reformpaket nur dazu diene, Sozialleistungen abzubauen, dann gehe die Gewerkschaft auf die Barrikaden. Absolute Tabuthemen sind für ihn Verschlechterungen beim Kündigungsschutz oder ein eingeschränktes Streikrecht. Er will auch nicht, dass die tägliche Höchstarbeitszeit einfach vom Chef bestimmt werden kann. Außerdem lehnt Wernicke es kategorisch ab, das Rentenalter nach oben zu schrauben oder das Rentenniveau zu senken. Das sei dann eine Rentenkürzung durch die Hintertür, sagt er. Soweit die Meldungen mit Thorsten Adolfs.
3: Das Wetter. Da ziehen heute einige Wolken durch und es kann auch mal regnen heute. Dazu wird es bis zu 25 Grad warm. Morgen dann ein bisschen ungemütlicher. Noch Schauer und Gewitter sind möglich. Dazu ähnlich warm wie heute.
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3: Und das sind die Staus ab 12 Minuten Zeitverlust. Die A2 Dortmund-Oberhausen. Zwischen Bottrop und dem Kreuz Oberhausen 5 Kilometer Stau. Ihr braucht hier 25 Minuten länger. Die A3 Köln-Arnheim. Zwischen dem Kreuz Oberhausen-West und dem Kreuz Oberhausen 4 Kilometer Stau, 12 Minuten plus. Die A45 Dortmund-Gießen zwischen dem Kreuz Hagen und Lüdenscheid-Nord, 2 Kilometer Stau, 13 Minuten. Die A57 Köln-Krefeld zwischen dem Kreuz Meerbusch und Krefeld-Zentrum, 5 Kilometer Stau, hier kommt eine Viertelstunde obendrauf. Und die A59 Duisburg-Dienstlaken zwischen Duisburg-Zentrum und Duisburg-Meiderich, 2 Kilometer Stau, 16 Minuten plus. Gute Fahrt!
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3: Habt ihr schon von der Frau gehört, die sie an der Schweizer Grenze angehalten haben? Die war auf dem Rückweg aus dem Urlaub mit so einem Lieferwagen und wurde vom Zoll angehalten. Die Frau hatte 55 Koffer dabei. Und die haben die Koffer dann gescannt, ne? Es waren aber tatsächlich nur persönliche Gegenstände drin. Also die Frau hatte tatsächlich nichts Illegales dabei, sondern war wirklich einfach mit 55 Koffern im Urlaub. Naja gut, du brauchst ja auch, was brauchst du? Pullover, diverse Schuhe, Badeklamotten, mehrere Ballkleider, ein Handtuch, genügend Schlüppis. Schlüppis sind immer wichtig, immer einen mehr, falls du dir spontan in die Hose machst, ne? Zum Glück war die mit dem Auto unterwegs und nicht mit dem Flieger. Den Gepäckzuschlag, den will ich mir gar nicht vorstellen. Laura Potting hier. Mal

0: Und da saßen wir so, Tag und Nacht haben wir gewartet, Stunde um Stunde. Jetzt ist es endlich offiziell. Ab heute darfst du offiziell nur noch im T-Shirt rumlaufen. Heute beginnt der Sommer, jedenfalls meteorologisch. Kalendarisch gibt's ja auch noch, ne? Und Comedian Hannes Höfer ist dadurch jetzt einfach nur noch verwirrt.
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2: Wann fängt denn jetzt der Sommer an? Ich check's nicht. Meteorologisch, kalendarisch oder gehen wir einfach danach, wann die ersten Bekloppten kurze Hose tragen? Ja, weil dann ist ab Februar Sommer. Ich meine, ich krieg das schon nicht mit dem Uhrenumstellen hin. Wie war das nochmal? Die Uhr stellt sie von O bis O. Ja, außer im Schaltjahr, da fällt Ostern auf den Mittwoch. Ach Leute, es ist doch alles zu kompliziert. Wer soll denn da noch mitkommen? Schoko-Nikoläuse gibt's ab August zu kaufen. Die Fußball-WM in Katar war damals auf einmal an Weihnachten und in der Ostsee hatten wir jetzt plötzlich einen Buckelwal. Früher war das einfacher. Sobald das Freibad auf hatte, war Sommer. Fertig. Aber wo gibt's heute noch ein Freibad? Wusstet ihr, dass Alaska der nördlichste, der westlichste und der östlichste Staat der USA ist? Ja, ich weiß, ich kriege auch einen Knoten in den Synapsen. Aber stimmt. Und immer dran denken, heiß ist, wenn du beim Atmen schwitzt.
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0: Mit Christine Schindler, guten Tag. Im Prozess um die mutmaßlich islamistische Messerattacke in Bielefeld ist das Urteil gefallen. Der Angreifer muss lebenslänglich hinter Gitter und kommt in Sicherungsverwahrung. Er hatte vor etwa einem Jahr mit einem Messer vor einer Bielefelder Bar auf feiernde Gäste eingestochen. 4 Menschen wurden teilweise lebensgefährlich verletzt. Bei den geplanten Reformen der Bundesregierung gibt es Zündstoff zwischen der Politik und den Gewerkschaften. Verdi-Chef Wernicke hat dem Handelsblatt gesagt, wenn das Reformpaket nur dazu diene, Sozialleistungen abzubauen, dann gehe die Gewerkschaft auf die Barrikaden. Absolute Tabuthemen sind für ihn Verschlechterungen beim Kündigungsschutz oder ein eingeschränktes Streikrecht. Außerdem lehnt Wernicke es kategorisch ab, das Rentenalter nach oben zu setzen. In Kooperation mit dem Bochumer Tierpark bereitet sich die Feuerwehr Herne auf Einsätze mit exotischen Tieren vor. Dafür haben Einsatzkräfte an einer Schulung zum Umgang mit unter anderem auch giftigen Spinnen und Schlangen teilgenommen. Dabei haben sie zum Beispiel gelernt, wie entkommene Tiere gesichert und Gefahren richtig eingeschätzt werden. Grundsätzlich sollte man bei unbekannten Spinnen und Reptilien eher vorsichtig vorgehen, sagt Philipp Harpich, Teamleiter Rettungsdienst bei der Feuerwehr Herne.
2: Im Zweifel Hilfe holen. Also gilt für uns auch, im Zweifel fragen wir nach. Ein Foto machen ist super, wenn man noch die Gelegenheit aus sicherer Entfernung hat, ein Foto zu machen. Das kann man dann einem Spezialisten schicken.
0: Laut der Feuerwehr kommen solche Einsätze in Herne zwar nur selten vor, eine gute Vorbereitung sei aber wichtig. Die Schulung wurde in diesem Jahr schon mehrfach durchgeführt. Nach dem Unfall einer E-Scooter-Fahrerin bittet die Polizei nun nochmal um Zeugenhinweise. Der Vorfall ereignete sich am Mittag des vergangenen Freitags. Zeugen hatten die Polizei alarmiert, weil die Frau auf dem Scooter an der Kaiserstraße gestürzt war und sich verletzt hatte. Weil die Fahrerin erheblich alkoholisiert gewesen sei, hätten die Einsatzkräfte einen Atemtest durchgeführt, der einen Wert von über 2,5 Promille ergeben habe. Die Frau wurde dann zur weiteren Behandlung in ein Krankenhaus gebracht, in dem auch eine Blutprobe entnommen wurde. Der Scooter wurde sichergestellt. Weil noch nicht geklärt werden konnte, was genau bei dem Unfall passiert ist, hofft die Polizei nun auf weitere Hinweise.
1: Das Wetter.
0: Heute ist es öfter mal bewölkt, die Sonne kommt zwischendurch mal raus, allerdings kann auch heute noch mal ein Schauer runterkommen bei Temperaturen um die 23 Grad. Morgen sieht es dann den ganzen Tag eher bedeckt aus und es kann öfter etwas regnen bei Temperaturen wie heute.
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0: Aktuell keine Staus bei uns, kommt alle gut und sicher an.
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3: Einen schönen Montagmittag wünsche ich euch. Schön, dass ihr am Start seid. Ich habe gleich die 80er für euch mit Michael Jackson und Smooth Criminal im besten Mix. Wir starten aber mit Country, entspannter Country-Musik und Dasher und ihrem Übersong Austin. Ich bin Laura Potting. Hallo zusammen.

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0: So, Preisfrage an euch alle.
1: Wissen Sie, was heute für einen Tag ist?
2: Montag.
0: So, das stimmt. Es ist aber auch Internationaler Kindertag. Heute werden die Kids gefeiert. Und ich wusste gar nicht, dass das in manchen Familien ein Riesending ist. Kollegin Kim Klages, die hat mir dann heute erzählt, die hat sogar Geschenke bekommen zum Kindertag von deinen Eltern, Kim, ne?
1: Ja, das ist halt toll,
0: Alter.
1: Ne?
0: Ja, ich finde das krass.
1: Ja, ist so ein Ding seit meiner Kindheit. Also das Ganze kommt mit dem Kindertag am 1. Juni ein bisschen aus Ostdeutschland, wo halt auch meine Familie herkommt. Und ja, so kriege ich halt jedes Jahr Anfang Juni was zum Kindertag geschenkt.
0: Boah, wir hatten nix. Gut, wir hatten Geburtstag und Ostern und Weihnachten hatten wir auch. Aber sonst hatten wir nichts. Mama, Papa, ich bin nicht sauer, ich bin einfach nur enttäuscht, muss ich sagen. So, und Kim, du hast das auch schon ganz viel aus deinem Umfeld gehört, ne? So, dass das ganz viele Leute nicht kennen.
1: Ja, genau. Das war für mich irgendwie so ein totaler Kulturschock, als ich irgendwann auch endlich gecheckt habe, das gibt es hier einfach gar nicht. Und ich habe dann auch direkt mal bei euch nachgefragt, ob ihr den Internationalen Kindertag heute überhaupt kennt. Weißt du denn, was heute für ein Tag ist?
3: Leider nicht.
4: Nein.
1: Heute ist Kindertag.
2: Ach, schön.
5: Jetzt echt? Wusste ich nicht. Wirklich nicht.
1: Das heißt, Kinder werden eigentlich beschenkt. Hast du denn auch schon Geschenke bekommen?
3: Ist ja nicht. Vielleicht noch zu Hause, aber meine Eltern sind arbeiten.
1: Kriegst du denn sonst zum Kindertag Geschenke?
3: Ja, manchmal Geld oder Parfüms, so Sachen, die man benutzen kann.
1: Auch als Kind selber keine Geschenke bekommen?
4: Nee, nur am Geburtstag und Weihnachten halten.
6: Kindertag, ja, da können die Kinder heute mal machen, was sie wollen.
0: Ja, wenn das so einfach wäre. Dafür muss man aber sagen, wird bei uns in NRW dann der Weltkindertag begangen, Kim.
1: Genau, der ist am 20. September, wird meist aber ohne Geschenke oder so gefeiert.
0: Toll.
1: Ja, an dem Tag soll es dann hauptsächlich um Kinderrechte und den Schutz von Kindern gehen, was ja auch super wichtig ist.
0: Absolut. Und Kim, ich habe eine Idee für dich, ja? Weil ich habe ja jetzt keine Geschenke bekommen von meinen Eltern, deswegen habe ich mir überlegt, wir teilen uns einfach deine Geschenke, ja? Kim? Hallo? Ich glaube, die ist einfach gegangen.

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1: Mit Malte Heilbricht. Guten Tag. Eigentlich war das Versprechen klar. Mehr Geld für Studierende. Zum anstehenden Wintersemester, also im Herbst, sollte das BAföG erhöht werden von 380 auf 440 Euro im Monat. So steht es im Koalitionsvertrag. Aber die Reform wackelt gewaltig. Bundesforschungsministerin Bär hat am Wochenende gesagt, sie rechne so schnell erstmal nicht mit einer Reform. Danny Hoppe aus dem News-Team, der Studierendenverband und die Jusos reagieren darauf mit scharfer Kritik.
2: Ja, auf jeden Fall. Und dabei geht's vor allem auch um Bärs Wortwahl. Sie hatte nämlich gesagt, dass die Lage für Studierende in Deutschland generell sehr privilegiert sei, weil es zum Beispiel keine Studiengebühren gäbe. Es sei deshalb kein Drama, wenn sie nebenbei noch jobbten, um ihr Studium zu finanzieren. Skandalös findet das Juso-Chef Thürmer und auch der Studierendenverband spricht von einer Frechheit. Schon jetzt hätten 2/3 der Studierenden einen Nebenjob, um über die Runden zu kommen. Gleichzeitig sei die Armutsquote unter Studierenden so hoch wie in kaum einer anderen Gesellschaftsgruppe. Bär zeichne bewusst das Bild der privilegierten Studierenden. Das sei falsch. Das BAföG sei wichtig für die Chancengerechtigkeit im Bildungssystem.
1: Bär hatte ja auch gesagt, es gebe Widerstand gegen die BAföG-Reform aus den Regierungsfraktionen wegen der allgemeinen Sparzwänge.
2: Ja, und dagegen wehren sich die Jusos. Erkenne keine einzige Person in der SPD, die nicht mit voller Überzeugung hinter der Reform stehe, sagte Juso-Chef Thürmer im Deutschlandfunk. Die Ministerin rede Unsinn. Er führt dieselben Argumente an wie der Studierendenverband und sagt, Bär bediene mit ihren Äußerungen saudumme Klischees. Es sei immer schwieriger für junge Menschen aus Arbeiterfamilien zu studieren. Und auch das Argument Sparzwänge lässt Thürmer nicht gelten, würden Kapitalerträge und Vermögen gerecht besteuert, könne auch die BAföG-Reform locker finanziert werden, sagt er.
1: Danke, Danny. Und jetzt weitere Nachrichten im Überblick. Gut ein Jahr nach der mutmaßlich islamistischen Messerattacke auf feiernde Menschen in Bielefeld ist der Attentäter verurteilt worden. Das Oberlandesgericht Düsseldorf verhängte gegen den 36-jährigen Syrer die Höchststrafe, lebenslange Haft wegen vierfachen versuchten Mordes. Außerdem stellte es die besondere Schwere der Schuld fest und ordnete Sicherungsverwahrung an. Die Verbraucherstimmung in Deutschland hat sich wieder leicht verbessert, sie bleibt aber auf niedrigem Niveau. Das zeigt das aktuelle Konsumbarometer des Handelsverbands HDE. Demnach dämpfen vor allem der anhaltende Irankrieg und die steigenden Preise die Kauflust. Der HDE fordert daher weitere politische Entlastungen, um Konsum und Wirtschaft anzukurbeln. Angst vor der Mathearbeit oder einfach nur Stress im Schulalltag, das haben wohl so einige Schülerinnen und Schüler schon mal erlebt. Wenn es nach einem Bündnis aus Gesundheitsverbänden, Schülern und Eltern geht, soll es dafür bald feste Ansprechpartner an den Schulen geben, sogenannte Gesundheitsfachkräfte. Kinder und Jugendliche verbringen viel Zeit in der Schule, heißt es vom Dachverband der Betriebskrankenkassen. Genau dort brauche es also auch Gesundheitsangebote. Die Fachkräfte könnten direkt vor Ort erste Hilfe leisten, chronisch kranke Kinder unterstützen und auch die Lehrer entlasten. Das Bündnis fordert dafür bundesweit bis zu 10.000 Stellen, finanziert über eine mögliche Zuckersteuer. Und das waren die Nachrichten mit Malte Albrecht.
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4: Einiges an Wolken dabei heute und da kann es auch mal ab und an regnen. Bis zu 25 Grad sind drin. Morgen weiter bewölkt. Es kann auch hier regnen, aber auch mal gewittern. Dazu ähnlich warm wie heute.
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4: Die A2 Dortmund-Oberhausen. Zwischen Bottrop und dem Kreuz Oberhausen. Aktuell 5 Kilometer Stau. Ihr braucht hier eine halbe Stunde länger. Die A3 Köln-Arnheim. Zwischen dem Kreuz Oberhausen-West und dem Kreuz Oberhausen. 4 Kilometer Stau, 12 Minuten plus. Die A3 Köln-Frankfurt zwischen Lohma und Siebengebirge, 8 Kilometer Stau, 19 Minuten. Die A40 Duisburg-Dortmund zwischen Essen-Holsterhausen und Essen-Krai, 4 Kilometer Stau, 11 Minuten kommen hier oben drauf. Und die A57 Köln-Krefeld zwischen dem Kreuz Meerbusch und Krefeld-Zentrum, 5 Kilometer Stau, eine Viertelstunde plus. Gute Fahrt!
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4: In den Niederlanden kannst du Get the Fuck Out Tours buchen. Das ist eine Reise für Amerikaner, die überlegen auszuwandern, weil sie es politisch nicht mehr aushalten in den USA. Die bekommen dann Führungen durch verschiedene Städte in den Niederlanden, Erklärungen zum Wohnungs-, zum Hausmarkt, wie das mit den Visa abläuft und. Und es haben sich tatsächlich auch schon ein paar Leute gemeldet. Verdenken kann man es ihnen nicht, oder? Soweit ist es also schon gekommen. Wahnsinn. Ich bin Laura Potting und ich habe jetzt Musik für euch von Two Colors, Safri Du und Chris the Sarandi. Das ist Cynical. 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

0: Ein Spiel geht 90 Minuten, der Ball ist rund. Ihr kennt alle diese Fußballfloskeln, aber kennt ihr auch die? Nach dem Finnlandspiel ist vor dem Finnlandspiel.
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0: Gestern hat die deutsche Nationalmannschaft Finnland mit 4:0 geschlagen und heute noch ein Spiel gegen Finnland? Kollege Sascha Fassbender ist da. Hä?
2: Ja, das ist richtig. Es klingt verrückt, aber es ist richtig. Ja, wirklich, es ist zwar nur ein Trainingsspiel, nicht 90 Minuten, sondern zweimal 25 Minuten, aber es ist wieder Finnland. Die Idee dahinter, die gestern eben nicht zum Einsatz kamen, sollen Spielrhythmus bekommen, einfach auch ein bisschen Einsatzzeit sammeln. Ja, und wer gestern lange gespielt hat, soll eben nicht spielen.
0: Bei dem, ich sag mal, richtigen Spiel gegen Finnland hat es ja 4 Tore für Deutschland gegeben, aber auch 2 Schreckmomente.
2: Ja, da können wir zum Glück entwarnen. Dennis Undav und Florian Wirtz haben angeschlagen den Platz vorzeitig verlassen. Einmal fasste Wirtz sich an die Oberschenkelrückseite. Und bei Undav, sag ich mal, war es in der Nähe.
3: Was sind das denn für Probleme? An welcher Stelle?
4: Arschback. Unterarschback.
2: Ja, bei Wirtz und Undav gibt es aber bei beiden Entwarnung.
0: Die fliegen also morgen dann mit in die USA.
2: Genau, das ist bei denen hier so ein bisschen anders. Südafrikas Nationalmannschaft hatte Visa-Probleme. Der südafrikanische Fußballverband habe sich offenbar ein bisschen zu spät um die Einreise gekümmert. Das Ganze ist brisant, weil Mexiko gegen Südafrika das Eröffnungsspiel der WM ist. Es drohte also so ein bisschen in die Verspätung zu kommen. Aber nein, es kann offenbar doch alles pünktlich stattfinden. Die Südafrikaner fliegen nur einen Tag später als geplant.
0: Zu spät um die Einreise kümmern, das würde bei uns niemals passieren.
2: Nein.
0: Nee, wir stehen lieber schon 3 Tage früher am Flughafen an. Deutschland fliegt, wie gesagt, morgen und kommenden Samstag steht dann das letzte Testspiel vor der WM an. Deutschland gegen Mitgastgeber USA. Haben wir für euch im Blick. Danke, Sascha.
2: Gerne.

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0: Es ist 13:30.
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0: Mit Dirk Hübner, guten Tag. Für den Terroranschlag auf feiernde Menschen in Bielefeld ist der Attentäter zu lebenslanger Haft verurteilt worden. Das Düsseldorfer Oberlandesgericht sprach den 36-jährigen Angeklagten wegen vierfachen versuchten Mordes schuldig, stellte die besondere Schwere seiner Schuld fest und ordnete Sicherungsverwahrung an. Damit verhängte das Gericht die Höchststrafe, wie sie von der Bundesanwaltschaft beantragt worden war. Weniger Menschen sind im vergangenen Jahr nach Deutschland gekommen. Insgesamt waren es 1,48 Millionen Menschen. Das waren 13% weniger als noch 2024. Das haben die Bundesstatistiker ausgerechnet. Als Grund für den Rückgang nannte das Bundesamt, dass weniger Asylsuchende zu uns gekommen sind, vor allem aus Syrien. Aber auch weniger Ukrainer sind nach Deutschland geflüchtet. Seit heute sind Anwaltschaft beantragt worden war. Weniger Menschen sind im vergangenen Jahr nach Deutschland gekommen. Insgesamt waren es 1,48 Millionen Menschen. Das waren 13% weniger als noch 2024. Das haben die Bundesstatistiker ausgerechnet. Als Grund für den Rückgang nannte das Bundesamt, dass weniger Asylsuchende zu uns gekommen sind, vor allem aus Syrien. Aber auch weniger Ukrainer sind nach Deutschland geflüchtet.

0: reißt nicht ab. So hat der Fahrgastverband ProBahn die teils drastischen Preiserhöhungen massiv kritisiert. Jetzt protestieren auch die Seniorinnen und Senioren der IG Metall gegen die neuen Preise. Gerade viele Ältere müssten regelmäßig über die Stadtgrenze hinaus pendeln, heißt es. Bis gestern seien die meisten Tickets in eine unserer Nachbarstädte unter der Preisstufe A für 3,80 Euro zu haben. Ab heute fallen die meisten dieser Tickets unter die Preisstufe B und kosten 7,80 Euro. Laut der Seniorenvertretung der Herner IG Metall schränken diese steigenden Kosten die Mobilität vieler Seniorinnen und Senioren deutlich ein. Die Feuerwehr Herne bereitet sich auf Einsätze mit exotischen Tieren vor. Im Tierpark Bochum hat das Team der Feuerwehr jetzt eine Fortbildung zum Umgang mit Schlangen und Spinnen absolviert. Dabei haben sie unter anderem gelernt, wie entkommene Tiere gesichert und Gefahren richtig eingeschätzt werden. Neben theoretischem Wissen stand auch der praktische Umgang mit den Tieren auf dem Programm. Laut der Feuerwehr kommen solche Einsätze zwar selten vor, eine gute Vorbereitung sei aber wichtig. Die Schulung wurde in diesem Jahr bereits mehrfach durchgeführt.
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0: Heute wechseln sich Sonne und Wolken ab. Bis zu 23 Grad sind heute in Herne und Banne-Eickel drin. Morgen zieht es sich mehr zu und es kann noch etwas regnen. Das Ganze bei ähnlichen Temperaturen wie heute.
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0: A2 Dortmund Richtung Oberhausen zwischen Bottrop und dem Kreuz Oberhausen, 5 Kilometer Stau. A40 Essen Richtung Dortmund zwischen dem Dreieck Bochum West und Bochum Hamme, 1 Kilometer Stau.
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2: Es ist der 1. Juni 2026, also der erste Tag in diesem Juni. Es ist der erste Tag der neuen Arbeitswoche. Ich hoffe, euch geht's gut. Mein Name ist Laura Potting. Ich darf euch durch diesen Vormittag begleiten. Und ich habe jetzt Musik für euch von Shawn Mendes. Why. Übersetzt also so viel wie warum. Das frage ich mich.

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0: Buffet, ne? Da zeigt sich ja auch die wahre Natur des Menschen, oder? Der einzige Ort, wo es dir scheißegal ist, ob das Schnitzel zu dem Curryreis passt. Hauptsache, es passt alles auf einen Teller. Und wenn das Buffet auch noch auf einem Kreuzfahrtschiff steht, also man nicht wirklich abhauen kann, dann wird früher oder später sogar ein Asket wie Atze schwach. Hier kommt die Beichte aus seinem aktuellen Podcast.
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3: Ja, nee, ist klar.
4: Seit gestern bin ich von der AIDA runter. Ja, auch wenn ich da beruflich war. Ich habe satte 4 Kilo zugenommen. Obwohl ich darauf geachtet habe, mich immer genügend zu bewegen, ey. Ja, so ein Buffet kennt, glaube ich, jeder von euch. Der Buffet ist echt der Endgegner, wenn man einigermaßen auf Linie bleiben will, oder? Ja, die ersten 2 Tage schaffst du es da im Restaurant noch, sich zusammenzureißen. Aber so ab 3. Tag, ich habe das an mir selber genau beobachtet, ne, da brechen so langsam die Dämme. Ja, dann gehst du mal öfter zu den einzelnen Stationen. 2-mal eine Vorspeise, ist dann auch kein Problem mehr. Und ich hatte mir vorgenommen, während der ganzen Reise nicht an die Nachspeisen zu gehen, keine Desserts. Aber ab Tag 5 war das auch vorbei. Ey, vorgestern Abend, warte, lass mal überlegen, da hatte ich den Kaiserschmarrn mit Vanillesoße. Zusätzlich habe ich noch 3 Kugeln Eis draufgepackt. Ja, plus Schokoraspeln. Ja, und Schuss Sahne, muss ja schon sein, ey. Man ist ja nur einmal jung. Und vor allem, in dem Moment habe ich das auch für eine super Idee gehalten. Tja, und jetzt bin ich eben wieder zu Hause auf die Waage gestiegen. Eieiei, das gibt's doch gar nicht. Gestern Morgen im Flieger habe ich sogar den obersten Knopf an der Jeans aufgemacht. Aber ich dachte, das lag daran, dass die im Trockner war. War es aber gar nicht. Meine Perle hat nur noch gegeiert. Sie sagte so ganz leise, ach Schatzi, ich mag dich auch fett. Was eine Frechheit, ey.
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1: Mit Malte Albrecht. Guten Tag. Die Sozialgerichte in Deutschland kommen mit der Arbeit kaum noch hinterher. Die Zahl der Klagen und Eilverfahren habe teilweise dramatisch zugenommen, sagt der Deutsche Richterbund. Demnach stieg die Zahl der Klagen bei den Sozialgerichten im vergangenen Jahr um 10%. Bei den Eilverfahren gab es sogar ein Plus von 47%. Insgesamt gab es damit mehr als 300.000 Streitfälle. Nach Einschätzung des Richterbundes ist das mit dem vorhandenen Personal nicht mehr zu schaffen und die Zahlen würden sogar weiter steigen. Infos von Marc Weiß.
2: Es geht bei der Klage- und Antragsflut vor allem um Streitfälle rund ums Bürgergeld oder um Ansprüche aus der Sozialversicherung. Menschen klagen, weil sie nicht das Geld bekommen, das in ihrer Meinung nach zusteht. Das kann an Kürzungen liegen, aber natürlich auch an falschen Berechnungen. Auffällig ist die extrem stark gestiegene Zahl von Eilanträgen. In diesen Fällen wollen Kläger nicht auf möglicherweise langwierige Verfahren warten, sondern schnelle Entscheidungen. Sozialforscher sehen darin vor allem einen Hinweis auf zunehmende Existenznöte. Es muss schnell gehen, weil offenbar keine finanziellen Puffer mehr vorhanden sind. Das Netzwerk Sozialrecht bringt es auf einen einfachen Punkt. In wirtschaftlichen Krisenzeiten steigt die Klagebereitschaft der Menschen. Geht es allen gut, dann haben die Sozialgerichte entsprechend weniger zu tun. Was dem Richterbund noch Sorgen macht, ist der 1. Juli. Ab dann gilt nämlich die neue Grundsicherung und löst das bisherige Bürgergeld ab. Die Richter sind sicher, dass dann nochmal eine Klageflut kommt. Zum einen, weil das bei neuen Sozialgesetzen fast immer so ist. Und zum anderen, weil die Grundsicherung inklusive der härteren Sanktionen ja nun mal sehr umstritten ist.
1: Und jetzt weitere Meldungen, kurz und kompakt. NRW-Ministerpräsident Wüst hat Spekulationen über einen möglichen Kanzlertausch zurückgewiesen. Bei einer Tagung von CDU-Abgeordneten in Meschede sagte Wüst, Deutschland stehe vor großen Herausforderungen, die Kanzler Merz entschlossen angehe. Dabei habe er seine volle Unterstützung. Wüst war in den letzten Tagen immer wieder als möglicher Kandidat genannt worden, Merz als Bundeskanzler abzulösen. Die Bundesagentur für Arbeit rechnet in diesem Jahr mit einem höheren Defizit als bislang angenommen. Bis jetzt war die Rede von etwa 4 Milliarden. Mittlerweile sprechen mehrere mit der Angelegenheit vertraute Personen von gut 5 Milliarden Euro. Das liege an den voraussichtlich höheren Arbeitslosenzahlen im Jahresdurchschnitt, heißt es. Am Donnerstag ist Fronleichnam und viele von uns werden das lange Wochenende für einen Kursurlaub nutzen. Der ADAC rechnet deshalb wieder mit vollen Autobahnen. Los geht das Ganze am Mittwochnachmittag. Laut dem Automobilclub ist das einer der staureichsten Tage des Jahres. Auch am Donnerstagvormittag dürfte auf den wichtigsten Reiserouten viel los sein. Weitere Verkehrsprobleme könnte es am Freitag geben. Dann fahren tausende Musikfans zu den Festivals Rock am Ring am Nürburgring und Rock im Park in Nürnberg. Und auch am Sonntag müssen Autofahrer viel Geduld mitbringen, wenn die Kurzurlauber ihre Heimreise antreten. Gleichzeitig gehen in Bayern und Baden-Württemberg die Pfingstferien zu Ende. Wer flexibel ist, sollte möglichst schon morgens losfahren, denn die meisten Staus soll es am Nachmittag und Abend geben. Und das waren die Nachrichten mit Malte Albrecht.
3: Das Wetter.
4: Heute ist ja meteorologischer Sommeranfang und ja, es ist jetzt nicht sommerlich heiß, aber angenehm mild. 21 bis 25 Grad maximal heute. Dazu gibt's Sonne und Wolken im Wechsel und ja, kann auch ab und zu mal ein Schauer runterkommen. Morgen sieht's dann leider ganz anders aus. Dann kriegen wir sehr viel Regen, Gewitter und stellenweise ist Starkregen drin. An den Temperaturen ändert sich allerdings wenig. Es werden wieder so 22 bis 25 Grad.
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4: Und hier steht ihr gerade am längsten. A2 Dortmund Richtung Oberhausen zwischen Bottrop und Kreuz Oberhausen. 4 Kilometer Stau, 23 Minuten plus. A3 Köln Richtung Frankfurt zwischen Lohma und Siebengebirge. 7 Kilometer stockender Verkehr, 16 Minuten kommen hier on top. Und dann ein etwas längerer Stau auf der A52 Düsseldorf Richtung Essen zwischen Breitscheid und Essen-Kettwig. 2 Kilometer Stau. Hier müsst ihr mindestens eine Stunde mehr einplanen. Gute Fahrt.
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4: Tag zusammen. Hallo, Johanna Tänzer hier für euch. Ich freue mich, wir verbringen den Nachmittag zusammen. Und ey, wo es jetzt heute so ein bisschen kühler ist, ne? Eigentlich ist es ja perfektes Laufwetter. Also, wenn man diese Sportart betreibt. Ich stelle euch hier gleich eine Frau vor, bei der könnte man sagen, sie übertreibt minimal, ganz leicht, denn sie läuft jeden Tag einen Marathon. Warum? Was da los ist? Ja, ich weiß, berechtigte Frage, darüber sprechen wir gleich. Das ist Miley Cyrus mit End of the World.

0: Mehr als 15.500 Kilometer hat sie bereits zurückgelegt. Das ist sehr viel. Und sie hat das alles zu Fuß gemacht. Leute, ich möchte euch eine ganz besondere Frau vorstellen. Joyce Hübner. Die ist seit über einem Jahr unterwegs und läuft einfach jeden Tag einen Marathon durch ganz Deutschland. Jeden Tag. Es ist vollkommen krank. Ja, gerade ist sie in NRW unterwegs und morgen holt sie sich dann den Weltrekord mit den meistgelaufenen Marathons hintereinander. Und die Frau ist noch lange nicht am Ziel. Dabei hat das alles eigentlich auf dem Klo angefangen.
1: Entweder beim Trinken, irgendwo lustig mit Freunden, kommt man auf die besten Ideen. Oder man setzt sich halt auf die Kloschüssel und kommt dann auf die besten Ideen. Und zweiteres war es an dieser Stelle. Ich laufe alle Städte in ganz Deutschland ab. 2059 Stück sind es insgesamt. Entweder laufe ich quer durch oder streife nur die Stadtgrenze. Aber irgendwie erwische ich sie alle. Das Highlight machen tatsächlich die Mitläufer aus oder ja, die Menschen drumherum. Ich hatte ein Altersheim, an dem ich vorbeigelaufen bin, wo ich glaube 15 oder 20 Omis und Opis vor der Tür saßen und alle mit Fähnchen gewedelt haben. Die haben sich wahnsinnig gefreut. Das war super süß und wirklich rührend.
2: Ich habe die ganze Aktion bei Social Media gesehen und finde das unglaublich cool. Und da die Strecke an meiner Haustür vorbeigeht, dachte ich, ich fahre ein Stück entgegen und laufe bis nach Hause mit und guck mir mal an, was hier so gemacht wird.
3: Ich bin jetzt gestern angereist und laufe jetzt 7 Marathons mit. Heute ist der 2. von 7. Komme aus Süddeutschland, aber ich finde es auch hier ganz toll zu laufen. War gestern total überrascht, wie grün das hier alles ist.
1: Natürlich gibt es immer mal wieder Tage und Wochen, Monate und auch Phasen, wo es extrem nervig ist, auch für mich und wo ich einfach gar keine Lust habe, am nächsten Tag wieder zu starten. Aber ich habe es mir vorgenommen, deswegen ziehe ich das durch. Und egal, wie es sich am Morgen anfühlt, es gibt mindestens immer 3 Kilometer, die gut waren am Tag. Und allein deswegen lohnt es sich, auch jeden Tag weiterzulaufen.

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0: Damit verhängte das Gericht die Höchststrafe, wie sie von der Bundesanwaltschaft beantragt worden war. Seit heute ist Bus- und Bahnfahren von Herne in die Nachbarstädte zum Teil deutlich teurer. Hintergrund ist die neue Tarifreform des Verkehrsverbunds Rhein-Ruhr. Statt 3,80 Euro für die Preisstufe A werden nun für viele Fahrten über die Stadtgrenze 7,80 Euro fällig, was der Preisstufe B entspricht. Der Fahrgastverband Pro Bahn und die Seniorenvertretung der IG Metall in Herne kritisieren die drastischen Erhöhungen scharf. Gerade für ältere Menschen bedeutet das eine Einschränkung ihrer Mobilität. Die günstigere digitale Alternative, das Easy-Ticket, sei für viele Senioren laut der Gewerkschaft ohne Smartphone-Kenntnisse zudem kaum nutzbar. Nach dem Unfall einer E-Scooter-Fahrerin bittet die Polizei nun nochmal um Zeugenhinweise. Der Vorfall ereignete sich am Mittag des vergangenen Freitags. Zeugen hatten die Polizei alarmiert, weil die Frau auf dem Scooter an der Kaiserstraße gestürzt war und sich verletzt hatte. Weil die Fahrerin erheblich alkoholisiert gewesen sei, hätten die Einsatzkräfte einen Atemtest durchgeführt, der einen Wert von über 2,5 Promille ergeben habe. Die Frau wurde dann zur weiteren Behandlung in ein Krankenhaus gebracht, in dem auch eine Blutprobe entnommen wurde. Der Scooter wurde sichergestellt. Weil noch nicht geklärt werden konnte, was genau bei dem Unfall passiert ist, hofft die Polizei nun auf weitere Hinweise.
1: Das Wetter.
0: Heute Nachmittag wechseln sich Sonne und Wolken ab. Bis zu 23 Grad sind in Herne und Wanne-Eickel drin. Morgen zieht es sich dann mehr zu und es kann noch etwas regnen. Das Ganze bei ähnlichen Temperaturen wie heute.
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0: A2 Dortmund Richtung Oberhausen zwischen Bottrop und dem Kreuz Oberhausen 5 Kilometer Stau. A42 Duisburg Richtung Dortmund zwischen Krange und dem Kreuz Herne 1 Kilometer stockender Verkehr.
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2: Zusammen, hallo, willkommen im neuen Monat, ne? Willkommen im Juni. Und in diesem Monat, vor 41 Jahren, war ein Song in den Charts ganz oben, dessen Refrain in nur 20 Minuten angeblich geschrieben wurde. Ja, so fix ging das. Und zack, war dieser Hit geboren. Mr. Mister mit Broken Wings gibt's jetzt für euch an diesem Montag. Johanna Tänzer ist hier. Hallo zusammen.

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0: Loud Luxury und Brando mit Buddy. Hi am Montag. Leute, eigentlich ist heute ja so ein perfektes Laufwetter, ne? Ist nicht mehr ganz so heiß, zwischendrin mal ein paar Regentröpfchen, auch nicht schlimm. Ey, aber Laufen und ich, nee, wir werden in diesem Leben, glaube ich, keine Freunde mehr. Es klappt einfach nicht mit uns. Wir haben aber eben schon von einer sehr bemerkenswerten Frau hier gehört, nämlich von Joyce Hübner. Die läuft gerade jeden Tag einen Marathon. Ja, jeden Tag einen Marathon. Und ja, klappert damit alle Städte in Deutschland ab. Ganz wichtig ist natürlich Musik dabei. Die kann tatsächlich helfen, weil die lenkt ein bisschen ab, pusht die Stimmung und durch Musik fühlt sich das Laufen ein bisschen weniger nach freiwilligem Leid an. Meine Kollegin Kim Klages weiß, welche Musik eigentlich am passendsten ist.
1: Gut zum Laufen ist Musik, die antreibt, aber nicht komplett eskaliert. Also Songs mit Energie, Rhythmus und möglichst wenig Nervenzusammenbruch. Das hier ist so ein Klassiker dafür. This world is not meant for you. Passt natürlich perfekt, schon alleine, weil der Songtitel dir keine Ausrede mehr lässt. Auch Rap funktioniert übrigens super. Guter Beat, läuft einfach mit, ohne dass dein Kopf gleich überfordert ist und man fühlt sich gleich sehr, sehr cool. Schwierig wird's dann bei Musik, die in die falsche Richtung zieht. Traurige Balladen zum Beispiel. Wer beim Joggen plötzlich das hier hört, der läuft nicht weiter, der verarbeitet erstmal sein Leben. Auch nicht ideal, völlig überdrehter Techno. Da muss man ja nach 30 Sekunden das Gefühl haben, gleichzeitig joggen und ein Stromkabel kauen zu müssen. Kurz gesagt, die perfekte Joggingmusik schiebt dich an. Die falsche sorgt dafür, dass du entweder heulst, völlig überdrehst oder einfach nach 800 Metern sehr bewusst wieder nach Hause gehst.
0: So, wisst ihr, ich glaube, bei mir lag es einfach nie an meiner Kondition, sondern immer nur an der falschen Musikauswahl. Es muss so sein.
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0: mit Malte Albrecht. Guten Tag. Ist der Lehrer gut drauf, dann sind oft auch bessere Noten drin. Das hat jetzt ein deutsches Forschungsteam in einer Studie herausgefunden. Es hat dafür Schuldaten unter anderem aus Deutschland, Chile, Japan, Spanien und Großbritannien ausgewertet. Befragt wurden knapp 700 Lehrer und mehr als 17.000 Schüler um die 15 Jahre. Danny Hoppe aus den Nachrichten. Wie sind die Forscher da vorgegangen?
1: Also zum einen wurden die Lehrerinnen und Lehrer gefragt, wie viel Spaß sie während des Unterrichts hatten oder ob sie eher verärgert waren. Gleichzeitig sollten die Schülerinnen und Schüler sagen, wie gut der Unterricht aus ihrer Sicht war. Ob er zum Beispiel interessant war oder ob sie gefördert wurden. Begleitet wurde das Ganze dann noch von Leistungstests. Und das Ergebnis war, Lehrer, die gut drauf waren, hatten generell ein besseres Verhältnis zu ihren Schülern, haben sie mit ihrem Unterricht mehr erreicht und motiviert. Und das hat dafür gesorgt, dass eben auch die Schüler interessierter waren, mehr Selbstvertrauen hatten und am Ende auch bessere Leistungen. Wenn die Lehrer dagegen schlecht drauf waren, hat sich das am Ende auch negativ auf die Leistungen der Schüler ausgewirkt.
0: Das heißt also, Ziel müsste es sein, dass die Lehrer gut drauf sind?
1: Ja, so sagen es auch die Forscher in der Studie. Das Wohlbefinden der Lehrerinnen und Lehrer sei nicht nur ein nettes Extra, sondern es sei eben auch entscheidend für den Lernerfolg der Schülerinnen und Schüler. Und da seien die Schulen und die Politik gefordert, um den Stress im Alltag zu minimieren. Forderungen der Lehrerverbände, damit das klappt, gibt's ja genug. Kleinere Klassen, mehr Personal auch für Integration und Förderung, bessere Ausstattung, auch digital, weniger Bürokratie oder auch mehr Support in den Bereichen IT oder Schulsozialarbeit, um nur mal ein paar zu nennen.
0: Danke, Danny. Und jetzt Nachrichten im Überblick. Der Tankrabatt und gesunkene Rohölpreise haben die Spritkosten im Mai deutlich gedrückt. Das zeigt eine Auswertung des ADAC. Demnach kostete ein Liter Super E10 im Schnitt 1,98 Euro und damit knapp 13 Cent weniger als im April. Bei Diesel fiel der Preisrückgang mit 27 Cent pro Liter noch stärker aus. Die geplante BAföG-Erhöhung steht auf der Kippe. Regierungssprecher Cornelius sagte, alle Vereinbarungen im Koalitionsvertrag stünden unter Finanzierungsvorbehalt. Die Bundesregierung müsse sparen und überlegen, welche Leistungserhöhungen möglich seien. Die beteiligten Ministerien würden noch über die beste Lösung beraten. In Niedersachsen darf der Verfassungsschutz die AfD schärfer überwachen. Das Verwaltungsgericht Hannover hat einen Eilantrag der Partei abgewiesen. Damit gilt die Landes-AfD nicht mehr nur als Verdachtsfall, sondern wird zum Beobachtungsobjekt von erheblicher Bedeutung hochgestuft. Auf der dänischen Insel Anholt laufen die Vorbereitungen für die Obduktion von Buckelwal Timmy. Das tote Tier war schon am Wochenende aus dem flachen Wasser auf den Strand gezogen worden. Dort haben Helfer jetzt den Untergrund geglättet und Metallplatten ausgelegt, damit Tierärzte und Walexperten mit der Untersuchung beginnen können. Das ist für Donnerstagnachmittag geplant. Ziel ist es herauszufinden, woran der Wal gestorben ist. Eigentlich sollte das Tier dafür in einen Hafen gebracht werden, das klappte aber nicht. Deshalb findet die Obduktion nun direkt am Strand statt. Mit Absperrband soll Schaulustige bis dahin auf Abstand gehalten werden. Und das waren die Nachrichten mit Malte Albrecht.
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3: Jetzt am Nachmittag ist es noch recht freundlich mit Sonne und Wolken im Wechsel. Ab und zu kann auch mal ein bisschen Regen runterkommen, aber das ist eher selten. Höchstwerte, die liegen heute so zwischen 21 und 25 Grad und morgen wird es dann leider ziemlich unbeständig. Es ziehen Regenfälle durch, teils kräftige Gewitter erwarten uns und örtlich ist auch Starkregen möglich. Temperaturen bleiben immerhin recht mild bei 22 bis 25 Grad.
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3: Hallo Autofahrer, hier kommt alles ab. 12 Minuten Wartezeit. Los geht's mit der A3 Köln Richtung Arnheim zwischen Kreuz Oberhausen West und Kreuz Oberhausen. 4 Kilometer Stau, 12 Minuten plus. A40 Duisburg Richtung Essen zwischen Mülheim-Winkhausen und Essen-Holsterhausen. 6 Kilometer und eine Viertelstunde Wartezeit. A52 Düsseldorf Richtung Essen zwischen Dreieck-Breitscheid und Essen-Kettwig. 5 Kilometer Stau, halbe Stunde plus. Und A59 Köln Richtung Bonn zwischen Köln-Rath und Köln-Bahn. 4 Kilometer stockender Verkehr. 24 Minuten kommt on top. Gute Fahrt.
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3: Hallo zusammen. Willkommen hier am Montagnachmittag. Ich bin Johanna Tänzer und ich spiele euch jetzt gleich Taylor Swift. Und unter den Swifties gibt's ja gerade sehr heißen neuen Gossip. Die Fans glauben nämlich, dass Taylor auf dem Soundtrack zum neuen Toy Story 5 Film drauf sein wird und vielleicht sogar auch eine Rolle im Pixar-Film spricht. Es gibt da so ein paar Easter Eggs. Unter anderem hat Pixar selbst Werbetafeln mit den Initialen TS für Taylor Swift und 13 Wolken drauf veröffentlicht. Und 13 ist eben die Zahl für alle Swifties. Ich bin mir auch ziemlich sicher, also irgendwann brodelt da, da kommt irgendwas. Jetzt kommt auf jeden Fall erstmal die aktuelle Single, das ist The Fate of Ophelia. Und beim ganzen Rest halten wir euch natürlich auch auf dem Laufenden. Liebe Grüße, euer Swiftie.

0: Cynic.
1: Beyoncé mit Texas Hold'em. Hi zusammen am Montag und am Internationalen Kindertag. Und Leute, meine Kollegin Kimberly hat mir heute erzählt, dass sie zum Kindertag wirklich immer richtige Geschenke von ihren Eltern bekommt. Total verrückt, also ich hatte das wirklich noch nie gehört, dass man so zu diesem Kindertag außerhalb vom Geburtstag und so Geschenke bekommt. Dieser Brauch, der kommt wohl aus dem Osten. In der damaligen DDR wurde der Tag 1950 eingeführt und bis heute noch gefeiert. Und Kimberly Klages hat bei euch eben mal nachgefragt, ob ihr das eigentlich auch so feiert.
2: Weißt du denn, was heute für ein Tag ist?
3: Leider nicht.
4: Nein.
2: Heute ist Kindertag.
5: Ah, schön.
6: Echt? Wusste ich nicht, wirklich nicht.
2: Das heißt, Kinder werden eigentlich beschenkt. Hast du denn auch schon Geschenke bekommen?
3: Ist ja nicht. Vielleicht noch zu Hause, aber meine Eltern arbeiten.
2: Kriegst du denn sonst zum Kindertag Geschenke?
3: Ja, manchmal Geld oder Parfüms, so Sachen, die man benutzen kann.
2: Auch als Kind selber keine Geschenke bekommen?
4: Nee, nur am Geburtstag und Weihnachten halten.
7: Kindertag, ja, da können die Kinder heute mal machen, was sie wollen.
1: Also alles wie immer.
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0: Mit dir Kübner, schönen guten Tag. Meist sind es berufstätige Frauen, die zu Hause bleiben, wenn Kinder krank sind. Das zeigt eine neue Auswertung der AOK. Demnach nahmen Frauen fast drei Viertel der Kinderkrankentage. Der Anteil der Männer lag bundesweit bei 27%. Laut dem AOK-Bundesverband zeigen die Daten weiterhin die ungleiche Verteilung in der Care-Arbeit. Gesetzlich Versicherte können für den Verdienstausfall Kinderkrankengeld

0: Café, Car- und Bikesharing sowie Garagenanlagen. In dem Quartier soll auch ein Park entstehen, der von der Stadt entwickelt wird. Noch in diesem Jahr soll der Rahmenplan durch den Rat der Stadt gehen. Laufe alles nach Plan, könnte das gesamte Areal Anfang der 2030er Jahre komplett fertig sein, heißt es. Die genauen Baukosten für das Eschpark-Quartier lassen sich noch nicht beziffern. Sie werden aber voraussichtlich im dreistelligen Millionenbereich liegen. Auch für Fälle aus Herne stauen sich am zuständigen Sozialgericht Gelsenkirchen derzeit die Akten. Der Deutsche Richterbund schlägt Alarm. Im vergangenen Jahr gab es bei uns in NRW an den Sozialgerichten fast 74.000 neue Verfahren. Das sind so viele wie in keinem anderen Bundesland und rund ein Viertel aller Fälle bundesweit. Besonders stark gestiegen ist laut dem Richterbund die Zahl der Eilverfahren. Grund für die aktuelle Klagewelle sind demnach vor allem Streitigkeiten rund ums Bürgergeld und Ansprüche aus der Sozialversicherung. Als Konsequenz fordert der Richterbund mehr Personal für das Sozialgericht.
1: Das Wetter.
0: Zwischen den Wolken kommt immer wieder die Sonne durch. Es bleibt meist trocken. Die Höchstwerte liegen bei 23 Grad. Morgen geht es wechselhaft durch den Tag. Es kann auch etwas regnen. Das Ganze bei ähnlichen Temperaturen wie heute.
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0: A2 Dortmund Richtung Oberhausen zwischen Bottrop und dem Kreuz Oberhausen 3 Kilometer Stau. A42 Duisburg Richtung Dortmund zwischen Gelsenkirchen-Bismarck und dem Kreuz Herne 2 Kilometer stockender Verkehr. Und die A43 Wuppertal Richtung Recklinghausen zwischen dem Kreuz Bochum und Eickel 1 Kilometer Stau. Denkt bitte an die Rettungsgasse.
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2: Zusammen. Johanna Tänzer ist hier und ich hoffe wenigstens ihr habt nur wegen mir eingeschaltet, weil Benson Boone hat es auf jeden Fall schon mal nicht getan.

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0: herzlich willkommen am 1. Juni. Heute beginnt meteorologisch gesehen der Sommer. Wie oft könnt ihr denn eigentlich hintereinander meteorologisch sagen? Meteorologisch, meteorologisch, meteorologisch, meteorologisch. Ja, und kalendarisch gibt's ja auch noch. Und unser Comedian Hannes Höfer ist deswegen ein bisschen verwirrt.
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2: Wann fängt denn jetzt der Sommer an? Ich check's nicht. Meteorologisch, kalendarisch oder gehen wir einfach danach, wann die ersten Bekloppten kurze Hose tragen? Ja, weil dann ist ab Februar Sommer. Ich meine, ich krieg das schon nicht mit dem Uhrenumstellen hin. Wie war das nochmal? Die Uhr stellst du von O bis O. Ja, außer im Schaltjahr, da fällt Ostern auf den Mittwoch. Ach Leute, es ist doch alles zu kompliziert. Wer soll denn da noch mitkommen? Schoko-Nikoläuse gibt's ab August zu kaufen. Die Fußball-WM in Katar war damals auf einmal an Weihnachten und in der Ostsee hatten wir jetzt plötzlich einen Buckelwal. Früher war das einfacher. Sobald das Freibad aufhatte, war Sommer. Fertig. Aber wo gibt's heute noch ein Freibad? Wusstet ihr, dass Alaska der nördlichste, der westlichste und der östlichste Staat der USA ist? Ja, ich weiß, ich kriege auch einen Knoten in den Synapsen. Aber stimmt. Und immer dran denken, heiß ist, wenn du beim Atmen schwitzt.
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1: Mit Malte Albrecht, guten Tag. Seit knapp 2 Wochen kann man die neue staatliche Förderung für E-Autos beantragen. Die Bundesregierung will so die E-Mobilität in Deutschland voranbringen. Die neue Förderung hat aber auch einen Nebeneffekt, der den Autofahrern weniger gefallen dürfte. Die Hersteller selbst geben dadurch offenbar weniger Rabatte für Elektroautos. Das zeigt der neue Marktbericht des privaten Center Automotive Research. Danny Hopper aus dem News-Team, das trifft vor allem kleinere E-Autos.
2: Ja, und vor allem diese kleineren E-Autos passen wohl am besten in das Anforderungsprofil der förderberechtigten Haushalte. Das sagt der Autoexperte Dudenhöfer. Denn sie richtet sich ja an Menschen, deren Haushaltseinkommen maximal bei 80.000 Euro liegt. Die Autobauer testeten gerade offenbar den Markt, sagt Dudenhöfer. Für die neue Studie hat er sich die 20 meistverkauften E-Autos angeschaut und im Januar gab es im Schnitt noch Preisnachlässe von 19,5%. Zuletzt waren es nur noch 18,6%. Und für Dudenhöfer ist klar, das ist eine direkte Folge der staatlichen Förderung.
1: Parallel dazu gibt es aber inzwischen auf dem Gebrauchtmarkt immer mehr E-Autos.
2: Ja, das hat das Fraunhofer-Institut für System- und Innovationsforschung herausgefunden. In den ersten 4 Monaten des Jahres wurden demnach knapp 120.000 gebrauchte E-Autos gekauft. Das sind fast 3-mal so viele wie vor 2 Jahren im selben Zeitraum. Also da tut sich was, auch was die Modelle angeht. Vom kompakten Stadtfahrzeug bis hin zum leistungsstarken Mittelklasse-Modell sei da inzwischen alles dabei, heißt es. Und auch was die Batterieleistung der gebrauchten Stromer angeht, gibt das Fraunhofer-Institut Entwarnung. Die modernen Batterien seien sehr langlebig. Nach 5 Jahren hätten die meisten Fahrzeuge noch immer mehr als 95% ihrer ursprünglichen Reichweite.
1: Danny, vielen Dank. Und jetzt weitere Meldungen in Kurzform. Laut einer offiziellen Schätzung der Rentenversicherung könnte der Rentenbeitrag im Jahr 2028 auf 19,9% steigen. Das wäre die erste Erhöhung seit 2007. Aktuell liegt der Beitragssatz bei 18,6%. Wie stark er tatsächlich steigt, hängt von der geplanten Rentenreform und von der Entwicklung der Wirtschaft ab. Nach dem Hunter-Virus-Ausbruch darf das Kreuzfahrtschiff Hondius wieder in See stechen. Laut der zuständigen Reederei wurde das Schiff von den niederländischen Gesundheitsbehörden komplett desinfiziert und für den nächsten Reisestart freigegeben. Bei dem Ausbruch im Mai waren 3 Menschen gestorben, mehrere wurden infiziert. Im letzten Jahr sind deutlich weniger Menschen nach Deutschland gekommen als im Jahr davor. Das Statistische Bundesamt meldete einen Rückgang der Zuwanderung um 13% auf rund 1,48 Millionen. Gründe sind vor allem weniger Asylsuchende aus Syrien, Afghanistan und der Ukraine. Künstliche Intelligenz ist inzwischen im Alltag vieler Menschen angekommen. Umweltverbände schlagen jetzt aber Alarm. Sie werfen großen KI-Firmen vor, die Klimafolgen ihrer Technik schönzureden. Programme wie ChatGPT, Copilot oder Gemini würden zwar innerhalb von Sekunden Videos, Bilder und Texte erstellen, heißt es. Dafür benötigten sie aber in riesigen Rechenzentren Unmengen an Strom und Wasser. Viele Unternehmen behaupteten, KI schone das Klima. Dafür habe eine aktuelle Untersuchung aber keine Belege gefunden. Und das waren die Nachrichten mit Malte Albrecht.
3: Das Wetter. Es sind zwar nur 23 Grad draußen, aber man fühlt sich irgendwie so ein bisschen wie im Terrarium. Also ich finde, heute ist auch wieder ein bisschen schwül draußen. Das liegt vielleicht auch an den vielen Wolken, die da oben unterwegs sind. Dabei bleibt es auch heute Abend. Auch die kommende Nacht, die ist überwiegend bewölkt und es kühlt auf 15 Grad runter. Morgen und am Mittwoch halten sich dann viele Wolken. Gelegentlich kann es dann auch mal Regen geben. Und mit höchstens 22 Grad wird es nur mäßig warm.
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3: Und da sieht's aktuell so aus. Die A40 Dortmund-Duisburg zwischen Gelsenkirchen Süd und Dreieck Essen Ost. 3 Kilometer stockender Verkehr. A42 Duisburg-Dortmund zwischen Gelsenkirchen Bismarck und Kreuz Herne. 3 Kilometer stockender Verkehr. Die A42 jetzt Dortmund-Duisburg zwischen Gelsenkirchen Hessler und Kreuz Essen Nord. 1 Kilometer stockender Verkehr. Und A43 Wuppertal-Recklinghausen zwischen Kreuz Bochum-Witten und Eickel. 4 Kilometer stockender Verkehr.
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3: Und ich grüße euch hier vom Berliner Platz. Schönen Nachmittag wünsche ich euch.

0: Miles Smith um 4:11 am Montagnachmittag. Hier ist Radio Herne. Ja, die Feuerwehr, ne? Die wird ja nicht nur gerufen, wenn es irgendwo brennt oder wenn es einen Unfall gegeben hat, sondern sie rückt auch noch in anderen brenzligen Situationen an. Zum Beispiel, wenn irgendwo eine Schlange oder eine große Spinne gesichtet wird. Und weil die Feuerwehr nichts unüberlegt tut, kommt es auch bei solchen Einsätzen natürlich auf die erforderliche Kompetenz an. Dafür wurden die Retter jetzt im Tierpark Bochum speziell geschult. Philipp Happig, der Teamleiter des Rettungsdienstes, der war mit dabei.
1: Es war tatsächlich spannend. Wir haben erstmal eine theoretische Einweisung bekommen von dem Tierpfleger. Und nachher durften wir auch Schlangen, Spinnen anfassen und auch eine Schlange dann einfangen, sachgerecht. Und das war schon ein Erlebnis.
0: Ja, seht ihr, das ist der Unterschied zwischen der Feuerwehr und mir. Ich möchte keine Schlangen und Spinnen anfassen. Die Jungs und Mädels, die müssen das unter Umständen auch. Aber zum Glück kommen solche Einsätze bei uns in Herne und Wanne-Eickel ja nicht allzu oft vor. Doch die Feuerwehr muss natürlich für den Fall der Fälle gerüstet sein.
1: Wenn wir zurückdenken an 2019, wo die Monokelkobra uns ja hier in Atem gehalten hat. Und ich erinnere mich auch an einen eigenen Einsatz, wo eine Schlange in einem Mietwagen plötzlich durch die Rücksitzbank sich geschlängelt hat und die in dem Auto unterwegs waren, fanden das da gar nicht so lustig, weil das war auch nicht ihre Schlange, die dann plötzlich aufgetaucht ist.
0: Ja, ich bekomme jetzt schon Gänsehaut. Also mir verschafft es ein beruhigendes Gefühl, dass wir uns auch beim Einfangen von Schlangen und Spinnen auf die Herner Feuerwehr verlassen können, denn die wurden jetzt speziell für solche Einsätze geschult.

Echosmith am Montagnachmittag hier bei uns auf Radio Herne mit Cool Kids. 30 Jahre gut und gerne schlummerte das ehemalige Knippingdorn-Gelände vor sich hin und wir haben uns fast jeden Tag gefragt, was passiert da, wie und wann geht's da weiter. Jetzt wissen wir's, die Stadt Herne und die drei Eigentümer haben einen Rahmenplan vorgelegt. Vor allem Wohnraum soll da entstehen. Mehr Infos hat Dirk Hübner gleich um 16:30 in unseren Nachrichten. Ich bin Achim Preikschat. Euch einen schönen Nachmittag mit uns.

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0: El King am Montagnachmittag hier auf Radio Herne mit X's and O's. Bei uns in Herne tut sich wieder was. Die Stadt Herne hat heute einen Rahmenplan für das ehemalige Knipping-Dorn-Gelände vorgestellt. Dabei hatten große Dinge geplant. Mehr Infos dazu hat Dirk Hübner jetzt in unseren Nachrichten. Es ist 5:30.
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2: Mit Dirk Hübner, schönen guten Tag. Die neue E-Auto-Prämie der Bundesregierung hat offenbar einen besonderen Nebeneffekt. Laut einer aktuellen Studie geben die Autohersteller jetzt weniger Rabatte auf Elektroautos. Die Experten gehen davon aus, dass die Autobauer den Markt aktuell testen. Dadurch wird der Preisunterschied zwischen Elektroautos und Verbrennern wieder größer. Gleichzeitig wächst laut den Experten der Markt für gebrauchte E-Autos. Die Zuwanderung nach Deutschland ist im vergangenen Jahr gesunken, das haben die Bundesstatistiker festgestellt. Insgesamt kamen fast 1,5 Millionen Menschen, das waren 13% weniger als im Jahr davor. Den Grund für das Minus nennt das Bundesamt auch, es kommen weniger Flüchtlinge aus Syrien, Afghanistan und der Ukraine nach Deutschland. 30 Jahre war das ehemalige Knipping-Dorn-Gelände eine Brache. Jetzt soll das Areal tatsächlich entwickelt werden. Die Stadt und einer der drei Eigentümer haben einen Rahmenplan vorgestellt. Neben Wohnraum, einer Kita, Garagenanlagen, einer Bäckerei und einem Café soll auch eine Parkanlage entstehen. Insgesamt handelt es sich um eine Fläche von fast 10 Fußballfeldern. Vor diesem Hintergrund verdiene das Eschpark-Quartier seinen Namen zurecht, sagt Stadtrat Stefan Tabe.
3: Ja, es ist schon ein eigenes Quartier. Das Eschpark-Quartier mit drei Abschnitten, so in der baulichen Realisierung möglich und 330 Wohneinheiten, so gut 500 Leute kann man da erwarten. Das ist schon ein eigenständiges Quartier mit einem eigenständigen Profil sicherlich auch, was sich aber gleichzeitig auch einfügen wird.
2: Im letzten Dreivierteljahr hätten sich die drei Eigentümer des Geländes und die Stadt auf diesen Rahmenplan verständigt. Mit den Plänen beschäftigt sich übernächste Woche auch der Planungsausschuss der Stadt. Nach den Sommerferien sollen die Bürgerinnen und Bürger beteiligt werden, bevor der Plan in den Rat der Stadt geht. Mit den ersten Baumaßnahmen könne sehr kurzfristig begonnen werden. Das gesamte Areal soll Anfang der 2030er Jahre fertig sein. Wer aus Herne klagt, muss sich beim Sozialgericht in Gelsenkirchen auf längere Wartezeiten einstellen. Dort und an den anderen NRW-Standorten stapeln sich derzeit die Akten. Der Deutsche Richterbund meldet für das vergangene Jahr fast 74.000 neue Verfahren in NRW. Das ist bundesweiter Rekord. Jeder vierte Fall in Deutschland landet demnach bei uns. Besonders die Eilverfahren haben massiv zugenommen. Den Richtern zufolge geht es bei den Klagen extrem oft um Streitigkeiten rund um das Bürgergeld oder die Sozialversicherung. Um den Berg an Arbeit bewältigen zu können, fordert der Verband jetzt deutlich mehr Personal. Wer bei uns in Herne Bus und Bahn nutzt, kann heute Abend Ideen und Kritik zum Nahverkehr loswerden. Beim Mobilitätssalon im Stadtforum geht es um den neuen Nahverkehrsplan und mögliche Verbesserungen im ÖPNV. Diskutiert werden soll dann über Taktzeiten, fehlende Verbindungen oder barrierefreie Haltestellen.

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2: Ja, zum Abend bleibt es meist bewölkt, aber immerhin trocken mit Werten so knapp über 20 Grad. Auch die kommende Nacht ist überwiegend bewölkt und es kühlt auf 15 Grad runter. Morgen und am Mittwoch halten sich dann viele Wolken. Gelegentlich kann es auch mal Regen geben. Und mit höchstens 22 Grad wird es dann auch nur mäßig warm.
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2: A40 Dortmund-Duisburg zwischen Gelsenkirchen-Süd und Dreieck Essen-Ost 3 Kilometer stockender Verkehr. Die A42 Duisburg-Dortmund zwischen Kreuz Essen-Nord und Gelsenkirchen-Hessler 1 Kilometer Stau und weiter zwischen Gelsenkirchen-Zentrum und Kreuz Herne 6 Kilometer stockender Verkehr. A42 jetzt Dortmund-Duisburg zwischen Kreuz Herne und Krange 1 Kilometer stockender Verkehr und weiter zwischen Gelsenkirchen-Zentrum und Kreuz Essen-Nord 3 Kilometer stockender Verkehr. Die A43 Wuppertal-Recklinghausen zwischen Kreuz Bochum-Witten und Eickel 6 Kilometer stockend und A45 Hagen-Dortmund zwischen Kreuz Kastrop-Rauxel-Ost und Kreuz Dortmund-Nordwest 1 Kilometer Stau.
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2: Ich wünsche euch einen schönen Nachmittag mit uns. Hallo zusammen.

0: Nico Santos, Optimist. Ja, so ein Optimist kann ja auch jemand sein, der von der Arbeit nach Hause kommt und die Couch nicht mehr verlässt und sagt, ich bin fit. Naja, okay, aber wer rastet, der rostet. Und die nicht rosten wollen, die bewegen sich. Manche schon morgens um 4:30, wie ich hier so in Herne sehe, die dann eine fleißige Joggingrunde drehen. Und gerade beim Joggen ist ja auch die richtige Musik, die man auf den Ohren hat, so richtig wichtig. Ne? Die kann tatsächlich helfen. Die lenkt nämlich ab, pusht die Stimmung und durch Musik fühlt sich das Laufen so ein bisschen weniger nach freiwilligem Leid an. Meine Kollegin Kim Klages weiß, welche Musik da am besten zur Sache geht.
1: Gut zum Laufen ist Musik, die antreibt, aber nicht komplett eskaliert. Also Songs mit Energie, Rhythmus und möglichst wenig Nervenzusammenbruch. Das hier ist so ein Klassiker dafür. Passt natürlich perfekt, schon alleine, weil der Songtitel dir keine Ausrede mehr lässt. Auch Rap funktioniert übrigens super. Guter Beat, läuft einfach mit, ohne dass dein Kopf gleich überfordert ist und man fühlt sich gleich sehr, sehr cool. Schwierig wird's dann bei Musik, die in die falsche Richtung zieht. Traurige Balladen zum Beispiel. Wer beim Joggen plötzlich das hier hört, der läuft nicht weiter, der verarbeitet erstmal sein Leben. Auch nicht ideal, völlig überdrehter Techno. Da muss man ja nach 30 Sekunden das Gefühl haben, gleichzeitig joggen und ein Stromkabel kauen zu müssen. Kurz gesagt, die perfekte Joggingmusik schiebt dich an. Die falsche sorgt dafür, dass du entweder heulst, völlig überdrehst oder einfach nach 800 Metern sehr bewusst wieder nach Hause gehst. 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

Leonie, don't worry. Ja, heute waren sie natürlich auch wieder unterwegs, unsere Autojäger. Und auch heute haben sie wieder Menschen mit 100 Euro in bar glücklich gemacht. Und wie dieser Tag 5 war, das hört ihr gleich um kurz nach 5 hier bei mir in Radio Herne am Nachmittag. Ich bin Achim Preikschat, wünsche euch einen guten Start in den Feierabend.

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1: Mit Malte Albrecht. Schönen guten Tag. Die Lage an den Tankstellen hat sich zuletzt wieder entspannt. Nachdem der April der teuerste Tankmonat war, sind die Spritpreise im Mai deutlich runtergegangen. Das hat der ADAC heute mitgeteilt. Für die Monopolkommission und das IFO-Institut steht deshalb fest, der Tankrabatt wirkt. Danny Hoppe aus den Nachrichten, und er wird aus Ihrer Sicht inzwischen auch fast vollständig weitergegeben.
2: Ja, das haben die Monopolkommission und das IFO-Institut ausgerechnet, auch wenn sich ihre Zahlen ein ganz bisschen unterscheiden. Im Großen und Ganzen werden die 17 Cent durch den Tankrabatt inzwischen an die Autofahrer weitergegeben. Aber auch das zeigen die Zahlen, das war nicht sofort der Fall. In den ersten Mai-Tagen hat es ein bisschen gedauert, bis die Tankstellen die Preise angepasst haben. Da hatte es ja durchaus auch viel Kritik gegeben an den Mineralölkonzernen, vom ADAC, aus der Politik und natürlich von den Autofahrern. Auch die Verbraucherzentrale hatte zuletzt ja noch kritisiert, dass die Preise an den Zapfsäulen erst nach massivem öffentlichen Druck gesunken waren. Aber wie gesagt, inzwischen ist der Tankrabatt angekommen. Dazu kommt noch, dass die Rohölpreise wieder gesunken sind. Beides macht sich deutlich bemerkbar. Der Liter Diesel zum Beispiel kostete nach Angaben des ADAC im Mai 1,99 Euro und damit 27 Cent weniger als noch im April. Seit Mitte Mai ist Diesel außerdem wieder günstiger als Super E10. Der Tankrabatt gilt ja noch bis Ende des Monats. Die Signale, die es zuletzt aus der Bundesregierung gab, deuten aber nicht darauf hin, dass er nochmal verlängert wird.
1: Danny Hoppe, vielen Dank für die Infos. Und jetzt weitere Nachrichten im Überblick. Der Iran hat die indirekten Verhandlungen mit den USA über ein Ende des Kriegs in der Golfregion ausgesetzt. Das berichtet die iranische Nachrichtenagentur Tasnim. Die Entscheidung sei wegen der anhaltenden israelischen Angriffe im Libanon getroffen worden, heißt es. Die Lage im Libanon sei eine der Voraussetzungen für die Waffenruhe gewesen. In Deutschland spenden wieder mehr Menschen ihre Organe. Nach Angaben der Deutschen Stiftung Organspende stieg die Zahl der Spenden von Januar bis April auf 368. Das sind fast 30 Spenden mehr als im Vorjahr. Trotz des positiven Trends gibt es laut der Stiftung aber weiterhin einen Mangel an Spenderorganen. Nach den schweren Unwettern in Teilen NRWs gehen die Aufräum- und Reparaturarbeiten weiter. Bei der Bahn gibt es vor allem auf der Strecke zwischen Unna und Soest weiterhin Probleme, weil Oberleitungen auf mehreren hundert Metern beschädigt wurden. Frühestens am Donnerstag könnten dort wahrscheinlich wieder Züge fahren, sagte eine Sprecherin. Angst vor der Mathearbeit oder einfach nur Stress im Schulalltag, das haben Schülerinnen und Schüler wohl schon des Öfteren erlebt. Wenn es nach einem Bündnis aus Gesundheitsverbänden, Eltern und Schülern geht, soll es dafür bald feste Ansprechpartner an den Schulen geben, sogenannte Gesundheitsfachkräfte. Kinder und Jugendliche verbringen viel Zeit in der Schule, heißt es vom Dachverband der Betriebskrankenkassen. Genau da brauche es also auch Gesundheitsangebote. Die Fachkräfte könnten direkt vor Ort erste Hilfe leisten, chronisch kranke Schüler unterstützen und auch die Lehrer entlasten. Das Bündnis fordert dafür bundesweit bis zu 10.000 Stellen, finanziert über eine mögliche Zuckersteuer, die gerade in der Politik diskutiert wird. Und das waren die Nachrichten mit Malte Albrecht.
3: Das Wetter. Komisches Wetter aktuell, ne? Es bleibt meist bewölkt Richtung Feierabend, aber immerhin noch trocken bei knapp über 20 Grad. Auch in der kommenden Nacht ziehen viele Wolken über uns weg und es kühlt bis morgen früh auf 15 Grad runter. Morgen und am Mittwoch halten sich dann ebenfalls viele Wolken. Gelegentlich kann es dann auch mal Regen geben. Und mit höchstens 22 Grad wird es auch nur mäßig warm.
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3: Und da sieht's aktuell so aus: die A40 Essen-Dortmund zwischen Dreieck Bochum-West und Bochum-Happen, 3 Kilometer stockender Verkehr. A40 jetzt Dortmund-Essen zwischen Dortmund-Dorstfeld und Bochum-Werne, 3 Kilometer stockender Verkehr. Und zwischen Gelsenkirchen-Süd und Dreieck Essen-Ost, 2 Kilometer stockend. A42 Duisburg-Dortmund zwischen Kreuz Essen-Nord und Gelsenkirchen-Hessler, 1 Kilometer Stau. Und weiter zwischen Gelsenkirchen-Zentrum und Kreuz-Herne, 8 Kilometer stockender Verkehr. Die A42 jetzt Dortmund-Duisburg zwischen Gelsenkirchen-Schalke und Zentrum 2 Kilometer Stau. Und weiter zwischen Gelsenkirchen-Hessler und Kreuz-Essen-Nord ebenfalls 2 Kilometer Stau. Und die A43 Wuppertal-Recklinghausen zwischen Kreuz-Bochum-Witten und Eickel 5 Kilometer stockender Verkehr.
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3: Ich wünsche euch einen guten Start in den Feierabend.

0: die Backstreet Boys. Im September kommen sie für, ich glaube, wenn mich nicht alles täuscht, 6 Gigs zu uns nach Deutschland, nach Düsseldorf. 5:10 ist es. Ihr hört Radio Herne am Montagnachmittag.
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David Guetta und Sia, Beautiful People. Ja, nach fast 30 Jahren Stillstand soll endlich was passieren auf dem ehemaligen Knipping-Dorn-Gelände. Das heißt ja jetzt Eschpark-Quartier. Und was da so alles entsteht, das verrät euch Dirk Hübner gleich um 5:30 in unseren Nachrichten. Ich bin Achim Preikschat. Euch einen guten Start in den Feierabend mit uns.

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0: Tio, come along im besten Mix hier auf Radio Herne. Wir starten so langsam aber sicher in den Feierabend. Und damit ihr da gut informiert reinkommt, jetzt nochmal die Nachrichten mit Dirk. Es ist 5:30.
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2: Mit Dirk Hübner, schönen guten Tag. Der Tankrabatt und gesunkene Ölpreise haben Autofahrer im Mai an den Zapfsäulen wieder etwas entlastet. Nach dem Rekordmonat April ist das Tanken wieder spürbar günstiger geworden, meldet der ADAC. Auch die vorübergehende Steuersenkung der Bundesregierung komme mittlerweile an. Zu Beginn gaben die Tankstellen davon nur einen Teil an die Kunden weiter. In Deutschland spenden wieder mehr Menschen nach ihrem Tod Organe. Der positive Trend aus dem letzten Jahr setzt sich damit weiter fort. Das meldet die Deutsche Stiftung Organspende. Demnach gab es in den ersten 4 Monaten des Jahres bundesweit 368 Organspenden. Im gleichen Zeitraum des Vorjahres waren es nur 341. Es kommt wieder Bewegung in die Pläne um die Bebauung des ehemaligen Knipping-Dorn-Geländes. Die Stadt hat jetzt einen neuen Rahmenplan für das Eschpark-Quartier zwischen Esch- und Bahnhofstraße vorgestellt. Mit den 3 Eigentümern der einzelnen Abschnitte habe man sich auf eine Wohnbebauung und eine Parkanlage verständigt. Neben Reihenhäusern sollen dort vor allem etwa 330 Wohnungen in Mehrfamilienhäusern entstehen. Geplant ist außerdem eine Kita, eine Bäckerei, ein Café, Car- und Bikesharing sowie Garagenanlagen. In dem Quartier soll auch ein Park entstehen, der von der Stadt entwickelt wird. Noch in diesem Jahr soll der Rahmenplan durch den Rat der Stadt gehen. Laufe alles nach Plan, könnte das gesamte Areal Anfang der 2030er Jahre komplett fertig sein, heißt es. Die genauen Baukosten für das Eschpark-Quartier lassen sich noch nicht beziffern. Sie werden aber voraussichtlich im 3-stelligen Millionenbereich liegen. Auch für Fälle aus Herne stauen sich am zuständigen Sozialgericht Gelsenkirchen derzeit die Akten. Der Deutsche Richterbund schlägt deshalb Alarm. Im vergangenen Jahr gab es bei uns in NRW an den Sozialgerichten fast 74.000 neue Verfahren. Das sind so viele wie in keinem anderen Bundesland und rund ein Viertel aller Fälle bundesweit. Besonders stark gestiegen ist laut dem Richterbund die Zahl der Eilverfahren. Grund für die aktuelle Klagewelle sind demnach vor allem Streitigkeiten rund um das Bürgergeld und Ansprüche aus der Sozialversicherung. Als Konsequenz fordert der Richterbund mehr Personal für das Sozialgericht. Wer bei uns in Herne Bus und Bahn nutzt, kann heute Abend Ideen und Kritik zum Nahverkehr loswerden. Beim Mobilitätssalon im Stadtforum geht es um den neuen Nahverkehrsplan und mögliche Verbesserungen im ÖPNV. Diskutiert werden soll dann auch über Taktzeiten, fehlende Verbindungen oder barrierefreie Haltestellen. Die Veranstaltung findet von 17.30 Uhr bis 19.30 Uhr im Stadtforum statt. Eine Anmeldung ist nicht notwendig und der Eintritt ist frei. Und das waren die Radio Herne Nachrichten mit Dirk Hübner.
0: Das Wetter. Ja, zum Feierabend gibt's viele Wolken, die über uns hinwegziehen, aber Regen ist erstmal kein Thema. So bei Werten knapp über 20 Grad. Das gilt auch für die kommende Nacht. Da ist es ebenfalls überwiegend bewölkt und es kühlt bis auf 15 Grad runter. Morgen und am Mittwoch gibt's wieder richtig viele Wolken. Gelegentlich kann's dann auch mal Regen geben und mit maximal 22 Grad wird's nur mäßig warm.
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0: Die A2 Oberhausen-Dortmund zwischen Dreieck Bottrop und Gelsenkirchen-Buer. 6 Kilometer Stau, da dauert es knapp eine Stunde länger für euch. A40 Essen-Dortmund zwischen Dreieck Bochum-West und Bochum-Happen. 4 Kilometer stockender Verkehr. Die A40 jetzt Dortmund-Duisburg zwischen Gelsenkirchen-Süd und Dreieck Essen-Ost. 2 Kilometer stockender Verkehr.

0: Kilometer stockender Verkehr. Die A42 jetzt Dortmund-Duisburg zwischen Gelsenkirchen-Hessler und Kreuz-Essen-Nord 1 Kilometer Stau und A43 Wuppertal-Recklinghausen zwischen Kreuz-Bochum und Eickel 4 Kilometer stockender Verkehr.
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0: Ich wünsche euch einen guten Start in den Feierabend. Hallo zusammen.

0: Blondie 1998 mit Maria um 19 Minuten vor 6. Ich glaube, wir sind die Einzigen, die froh sind, wenn sie Geld loswerden.
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Klock, Klock mit Sorry. Ja, meine Klock hier im Studio an der Wand sagt mir, dass es jetzt 17:45 ist. Das heißt, ich habe in wenigen Minuten Feierabend. Vorher möchte ich euch aber noch einen wunderschönen, entspannten Montagabend wünschen. Hört gerne morgen wieder rein hier bei Radio Herne. Denkt an die Autojagd, ne? Also Radio hören kann euch 100 € reicher machen. Und wir hören uns morgen Nachmittag wieder. Ich bin Achim.

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1: Mit Malte Albrecht, guten Abend. Es bleibt beim ständigen Hin und Her in den Verhandlungen zum Iran-Krieg. Jetzt scheinen sich die Fronten wieder zu verhärten. Denn der Iran hat die Verhandlungen mit den USA erstmal ausgesetzt. Das meldet die iranische Nachrichtenagentur Tasnim. Danny Hopper aus dem News-Team. Als Grund für diesen Schritt nennt Teheran demnach vor allem das Vorgehen Israels im Libanon.
2: Genau, der Libanon war ja auch Anfang März in den Krieg mit hineingezogen worden. Dort sitzt die Hisbollah, finanziert und militärisch unterstützt vom Iran. Die Hisbollah greift seitdem israelische Stellungen an. Israel attackiert wiederum Ziele im Libanon aus der Luft, rückt inzwischen aber auch immer weiter mit Bodentruppen vor. Der Iran wirft Israel Verbrechen im Libanon vor und sagt, das verstoße gegen die Waffenruhe. Aber auch unabhängig vom Libanon gab es zuletzt gegenseitige Brüche der Waffenruhe. Die USA hatten am Wochenende Radar- und Drohnenkontrollzentren im Iran bombardiert. Der Iran als Reaktion einen US-Stützpunkt. US-Präsident Trump gab sich zuletzt trotzdem gelassen und riet sich, zurückzulehnen und zu entspannen. Ganz so einfach dürfte es aber nicht werden.
1: Die Lage im Libanon beschäftigt jetzt ja auch den UN-Sicherheitsrat. Er kommt am Abend zu einer Sondersitzung zusammen.
2: Ja, denn die Lage im Libanon ist zuletzt immer weiter eskaliert. Kritiker werfen Israel vor, dort dasselbe zu machen wie vorher schon in Gaza, nämlich einen ganzen Streifen unbewohnbar zu machen. Grünen-Chefin Brandner sagt das zum Beispiel. Schon heute sei ein Fünftel des Libanons besetzt. Mehr als 1 Million Menschen seien vertrieben worden. Eigentlich gilt auch zwischen Israel und dem Libanon eine Waffenruhe. Sie wird allerdings von der Hisbollah nicht anerkannt und Israel wiederum begründet die Angriffe mit dem Vorgehen gegen die Hisbollah. Und deshalb herrscht im Libanon trotz der Waffenruhe faktisch Krieg.
1: Danke, Danny. Und jetzt weitere Meldungen kurz und kompakt. Für den Messeranschlag vor gut einem Jahr auf feiernde Menschen vor einer Bar in Bielefeld ist heute das Urteil gefallen. Der Täter, ein 36-jähriger Syrer, muss lebenslang ins Gefängnis. Das Oberverwaltungsgericht Düsseldorf sprach ihn wegen vierfachen versuchten Mordes schuldig. Außerdem stellte es die besondere Schwere der Schuld fest und ordnete Sicherungsverwahrung an. NRW-Ministerpräsident Wüst hat Spekulationen über einen möglichen Kanzlertausch zurückgewiesen. Bei einer Tagung von CDU-Abgeordneten in Meschede sagte Wüst, Deutschland stehe vor großen Herausforderungen, die Kanzler Merz entschlossen angehe. Dabei habe er seine volle Unterstützung. Wüst war in den letzten Tagen immer wieder als möglicher Kandidat genannt worden, Merz als Bundeskanzler abzulösen. Auf der dänischen Insel Anholt laufen die Vorbereitungen für die Obduktion von Buckelwal Timi. Das tote Tier war am Wochenende auf den Strand gezogen worden. Dort haben Helfer jetzt den Untergrund geglättet und Metallplatten ausgelegt, damit Tierärzte und Walexperten mit der Untersuchung beginnen können. Das ist für Donnerstagnachmittag geplant. Ziel ist es herauszufinden, woran der Wal gestorben ist. Eigentlich sollte das Tier dafür in einen Hafen gebracht werden, das klappte aber nicht. Deshalb findet die Obduktion nun direkt am Strand statt. Mit Absperrband sollen Schaulustige bis dahin auf Abstand gehalten werden. Und das waren die Nachrichten mit Malte Albrecht.
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4: Viele Wolken und vereinzelte Schauer, das ist das Programm für jetzt. Und so geht's auch weiter später am Abend und in der Nacht ziehen weiter viele Wolken durch. Tiefstwerte später zwischen 16 und 10 Grad. Morgen geht es dann grau weiter, immer wieder Regen. Und im Tagesverlauf sind auch Gewitter mit Starkregen möglich. Bis 25 Grad sind dann in der Spitze drin.
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4: Wir schauen auf die Straßen. Ab 15 Minuten Zeitverlust die A2 Oberhausen-Dortmund zwischen dem Dreieck Bottrop und Gelsenkirchen-Buer 3 Kilometer 16 Minuten plus. Genauso lang dauert es auf der A40 Duisburg-Essen zwischen Mülheim-Heiß und dem Dreieck Essen-Ost 7 Kilometer Stau dort. Dann 17 Minuten plus auf der A57 Nimwegen-Köln zwischen Mörskapellen und Krefeld-Zentrum 3 Kilometer Stau dort. Dann haben wir 5 Kilometer auf der A59 Bonn-Köln zwischen Spich und dem Flughafen Köln-Bonn macht 18 Minuten plus und knapp 40 Minuten obendrauf auf der A59 Köln-Bonn zwischen dem Flughafen Köln-Bonn und Spich 7 Kilometer Stau dort. Allen unterwegs eine gute Fahrt, kommt gut an.
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4: Hi zusammen, Robert Janssens hier. Einen schönen Abend wünsche ich euch. Schön, dass ihr mit am Start seid. Trackt ihr denn eigentlich eure Schritte? Also zählt ihr die Zahl eurer Schritte? Ich kenne so Leute, ne, die gucken dann irgendwann auf ihre Smartwatch oder aufs Handy und sagen so, oh, 17 Uhr oder keine Ahnung, 18 Uhr. Ah, ich bin noch zu wenig Schritte gelaufen. Ich muss jetzt noch ein bisschen hektisch im Kreis rennen. Ich mache das nicht und ich kenne auch jemanden, diese Person braucht das gar nicht. Joyce Hübner, 15.500 Kilometer. Ist sie in diesem Jahr schon gelaufen? Warum, wieso, weshalb? Darüber sprechen wir gleich.

0: Neu war das bei uns, Musik von Mark Atlas, You Against My Love. Mehr als 15.500 Kilometer hat sie bereits zurückgelegt und das alles zu Fuß. Joyce Hübner, die ist seit über einem Jahr unterwegs und läuft, das ist einfach total krass, jeden Tag ein Marathon durch ganz Deutschland. Ich kann mir das ehrlicherweise gar nicht so richtig vorstellen. Morgen holt sie sich damit dann den Weltrekord und ist dann auch tatsächlich immer noch nicht fertig. Sie ist noch lange nicht am Ziel. Dabei hat alles auf dem Klo angefangen.
1: Entweder beim Trinken, irgendwo lustig mit Freunden, kommt man auf die besten Ideen, oder man setzt sich halt auf die Kloschüssel und kommt dann auf die besten Ideen. Und zweiteres war es an dieser Stelle. Ich laufe alle Städte in ganz Deutschland ab, 2059 Stück sind es insgesamt. Entweder laufe ich quer durch oder streife nur die Stadtgrenze, aber irgendwie erwische ich sie alle. Das Highlight machen tatsächlich die Mitläufer aus oder ja, die Menschen drumherum. Ich hatte ein Altersheim, an dem ich vorbeigelaufen bin, wo ich glaube 15 oder 20 Omis und Opis vor der Tür saßen und alle mit Fähnchen gewedelt haben. Die haben sich wahnsinnig gefreut. Das war super süß und wirklich rührend.
2: Ich habe die ganze Aktion bei Social Media gesehen und finde das unglaublich cool. Und da die Strecke an meiner Haustür vorbeigeht, dachte ich, ich fahre ein Stück entgegen und laufe bis nach Hause mit und guck mir mal an, was hier so gemacht wird.
3: Ich bin jetzt gestern angereist und laufe jetzt 7 Marathons mit. Heute ist der 2. von 7. Ich komme aus Süddeutschland, aber ich finde es auch hier ganz toll zu laufen. War gestern total überrascht, wie grün das hier alles ist.
1: Natürlich gibt es immer mal wieder Tage und Wochen, Monate und auch Phasen, wo es extrem nervig ist, auch für mich, und wo ich einfach gar keine Lust habe, am nächsten Tag wieder zu starten. Aber ich habe es mir vorgenommen, deswegen ziehe ich das durch. Und egal, wie es sich am Morgen anfühlt, es gibt mindestens immer 3 Kilometer, die gut waren am Tag. Und allein deswegen lohnt es sich, auch jeden Tag weiterzulaufen.
0: Einfach eine unfassbar krasse Leistung. Joyce Hübner ist seit über einem Jahr unterwegs und läuft einfach mal jeden Tag einen Marathon durch Deutschland. Okay, vielleicht laufe ich auch mal wieder ein bisschen mehr.

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1: Das schöne Sommerwetter macht leider weiter Pause. Wir haben viele Wolken, vereinzelt sind auch Schauer möglich. Und in den nächsten Stunden geht das genauso weiter. Auch am Abend und später in der Nacht ziehen weiter viele Wolken durch. Mit den Temperaturen geht's runter auf bis zu 10 Grad. Schauen wir auf morgen, auf den Dienstag. Da geht's dann grau weiter, immer wieder mit Regen. Und im Tagesverlauf kann der Regen auch mal heftiger ausfallen. Auch Gewitter sind möglich. Bis 25 Grad sind dann in der Spitze drin.
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1: Das kurze Update von den Straßen. Ab 10 Minuten haben wir die A3 Köln-Frankfurt zwischen dem Kreuz Bonn-Siegburg und Siebengebirge 2 Kilometer 11 Minuten plus. Eine Viertelstunde auf der A57 Köln-Krefeld zwischen Bowert und dem Kreuz Meerbusch 2 Kilometer Stau. Dann die A59 Duisburg-Dienstlaken zwischen Duisburg-Zentrum und Duisburg-Meiderich 1 Kilometer Stau 13 Minuten plus. Und dann noch die A59 Köln-Bonn zwischen Köln-Wahn und Spich 4 Kilometer Stau, 23 Minuten plus. Allen unterwegs eine gute Fahrt, kommt gut an.
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1: Hallo zusammen, Robert Jans ist hier am Montagabend und da könnt ihr euch mal auf die Schulter klopfen. Da habt ihr den ersten Arbeitstag der Woche schon wieder geschafft. Jetzt bin ich am Start und versorge euch mit guter Musik. Los geht's jetzt hier mit Taylor Swift. Hier ist mit Opalites. Aha.

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0: Ganz entspannt geht's hier durch diesen Montagabend. Waves habe ich euch gerade gespielt. Und Joggen ist ja eigentlich nur Gehen in anstrengend. Und gerade haben wir schon von Joyce Hübner gehört, die gerade ja jeden Tag einen Marathon läuft und damit alle Städte in Deutschland tatsächlich abklappert. Ganz wichtig dabei, auch für sie, ist natürlich Musik. Die kann tatsächlich helfen, lenkt ab, ne, pusht die Stimmung und durch Musik fühlt sich das Laufen auch ein bisschen weniger nach freiwilligem Leid an. Kollegin Kimberly Klages, die weiß, welche Musik da ja am besten passt.
1: Gut zum Laufen ist Musik, die antreibt, aber nicht komplett eskaliert. Also Songs mit Energie, Rhythmus und möglichst wenig Nervenzusammenbruch. Das hier ist so ein Klassiker dafür. Run, boy, run. This world is not meant for you. Passt natürlich perfekt, schon alleine, weil der Songtitel dir keine Ausrede mehr lässt. Auch Rap funktioniert übrigens super. Guter Beat, läuft einfach mit, ohne dass dein Kopf gleich überfordert ist und man fühlt sich gleich sehr, sehr cool. Schwierig wird's dann bei Musik, die in die falsche Richtung zieht. Traurige Balladen zum Beispiel. Wer beim Joggen plötzlich das hier hört, der läuft nicht weiter, der verarbeitet erstmal sein Leben. Auch nicht ideal, völlig überdrehter Techno. Da muss man ja nach 30 Sekunden das Gefühl haben, gleichzeitig joggen und ein Stromkabel kauen zu müssen. Kurz gesagt, die perfekte Joggingmusik schiebt dich an. Die falsche sorgt dafür, dass du entweder heulst, völlig überdrehst oder einfach nach 800 Metern sehr bewusst wieder nach Hause gehst. Run, boy, run.
0: Jetzt wisst ihr Bescheid. Und da habe ich jetzt auch was für euch mitgebracht. Das ist auch perfekt zum Laufen.
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0: Mit Malte Albrecht, guten Abend. Seit knapp 2 Wochen kann die neue staatliche Förderung für E-Autos beantragt werden. Die Bundesregierung will damit die Elektromobilität in Deutschland voranbringen. Aber es gibt einen Haken. Weil der Staat jetzt zuzahlt, geben die Hersteller selbst offenbar deutlich weniger Rabatte. Das zeigt der neue Marktbericht des privaten Center Automotive Research. Danny Hopper aus dem News-Team, das trifft vor allem kleinere E-Autos.
1: Ja, und vor allem diese kleineren E-Autos passen wohl am besten in das Anforderungsprofil der förderberechtigten Haushalte. Das sagt der Autoexperte Dudenhöfer. Denn sie richtet sich ja an Menschen, deren Haushaltseinkommen maximal bei 80.000 Euro liegt. Die Autobauer testeten gerade offenbar den Markt, sagt Dudenhöfer. Für die neue Studie hat er sich die 20 meistverkauften E-Autos angeschaut und im Januar gab es im Schnitt noch Preisnachlässe von 19,5%. Zuletzt waren es nur noch 18,6%. Und für Dudenhöfer ist klar, das ist eine direkte Folge der staatlichen Förderung.
0: Gleichzeitig wächst aber das Angebot auf dem Gebrauchtwagenmarkt. Da sind inzwischen immer mehr E-Autos zu finden.
1: Ja, das hat das Fraunhofer-Institut für System- und Innovationsforschung herausgefunden. In den ersten 4 Monaten des Jahres wurden demnach knapp 120.000 gebrauchte E-Autos gekauft. Das sind fast 3-mal so viele wie vor 2 Jahren im selben Zeitraum. Also da tut sich was, auch was die Modelle angeht. Vom kompakten Stadtfahrzeug bis hin zum leistungsstarken Mittelklasse-Modell sei da inzwischen alles dabei, heißt es. Und auch was die Batterieleistung der gebrauchten Stromer angeht, gibt das Fraunhofer-Institut Entwarnung. Die modernen Batterien seien sehr langlebig. Nach 5 Jahren hätten die meisten Fahrzeuge noch immer mehr als 95% ihrer ursprünglichen Reichweite.
0: Danny, vielen Dank. Und jetzt Meldungen in Kurzform. Der Iran hat die indirekten Verhandlungen mit den USA über ein Kriegsende ausgesetzt. Grund dafür seien die anhaltenden israelischen Angriffe im Libanon auf die von Teheran unterstützte Hisbollah-Miliz. Das meldet die iranische Nachrichtenagentur Tasnim. Der UN-Sicherheitsrat befasst sich noch heute Abend bei einer Sondersitzung mit der Eskalation des Kriegs im Libanon. Bundeskanzler Merz will sich nicht darauf festlegen, ob das BAföG wie geplant erhöht wird. Zwar ist das im Koalitionsvertrag von Union und SPD vereinbart, ein Regierungssprecher verwies heute aber auf den Finanzierungsvorbehalt. Die Bundesregierung müsse sparen und überlegen, welche Leistungserhöhungen möglich seien. Die AfD in Niedersachsen darf vom Landesverfassungsschutz stärker beobachtet werden. Das Verwaltungsgericht Hannover hat einen Eilantrag der Partei abgewiesen. Bisher galt der AfD-Landesverband als Verdachtsfall. Jetzt darf er vorläufig zum sogenannten Beobachtungsobjekt von erheblicher Bedeutung hochgestuft werden. Taxi ohne Fahrer. In München sind bald autonome Autos von Uber und der israelischen KI-Firma Autobrains unterwegs. In der bayerischen Hauptstadt soll eine gemeinsame Robotaxi-Flotte aufgebaut werden. Das haben die Unternehmen auf einer Technologiekonferenz in Taipei angekündigt. Das Taxi kommt ohne Fahrer aus und die Passagiere können während der Fahrt schlafen, arbeiten oder Filme ansehen. Das Taxi darf aber nur in einem vorher festgelegten Bereich fahren. Und das waren die Nachrichten mit Malte Albrecht.
2: Das Wetter.
3: Viele Wolken, hier und da kämpft sich aber auch noch mal die Sonne durch am Abend. Vereinzelt kann es auch noch mal Schauer geben. Das ist das Programm für jetzt. Später am Abend und in der Nacht ziehen dann weiter viele Wolken durch. Tiefstwerte haben wir zwischen 16 und 10 Grad. Morgen geht es grau weiter, immer wieder mit Regen. Und im Tagesverlauf sind auch Gewitter mit Starkregen möglich. Bei bis zu 25 Grad in der Spitze.
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3: 19 Uhr ist durch. Ab 5 Minuten Zeitverlust haben wir die A2 Dortmund-Oberhausen zwischen Oberhausen-Königshardt und dem Kreuz Oberhausen 1 Kilometer Stau, 7 Minuten plus. Ungefähr genauso lang dauert es auf der A3 Köln-Frankfurt zwischen dem Kreuz Bonn-Siegburg und dem Siebengebirge 2 Kilometer Stau. Dann die A57 Köln-Krefeld zwischen Bowert und Krefeld-Oppum 1 Kilometer, 6 Minuten plus und 7 Minuten auf der A59 Duisburg-Dienstlaken zwischen Duisburg-Zentrum und Duisburg-Meiderich 1 Kilometer Stau. Allen unterwegs eine gute Fahrt, kommt gut an.
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3: Hi zusammen, Robert Jantz ist hier. Einen schönen guten Abend wünsche ich euch. Schön, dass ihr mit am Start seid. Und jetzt habe ich euch hier Musik mitgebracht von Sophie and the Giants und Purple Disco Machine Paradise.

0: Neue Musik war das Good Old Days von Chris de Serendi. Und es ist kaum zu glauben, aber heute war es soweit. Heute war Beginn des Sommers. Jedenfalls meteorologisch. Kalendarisch gibt's ja auch noch. Und Comedian Hannes Höfer, der ist dadurch einfach nur verwirrt.
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2: Wann fängt denn jetzt der Sommer an? Ich check's nicht. Meteorologisch, kalendarisch oder gehen wir einfach danach, wann die ersten Bekloppten kurze Hose tragen? Ja, weil dann ist ab Februar Sommer. Ich meine, ich krieg das schon nicht mit dem Uhrenumstellen hin. Wie war das nochmal? Die Uhr stellt sie von O bis O. Ja, außer im Schaltjahr, da fällt Ostern auf den Mittwoch. Ach Leute, es ist doch alles zu kompliziert. Wer soll denn da noch mitkommen? Schoko-Nikoläuse gibt's ab August zu kaufen. Die Fußball-WM in Katar war damals auf einmal an Weihnachten und in der Ostsee hatten wir jetzt plötzlich einen Buckelwal. Früher war das einfacher. Sobald das Freibad aufhatte, war Sommer. Fertig. Aber wo gibt's heute noch ein Freibad? Wusstet ihr, dass Alaska der nördlichste, der westlichste und der östlichste Staat der USA ist? Ja, ich weiß, ich kriege auch einen Knoten in den Synapsen. Aber stimmt. Und immer dran denken, heiß ist, wenn du beim Atmen schwitzt.
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1: Ja, das wunderschöne Sommerwetter, das macht erstmal weiter Pause. Es sind viele Wolken am Himmel und so bleibt es auch in den nächsten Stunden und auch in der Nacht. Auch da ziehen weiter viele Wolken durch. Mit den Temperaturen geht es runter auf bis zu 10 Grad. Schauen wir schon mal auf morgen. Da geht es dann auch eher grau weiter, immer wieder mit Regen. Und im Tagesverlauf sind sogar auch Gewitter mit Starkregen möglich. Das Ganze bei bis zu 25 Grad in der Spitze.
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1: Ab 5 Minuten habe ich da zwei Meldungen für euch. Einmal die A1 Münster-Osnabrück zwischen Lattbergen und Lengerich 2 Kilometer 10 Minuten plus und 5 Minuten auf der A2 Dortmund-Oberhausen zwischen Oberhausen-Königshardt und dem Kreuz Oberhausen dort 1 Kilometer Stau. Allen unterwegs eine gute Fahrt und kommt gut an.
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1: Hallo zusammen, Robert Jantz ist hier. Einen schönen Montagabend wünsche ich euch. Schön, dass ihr dabei seid. Und jetzt habe ich Musik für euch von R.E.M. Und da habe ich letztens bei TikTok ein Video gesehen. Da war ein Song von R.E.M. und darüber ein Foto von Donald Trump. Und ja, ich muss irgendwie gestehen, allein stimmlich ist da irgendwie so eine ganz kleine Parallele und hat jetzt das furchtbare Ergebnis bei mir, dass wenn ich R.E.M. höre, ich immer auch so ein bisschen Donald Trump höre. Es tut mir leid, jetzt ist es bei euch wahrscheinlich genauso.

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0: Lanzai, Pedro Capó, Georgie Noriega, R808, Shadow Towers, Puerto Rico.
1: Das können wir uns noch ein bisschen an den Strand träumen hier am Montagabend. Und wir Erwachsene, wir neigen ja oft dazu, Kindern die Welt zu erklären. Doch es gibt einiges tatsächlich, was Kinder viel besser können als wir Erwachsene. Heute am Internationalen Kindertag, da schauen wir, was wir von Kindern lernen können und warum wir sie zum Vorbild nehmen können. Kollegin Antonia Svalic zum Beispiel in Sachen Fantasie und Kreativität. Ne?
2: Kinder funktionieren den Pappkarton einfach um und dann ist der plötzlich ein Raumschiff. Oder die gesammelten Stöcker sind dann Zauberstäbe. Kinder sind Meister darin, sich eigene Songs auszudenken und eigene Sprachen zu erfinden und sich ihre eigenen Spielwelten auszudenken. Und dieses ganze um die Ecke denken und ohne Begrenzungen sich einfach der Fantasie hinzugeben, das ist was, was wir als Erwachsene irgendwann verlieren.
1: Na, und ein wichtiges Thema bei uns Erwachsenen ist ja Gesundheit und jung bleiben, ein Schlüssel. Bewegung.
2: Kinder haben so einen natürlichen Bewegungsdrang. Die spielen, die toben, die tanzen und die machen damit eigentlich die ganze Zeit Sport. Die denken nur nicht drüber nach und müssen sich auch nicht überwinden. Das Gute daran, durch die ganze Bewegung vernetzen sich die Gehirnhälften. Serotonin und Dopamin wird ausgeschüttet und das Stresslevel sinkt. Kinder sind also durch ihre ganze Bewegung sehr viel glücklicher als Erwachsene.
1: Okay, und dann schauen wir mal auf die Psyche.
2: Kinder sind wahre Achtsamkeitsprofis. Die brauchen jetzt keine Meditations-App oder ein langes Wellness-Wochenende. Beim Spielen können sie völlig versinken in ihr Spiel und die Welt für mehrere Stunden um sich herum vergessen. Und Kinder sind natürlich auch super Beobachter. Die gehen mit offenen Augen durch die Welt, fragen ständig, warum ist das so, wieso passiert das? Und das alles ohne Vorurteile und ganz offen. Zuletzt, und das finde ich ist der wichtigste Punkt, Kinder lachen so viel mehr als Erwachsene. Es gibt Studien, die sagen, dass Kinder bis zu 400 Mal am Tag lachen und Erwachsene hingegen nur 20 Mal am Tag.
1: Also wir sollten uns definitiv mehr von Kindern abschauen. Ich glaube, das haben wir jetzt gerade gemerkt. Ist gesund und macht uns alle glücklich.

0: werden. Und das waren die Nachrichten mit Dirk Zeitler.
1: Das Wetter. Es ist weiter bewölkt und so bleibt es auch in den nächsten Stunden. Später am Abend und ja, später in der Nacht ziehen weitere Wolken durch. Tiefstwerte haben wir zwischen 16 und 10 Grad. Da pendeln sich die Temperaturen ein und schauen wir auf morgen. Da geht es dann insgesamt grau weiter, immer wieder mit Regen und im Tagesverlauf sind dann auch Gewitter und auch wirklich mal starke Regenfälle möglich. 25 Grad sind in der Spitze drin.
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1: 20 Uhr ist durch und da habe ich drei Meldungen jetzt gerade für euch. Einmal die A1 Köln-Dortmund zwischen dem Kreuz Leverkusen und Burscheid 2 Kilometer 10 Minuten plus. Genauso lang dauert es auf der A1 Münster-Osnabrück zwischen Ladberg und Lengerich 2 Kilometer. Und dann noch die A3 Arnheim-Oberhausen zwischen Dienstlaken Süd und Oberhausen-Holten 1 Kilometer knapp 3 Minuten. Allen unterwegs eine gute Fahrt, kommt gut an.
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1: Robert Jans ist hier, hallo, und 20 Uhr ist durch und es ist noch hell draußen. Ist das nicht herrlich? Das ist das Schöne am Sommer, ne? Trotzdem spiele ich euch jetzt.

0: Trockner war. War es aber gar nicht. Meine Perle hat nur noch gegeiert. Sie sagte so ganz leise: Ach Schatzi, ich mag dich auch fett. Was eine Frechheit, ey.
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0: Das Wetter.
1: Viele Wolken und ganz vereinzelt Schauer. Später am Abend und in der Nacht bleibt das auch so. Tiefstwerte haben wir zwischen 16 und 10 Grad. Morgen geht's dann grau weiter, immer wieder Regen. Und im Tagesverlauf sind auch Gewitter mit Starkregen möglich. Bis 25 Grad sind in der Spitze drin.
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1: Der schnelle Blick auf die Straßen. Da einmal der Hinweis, dass die A524 Breitscheid in Richtung Duisburg Süd gesperrt ist. Und zwar zwischen Lindorf und Duisburg Rahm. Da wird aktuell eine Ölspur beseitigt. Und dann habe ich noch eine Meldung für euch und die kommt von der A1 Köln-Dortmund zwischen dem Kreuz Leverkusen und Burscheid. 2 Kilometer Stau, knapp 15 Minuten Zeitverlust. Allen unterwegs eine gute Fahrt, kommt gut an.
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1: Robert Jantz ist hier. Schön, dass ihr mit am Start seid. Gemeinsam machen wir uns einen entspannten Montagabend. Und darum habe ich jetzt auch einfach mal entspannte Musik mitgebracht. Und die kommt von Alex Warren. Hier ist er mit Ordinary.

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1: Ich bin Dirk Zeitler. Die Zahl der Asylanträge in Deutschland geht weiter zurück. Im Mai wurden bundesweit gut 5.500 Asylanträge gestellt. So wenige wie seit dem Corona-Jahr 2020 nicht mehr. Bundesinnenminister Dobrindt sieht darin einen Erfolg der aktuellen Flüchtlingspolitik.
2: Die Entwicklung zeichnet sich schon länger ab. Bereits im April wurden deutlich weniger Asylanträge gestellt als ein Jahr zuvor. Ganz unumstritten ist die aktuelle Bewertung aber nicht. Migrationsforscher verweisen darauf, dass der Rückgang auch mit der Lage in wichtigen Herkunfts- und Transitländern zusammenhängen könnte, etwa in Syrien, dem Iran oder der Türkei. Dobrindt hält dagegen und spricht von einer fortgesetzten Migrationswende. Zoe Tessovali, Nachrichtenredaktion.
1: Nach tagelangen Spekulationen über einen möglichen Wechsel an der Spitze der Bundesregierung haben Bundeskanzler Merz und der als sein möglicher Nachfolger gehandelte NRW-Ministerpräsident Wüst ihren Zusammenhalt demonstriert. Bei einem Treffen nordrhein-westfälischer CDU-Politiker im Sauerland sicherte Wüst Merz seine volle Unterstützung zu. Für den Terroranschlag auf feiernde Menschen in Bielefeld ist der Attentäter zu lebenslanger Haft verurteilt worden. Das Düsseldorfer Oberlandesgericht sprach den Syrer wegen vierfachen versuchten Mordes schuldig, stellte die besondere Schwere seiner Schuld fest und ordnete Sicherungsverwahrung an.
3: Das Gericht verhängte damit die Höchststrafe und folgte dem Antrag der Bundesanwaltschaft. Die hält den Syrer wegen seiner radikal-islamischen Gesinnung weiter für gefährlich. Er hatte vor gut einem Jahr vor einer Bar in Bielefeld feiernde Menschen mit einem Messer angegriffen. Vier wurden lebensgefährlich verletzt. Der Täter soll bereits in Syrien jahrelang für die Terrormiliz IS tätig gewesen sein. 2023 kam er dann nach Deutschland. Hier sollen sich laut einem Gutachten seine psychischen Probleme noch verstärkt haben. Thomas Brock, Nachrichtenredaktion.
1: Bei einem Frontalzusammenstoß eines Autos mit einem Lastwagen sind in Thüringen zwei Frauen und zwei Kinder ums Leben gekommen. Am Nachmittag war die 20 Jahre alte Autofahrerin laut Polizei auf einer Landstraße in Kaltennordheim auf die Gegenfahrbahn geraten. Der 63-jährige LKW-Fahrer habe eine Kollision nicht mehr verhindern können. Die 20-jährige, ihre 25-jährige Beifahrerin und zwei Kinder im Alter von jeweils anderthalb Jahren seien an der Unfallstelle verstorben. Und das waren die Nachrichten mit Dirk Zeitler.
4: Das Wetter.
5: Wir gehen endgültig rein in den Abend und auch da sind weiter viele Wolken unterwegs. Die Temperaturen, die gehen jetzt spürbar zurück. Es pendelt sich ein zwischen 16 und 10 Grad. Morgen geht es dann wieder grau los, immer wieder mit Regen und im Tagesverlauf sind auch Gewitter mit Starkregen möglich. Es bleibt aber warm, bis 25 Grad sind drin.
0: NRW Verkehr.
5: Die A524 Breitscheid in Fahrtrichtung Duisburg-Süd. Die ist aktuell zwischen Lintorf und Duisburg-Rahm gesperrt. Dort wird eine Ölspur beseitigt. Dann habe ich noch zwei weitere Meldungen für euch. Einmal die A1 Köln-Dortmund zwischen dem Kreuz Leverkusen und Burscheid. 1 Kilometer 10 Minuten plus und 5 Minuten obendrauf kommen auf der A3 Köln-Oberhausen zwischen Mettmann und dem Kreuz Rating-Ost. 1 Kilometer Stau dort. Allen unterwegs eine gute Fahrt und kommt gut an.
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6: Seid ganz herzlich willkommen zur neuesten Ausgabe von Powerplant, dem Hardrock- und Kulturmagazin auf Radio Herne.

Eric Grönwall, Bad Bones, von seinem neuen Soloalbum, seinem ersten richtigen Soloalbum, wenn man so möchte. Ein Jubiläum ganz besonderer Art hat die italienische Plattenfirma Frontiers Records in diesem Jahr gefeiert. 30-jähriges Jubiläum, dazu natürlich ganz herzlichen Glückwunsch auch von unserer Seite. Und Powerplant steht sozusagen Seite an Seite seit quasi dem Beginn von Frontiers Records. Unzählige Veröffentlichungen der italienischen Kultschmiede haben wir begleitet. Richtig geiles Zeug haben die sowieso seit jeher im Programm und sind heutzutage größer denn je. Dazu auch von unserer Seite absoluten Glückwunsch. Und das Ganze feiert man nicht nur mit einem Festival, sondern auch mit einem schönen neuen Sampler und nicht nur eine beliebige Zusammenstellung von musikalischen Songs von Künstlern aus dem Rooster. Nein, man hat diverse Klassiker von dem Label mit alternativen Künstlerinnen, Künstlern neu eingesungen. Und für euch gibt's jetzt einen Song von Eclipse, eingesungen in einer Alternative-Version. Hier ist der bekannte Smasher, Viva la Victoria!

Crunchers XXX, ein wunderbarer Sampler zum Firmenjubiläum der italienischen Kultschmiede. Viva la Victoria featuring Diane Mayer, eine richtig schöne Version des Smashers, natürlich aus dem Hause Eclipse. Ihr könnt uns erreichen unter powerplant@gmx.at respektive unter radio.powerplant@gmail.com. Wir freuen uns über eure Zuschriften, Anmerkungen und alles, was ihr loswerden wollt. powerplant@gmx.at oder radio.powerplant@gmail.com. Und jetzt geht's weiter mit Melancholost und If This World Would Be It.

Sahara mit Time is a Healer. Und nachdem wir es jetzt in der heutigen Ausgabe sehr rocklastig angegangen sind, wollen wir noch mal ein bisschen aufs Gaspedal treten und etwas heavier werden. Iron Slot, Soldier of Fortune.

Onslaught von Metallic Torments, so der Name ihrer neuen Langrille. Das war das wunderbar eingängige Soldier of Fortune. Maiden und Co. lassen definitiv grüßen. Und die großen Rocker des Landes lassen bei der nächsten Combo grüßen. Auch die sind seit vielen Jahren eine absolute Institution im Rockbereich. Acacia Avenue hat natürlich nichts mit Iron Maiden zu tun, sondern steht für zeitlosen guten AOR-Rock. Hier sind sie mit einem neuen Song, The Longest Time.

Finest Time aus dem Hause Acacia Avenue. Und natürlich haben wir auch noch was für die Power-Metal-Fraktion. Hier sind Riz Treaty mit God Will Avenge Us.

Wiz Treaty waren das gerade von ihrem Debütalbum Ride the Storm. Das Teil kommt im August. Das war die erste Vorab-Single God Will Avenge Us. Ja, und an dieser Stelle darf ich euch den Hinweis unterbreiten. Ihr könnt uns weiterhin nicht nur kontaktieren, sondern vor allen Dingen auch hören. 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Exklusiv jeweils ab 21.04 Uhr. 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Wir freuen uns natürlich auch über eure Anregung. Und an dieser Stelle der Hinweis, supportet bitte alle Sendungen hier auf Radio Herne. 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Und bevor wir gleich zum Ende kommen, wir haben noch schöne Musik für euch. Gleich zum Abschluss der Sendung. Lynch Mob mit No Good Life, Mason Chain, Wrath of Rim. Ich darf mich verabschieden. Wir können uns wieder hören. Heute ziemlich genau in 2 Wochen hier im Bürgerfunk auf Radio Herne. Mein Name ist Kilian Serweis. Ich wünsche euch da draußen einen richtig schönen Montagabend bei hoffentlich angenehmen Temperaturen. Stay heavy, stay tuned und macht es gut.

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1: Ich bin Tine Klimach. Der nordrhein-westfälische Ministerpräsident Hendrik Wüst hat alle Spekulationen über einen möglichen Kanzlertausch erneut zurückgewiesen. Bei einer CDU-Tagung im Sauerland, an der auch Friedrich Merz teilnahm, sicherte Wüst dem Kanzler seine volle Unterstützung zu.
2: Passend dazu lieferten die beiden auch die Bilder, auf die viele gewartet hatten. Gemeinsamer Auftritt, Händeschütteln, viel Einigkeit. Merz selbst ging auf die Debatte nicht weiter ein. Stattdessen sprach er über die anstehenden Reformen und zeigte sich optimistisch, dass die Bundesregierung die Wirtschaft wieder in Schwung bringen kann. Genau daran wird der Kanzler in den kommenden Wochen auch gemessen. Bis zur Sommerpause wollen Union und SPD zentrale Reformen, etwa bei Steuern, Rente, Pflege und Bürokratieabbau, auf den Weg bringen. Zoe Tassovali, Nachrichtenredaktion.
1: Israel und die pro-iranische Hisbollah-Miliz im Libanon werden laut US-Präsident Trump ihre gegenseitigen Angriffe zunächst stoppen. Zudem werde Israel keine Truppen in die libanesische Hauptstadt Beirut entsenden, schrieb Trump auf der Plattform Truth Social. Außerdem seien alle Soldaten, die unterwegs gewesen seien, zurückbeordert worden. Der Entscheidung seien Telefonate mit dem israelischen Präsidenten Netanyahu und mit ranghohen Vertretern der Hisbollah vorangegangen, teilte Trump weiter mit. Die verurteilte Rechtsextremistin Mala Svenja Liebig soll von Tschechien nach Deutschland ausgeliefert werden. Das hat das Landgericht im tschechischen Pilsen angeordnet. Liebig kann gegen die Entscheidung Beschwerde einreichen. Die Entscheidung ist noch nicht rechtskräftig.
3: Liebig war in Deutschland wegen Volksverhetzung, übler Nachrede und Beleidigung zu 1,5 Jahren Gefängnis verurteilt worden. Fast 3 Jahre ist dieses Urteil her. Danach ließ Liebig den persönlichen Geschlechtseintrag von männlich in weiblich ändern, worin Kritiker einen Missbrauch des Selbstbestimmungsgesetzes sehen. Zum für den vergangenen Sommer festgelegten Haftantritt im Frauengefängnis Chemnitz erschien Liebig nicht, wurde deshalb zur Fahndung ausgeschrieben und schließlich in Tschechien festgenommen. Jan-Henner Reitzer, Nachrichtenredaktion.
1: Die Europäische Union macht den Weg frei für Rückkehrzentren in Drittstaaten und die Verschärfung weiterer Asylregeln, um mehr Abschiebungen zu ermöglichen. Das sieht eine Einigung vor, die Vertreter des Europaparlaments und der Regierungen der Mitgliedsländer nach Angaben der zyprischen EU-Ratspräsidentschaft am Abend erzielten.
4: Und das waren die Nachrichten mit Tine Klimach.
5: Das Wetter.
6: In der Nacht geht's mit den Temperaturen weiter zurück. Die Temperaturen pendeln sich ein zwischen 16 und 10 Grad. Morgen, der Dienstag, der startet grau und bleibt auch insgesamt eine graue Nummer. Immer auch wieder nass. Im Tagesverlauf sind auch Gewitter mit Starkregen möglich. 25 Grad sind in der Spitze drin. Dann ist Schluss.
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6: 22 Uhr ist durch und da beschäftigt uns immer noch die A524 Breitscheid in Fahrtrichtung Duisburg Süd. Da ist dieser Abschnitt zwischen Lindorf und Duisburg-Rahm weiterhin gesperrt. Dort wird eine Ölspur beseitigt. Dann gibt es noch eine Meldung, die kommt von der A3 Köln-Oberhausen zwischen Mettmann und dem Kreuz Ratingen-Ost. 2 Kilometer Stau, da verliert ihr 10 Minuten. Sonst keine Meldungen, allen unterwegs eine gute Fahrt und kommt gut an.
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6: Uhr ist durch, die Sonne ist weg und jetzt geht das ganz, ganz schnell und dann stecken wir drin in der Nacht. Ich bleib auf jeden Fall für euch hier im Studio und halte die Stellung und versorge euch weiter mit guter Musik. Also wenn ihr gerade unterwegs seid, macht euch keine Sorgen, das wird nicht leise hier. Jetzt Musik von Luis Capaldi, hier ist er mit Forget Me.

0: haben, war das mit Baby Goodbye. Ja, das kennt jeder von uns, der schon mal in so einem Hotel war, ne, wenn es da ein Buffet gibt. Ach, das ist einfach schön, ne? Schwer, da irgendwie nicht zu naschen. Aber ich sag mal so, wenn das Buffet dann auch noch auf einem Kreuzfahrtschiff steht, man also gar nicht weg kann, man nicht abhauen kann, dann wird früher oder später sogar ein Asket wie Atze Schröder schwach. Hier kommt jetzt die Beichte aus seinem aktuellen Podcast.
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3: Ja, nee, ist klar.
4: Seit gestern bin ich von der AIDA runter. Ja, auch wenn ich da beruflich war. Ich habe satte 4 Kilo zugenommen. Obwohl ich darauf geachtet habe, mich immer genügend zu bewegen, ey. Ja, so ein Buffet kennt, glaube ich, jeder von euch. Ne? Buffet ist echt der Endgegner, wenn man einigermaßen auf Linie bleiben will, oder? Ja, die ersten 2 Tage schaffst du es da im Restaurant noch, sich zusammenzureißen. Aber so ab 3. Tag, ich habe das an mir selber genau beobachtet, ne, da brechen so langsam die Dämme. Ja, dann gehst du mal öfter zu den einzelnen Stationen. 2-mal eine Vorspeise, ist dann auch kein Problem mehr. Und ich hatte mir vorgenommen, während der ganzen Reise nicht an die Nachspeisen zu gehen, keine Desserts. Aber ab Tag 5 war das auch vorbei. Ey, vorgestern Abend, warte, lass mal überlegen, da hatte ich den Kaiserschmarrn mit Vanillesoße. Zusätzlich habe ich noch 3 Kugeln Eis draufgepackt. Ja, plus Schokoraspeln. Ja, und Schuss Sahne, muss ja schon sein, ey. Man ist ja nur einmal jung. Und vor allem, in dem Moment habe ich das auch für eine super Idee gehalten. Tja, und jetzt bin ich eben wieder zu Hause auf die Waage gestiegen. Eieiei, das gibt's doch gar nicht. Gestern Morgen im Flieger habe ich sogar den obersten Knopf an der Jeans aufgemacht. Aber ich dachte, das lägt daran, dass die im Trockner war. War es aber gar nicht. Meine Perle hat nur noch gegeiert. Sie sagte so ganz leise, ach Schatzi, ich mag dich auch fett. Was eine Frechheit, ey.
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0: Das Wetter.
1: Die gute Nachricht zu Beginn, auch morgen wird's wieder recht warm. 25 Grad sind in der Spitze drin. Die schlechte Nachricht, es ist eher grau und vor allem auch nass. Es kann auch mal Starkregen und auch Gewitter geben. Also das sieht morgen alles gar nicht mal so schön aus. Jetzt in der Nacht haben wir so Tiefstwerte zwischen 16 und 10 Grad. Und auch da kann immer mal wieder Regen runterkommen.
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1: Die A524 Breitscheid in Fahrtrichtung Duisburg-Süd ist weiter zwischen Lindorf und Duisburg-Rahm gesperrt. Dort wird eine Ölspur beseitigt. Dann habe ich noch drei Meldungen für euch. Einmal die A3 Köln-Oberhausen zwischen Mettmann und dem Kreuz Ratingen-Ost. 1 Kilometer Stau, 2 Minuten plus. Eine Viertelstunde auf der A3 Köln-Frankfurt zwischen Lohmar und Siebengebirge. 2 Kilometer Stau dort. Und dann nochmal dichten Verkehr aktuell auf der A43 Recklinghausen-Wuppertal zwischen dem Kreuz Recklinghausen und dem Kreuz Herne aktuell knapp 5 Minuten on top. Allen unterwegs eine gute Fahrt, kommt gut an.
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1: Das ist die Montagnacht. Hi zusammen, Robert Jantz ist hier. Und jetzt würde ich sagen, träumen wir uns an dieser Stelle mal zurück ins Wochenende. In den Club oder keine Ahnung, wo ihr auch immer feiern wart. Hier ist Bebe Rexha mit New

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1: Ich bin Tine Klimach. Die Europäische Union verschärft ihre Migrationspolitik. Künftig soll es Rückkehrzentren in Drittstaaten geben. Es werden auch weitere Asylregeln verschärft, um mehr Abschiebungen zu ermöglichen. Am Abend einigten sich darauf Vertreter des Europaparlaments und der Regierungen der Mitgliedsländer. In die speziellen Rückkehrzentren außerhalb der EU sollen abgelehnte Asylbewerber kommen, die nicht in ihre Herkunftsländer zurückgebracht werden können. Wo sie entstehen sollen, ist noch unklar. Der UN-Sicherheitsrat befasst sich zur Stunde bei einer Sondersitzung mit der Eskalation des Kriegs im Libanon. Das Treffen sei auf Antrag Frankreichs angesetzt, heißt es aus Diplomatenkreisen in New York.
2: Eigentlich herrscht auch zwischen Israel und dem Libanon eine Waffenruhe, aber israelische Angriffe eskalieren den Krieg. Die fortgesetzten Attacken sind dem Iran ein Dorn im Auge und US-Medien berichten, dass der Iran verkündet hat, alle diplomatischen Gespräche abzubrechen und die Straße von Hormuz komplett zu sperren. Auch zwischen den USA und dem Iran gab es über das Wochenende gegenseitige Militärschläge, auch auf Kuwait. Der Iran bombardierte einen US-Stützpunkt in der Region und traf ihn nach US-Medienberichten empfindlich. Aus den USA, Tina Eck.
1: Im Streit um die geplante BAföG-Reform macht die SPD jetzt Druck. Fraktionsvize Wiebke Esther wirft dem Kanzleramt vor, junge Menschen unnötig zu verunsichern. Hintergrund sind neue Zweifel aus der Union und aus der Bundesregierung, ob die geplanten Verbesserungen beim BAföG wie angekündigt umgesetzt werden können.
3: Die Reform ist längst vereinbart und auch finanziert, sagt SPD-Fraktionsvize Esther. Wer den Kompromiss jetzt wieder in Frage stelle, verschiebe kurz vor dem Ziel die Ziellinie. Auslöser der Debatte sind unter anderem Aussagen von Regierungssprecher Cornelius. Er hatte darauf verwiesen, dass alle Vorhaben im Koalitionsvertrag unter Finanzierungsvorbehalt stehen. Auch Forschungsministerin Bär und Unionsfraktionschef Spahn hatten zuletzt Zweifel an der Umsetzung der BAföG-Reform geäußert. Zoe Tassovali, Nachrichtenredaktion.
1: Der Tankrabatt und gesunkene Rohölpreise haben die Autofahrer im Mai beim Spritkauf entlastet. Nach dem teuersten Tankmonat April waren die Kraftstoffe wieder günstiger zu haben, wie eine Bilanz des ADAC für den Monat Mai ergab. Demnach kostete ein Liter Super E10 im Schnitt rund 13 Cent weniger. Diesel war sogar etwa 27 Cent günstiger. Der Tankrabatt endet Ende Juni.
4: Und das waren die Nachrichten mit Tine Klimach.
5: Das Wetter.
6: Es ziehen weiter viele Wolken durch und die können auch immer mal wieder Regen mit dabei haben. Tiefstwerte haben wir zwischen 16 und 10 Grad. Morgen geht's grau weiter, immer wieder Regen und im Tagesverlauf sind auch Gewitter mit Starkregen möglich. Bei 25 Grad ist morgen Schluss.
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6: 23 Uhr ist durch. Da habe ich einmal die Meldung für euch von der A524 Breitscheid in Fahrtrichtung Duisburg Süd. Da ist die Autobahn zwischen Lintorf und Duisburg-Rahm gesperrt. Es laufen da weiterhin Aufräumarbeiten bzw. Reinigungsarbeiten. Dann die A3 Köln-Oberhausen zwischen Mettmann und dem Kreuz Ratingen-Ost. Dichter Verkehr. Knapp 3 Minuten kommen da oben drauf. Und 7 Minuten auf der A3 Köln-Frankfurt zwischen dem Kreuz Bonn-Siegburg und Bad Honnef-Linz. 5 Kilometer Stau dort. Allen unterwegs eine gute Fahrt, kommt gut an.
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6: Robert Jantz ist hier, 23 Uhr ist durch, das heißt, wir starten jetzt rein in die letzte Stunde an diesem Montag. Und ab dann heißt es Hallo Dienstag. Aber das ist, wie gesagt, bis dahin haben wir noch ein bisschen Zeit. Und die füllen wir unter anderem mit ganz, ganz toller Musik. Da starten wir rein mit einem richtigen Klassiker. Hier ist Falco mit Out of the Dark.

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0: Mit Musik von Leonie geht's hier durch die Nacht. Das war so mit Don't Worry. Und heute war es soweit, tatsächlich an diesem Montag. Heute ist der Sommer an den Start gegangen. Jedenfalls meteorologisch. Ne? Kalendarisch gibt's ja auch noch. Darf man auch nicht vergessen. Und Comedian Hannes Höfer, wenn ihr das hört, der ist da einfach nur noch verwirrt.
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2: Wann fängt denn jetzt der Sommer an? Ich check's nicht. Meteorologisch, kalendarisch oder gehen wir einfach danach, wann die ersten Bekloppten kurze Hose tragen? Ja, weil dann ist ab Februar Sommer. Ich meine, ich krieg das schon nicht mit dem Uhrenumstellen hin. Wie war das nochmal? Die Uhr stellt sie von O bis O. Ja, außer im Schaltjahr, da fällt Ostern auf den Mittwoch. Ach Leute, es ist doch alles zu kompliziert. Wer soll denn da noch mitkommen? Schoko-Nikoläuse gibt's ab August zu kaufen. Die Fußball-WM in Katar war damals auf einmal an Weihnachten und in der Ostsee hatten wir jetzt plötzlich einen Buckelwal. Früher war das einfacher. Sobald das Freibad aufhatte, war Sommer. Fertig. Aber wo gibt's heute noch ein Freibad? Wusstet ihr, dass Alaska der nördlichste, der westlichste und der östlichste Staat der USA ist? Ja, ich weiß, ich kriege auch einen Knoten in den Synapsen. Aber stimmt. Und immer dran denken, heiß ist, wenn du beim Atmen schwitzt.
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1: Ja, so ein bisschen haben wir noch an diesem Montag, aber wettertechnisch ist das wenig spektakulär. Also viele Wolken sind noch am Himmel. Es kann auch noch mal hier und da ein bisschen nass werden. Tiefstwerte 16 bis 10 Grad. So pendelt sich das in den nächsten Stunden und in der Nacht ein. Morgen geht's dann ja leider grau weiter, immer wieder Regen und im Tagesverlauf sind auch Gewitter mit Starkregen möglich. 25 Grad sind in der Spitze drin. Das ist die gute Nachricht. Es bleibt also weiter relativ warm.
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1: Der schnelle Blick auf die Straßen. Die A524 Breitscheid in Fahrtrichtung Duisburg Süd ist zwischen Lindorf und Duisburg-Rahm gesperrt. Dort laufen Reinigungsarbeiten. Und dann noch eine Meldung von der A3 Köln-Frankfurt zwischen dem Kreuz Bonn-Siegburg und dem Siebengebirge. 4 Kilometer Stau, 5 Minuten plus. Allen unterwegs eine gute Fahrt, kommt gut an.
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1: Robert Jantz steht hier im Studio. Ein bisschen Zeit haben wir noch gemeinsam und die nutzen wir, würde ich sagen, unter anderem für diesen tollen Song hier. Ich spiele euch jetzt von Alex Warren, Fever Dream. Kommt gut durch diese Nacht, wenn ihr gerade unterwegs seid, kommt gut

0: hält an seiner harten Linie gegenüber der pro-iranischen Hisbollah-Miliz im Libanon fest, ungeachtet des von US-Präsident Trump verkündeten Stopps gegenseitiger Angriffe. Ministerpräsident Netanyahu teilte am Abend auf der Plattform X mit, er habe mit Trump gesprochen und ihm mitgeteilt, dass Israel Terrorziele in der libanesischen Hauptstadt Beirut angreifen werde, sollte die Hisbollah ihre Angriffe auf israelische Städte nicht einstellen. Der nordrhein-westfälische Ministerpräsident Hendrik Wüst hat alle Spekulationen über einen möglichen Kanzlertausch erneut zurückgewiesen. An einer CDU-Tagung im Sauerland, an der auch Friedrich Merz teilnahm, sicherte Wüst dem Kanzler seine volle Unterstützung zu.
1: Das Treffen in Meschede war schon lange geplant. Eigentlich eher unspektakulär wurde nun, nach den Medienberichten über angebliche Gedankenspiele in der Union, den Kanzler Merz durch Wüst zu ersetzen. Neue Nahrung bekamen die Spekulationen aber nicht. Wüst sagte nochmal, dass das Ganze Quatsch sei und dass Merz die aktuell großen Herausforderungen entschlossen anpacke. Im Gegenzug lobte Merz die Arbeit von Wüst in NRW. Für beide gab es bei der internen Klausur langen Applaus. Aus Berlin, Thomas Brockt.
0: Zum Sport. Heute beginnt für die deutsche Fußballnationalmannschaft die WM-Mission. Am Nachmittag geht es von Frankfurt am Main aus in die USA. Dort trifft das deutsche Team am Samstag im letzten Testspiel auf den Gastgeber USA.
2: Rund 9 Stunden Flugzeit sind es von Frankfurt nach Chicago. Durch die Zeitverschiebung fliegt das Team am Nachmittag los und kommt auch am Nachmittag an. Die ersten Tage gilt es also, den Jetlag zu überwinden. Das Klima ist sommerlich heiß. Bundestrainer Nagelsmann will die kommenden Tage nutzen und so viel wie möglich trainieren, um den Feinschliff vorzunehmen für den WM-Start. In Chicago stößt dann auch Stürmer Kai Havertz zum Team und macht den 26-Mann-Kader perfekt. Thomas Bremser, Nachrichtenredaktion.
0: Die Fußballweltmeisterschaft in den USA, Kanada und Mexiko startet am 11. Juni.
3: Das Wetter.
4: Viele Wolken, zum Morgen hin auch mehr Regen möglich. 15 bis 11 Grad nur noch diese Nacht. Tagsüber dann heute bis 25 Grad. Dazu weiter eine dicke Wolkendecke und immer wieder Schauer möglich. Heute auch ein Gewitter ist drin. Mittwoch sieht's ähnlich aus, da dann bis 22 Grad.
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6: Zurzeit liegen uns keine Meldungen vor. Wir wünschen allen unterwegs gute Fahrt.
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4: Der Dienstag ist noch ganz frisch heute. Kommt gut durch die Nacht mit uns. Wir begleiten euch dadurch. Schön, dass ihr zuhört. Das hier ist Musik von Lola Young. Das ist Messi.

0: So. Endlich ist es offiziell, Leute. Stunde um Stunde haben wir auf die Erlaubnis gewartet, T-Shirts tragen zu dürfen. Jetzt ist es soweit. Gestern hat der Sommer offiziell angefangen. Jedenfalls meteorologisch, kalendarisch gibt's ja auch noch. Und Comedian Hannes Höfer, der ist irgendwie jetzt einfach nur noch verwirrt.
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2: Wann fängt denn jetzt der Sommer an? Ich check's nicht. Meteorologisch, kalendarisch oder gehen wir einfach danach, wann die ersten Bekloppten kurze Hose tragen? Ja, weil dann ist ab Februar Sommer. Ich meine, ich krieg das schon nicht mit dem Uhrenumstellen hin. Wie war das nochmal? Die Uhr stellt sie von O bis O. Ja, außer im Schaltjahr, da fällt Ostern auf den Mittwoch. Ach Leute, es ist doch alles zu kompliziert. Wer soll denn da noch mitkommen? Schoko-Nikoläuse gibt's ab August zu kaufen. Die Fußball-WM in Katar war damals auf einmal an Weihnachten und in der Ostsee hatten wir jetzt plötzlich einen Buckelwal. Früher war das einfacher. Sobald das Freibad aufhatte, war Sommer. Fertig. Aber wo gibt's heute noch ein Freibad? Wusstet ihr, dass Alaska der nördlichste, der westlichste und der östlichste Staat der USA ist? Ja, ich weiß, ich kriege auch einen Knoten in den Synapsen. Aber stimmt. Und immer dran denken, heiß ist, wenn du beim Atmen schwitzt.
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0: Das Wetter.
1: Viele Wolken jetzt in der Nacht, die bringen auch mal Regen, dazu 15 bis 11 Grad. Tagsüber bleibt heute die dicke Wolkendecke und kann weiter Regen oder auch mal ein Gewitter bringen, bis 25 Grad. Morgen dann bis 22 Grad und auch hier Schauer und Gewitter möglich.
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2: A1 Köln-Dortmund zwischen Kreuz Leverkusen und Burscheid. 1 Kilometer Stau. Und A46 Heinsberg-Düsseldorf zwischen Grevenbruch und Kapellen. 1 Kilometer stockender Verkehr. Wir wünschen allen unterwegs gute Fahrt.
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1: Guten Morgen, gute Nacht oder einen sehr, sehr späten guten Abend, wie auch immer ihr das halten wollt. Hallo an diesem frühen Dienstag. Wir begleiten euch durch die Nacht. Schön, dass ihr

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0: Habt ihr schon von der Frau gehört, die sie an der Schweizer Grenze angehalten haben? Die war auf dem Rückweg aus dem Urlaub, ne, mit einem Lieferwagen, wurde vom Zoll angehalten. Die hatte 55 Koffer dabei. Und die haben die Koffer dann auch gescannt und untersucht. Aber es waren tatsächlich nur persönliche Gegenstände drin. Also die Frau hatte nichts Illegales dabei, sondern war wirklich einfach mit 55 Koffern im Urlaub. Naja, gut. Also ich meine, was brauchst du, ne? Pullover brauchst du, diverse Schuhe, Teppiche, Ballkleider, Badeklamotten und genügend Schlüppis. Schlüppis sind wichtig, immer einen Schlüppi mehr, falls du dir spontan in die Hose machst. Ne? Zum Glück war die Frau mit dem Auto unterwegs und nicht mit dem Flieger. Den Gepäckzuschlag will ich mir gar nicht vorstellen.
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1: Ich bin Tine Klimach. Die EU einigt sich auf Verschärfungen in der Migrationspolitik. Künftig soll es Rückkehrzentren in Drittstaaten geben. Die Zahl der Abschiebungen war in der EU im vergangenen Jahr gestiegen. Gleichzeitig sank die Zahl der Asylanträge kontinuierlich, auch in Deutschland. Im Mai wurden bundesweit gut 5.500 Asylerstanträge gestellt, so wenige wie seit 2020 nicht mehr.
2: Ganz unumstritten ist die aktuelle Bewertung aber nicht. Migrationsforscher verweisen darauf, dass der Rückgang auch mit der Lage in wichtigen Herkunfts- und Transitländern zusammenhängen könnte, etwa in Syrien, dem Iran oder der Türkei. Dobrindt hält dagegen und spricht von einer fortgesetzten Migrationswende. Sein Ziel ist es, die Zuwanderung besser zu steuern und die Belastung für Städte und Gemeinden weiter zu verringern. Zoe Tassovali, Redaktion.
1: Die SPD pocht angesichts zurückhaltender Äußerungen des Regierungssprechers auf geplante BAföG-Erhöhungen. Dass das Kanzleramt die Einigung beim BAföG in Frage stelle, verunsichere junge Menschen. Das sei unnötig, teilte die Vizevorsitzende der SPD-Bundestagsfraktion Wiebke Esther mit. Zuvor hatte Regierungssprecher Cornelius gesagt, der Koalitionsvertrag stehe wie in all seinen Elementen unter Finanzierungsvorbehalt. Die verurteilte Rechtsextremistin Mala Svenja Liebig soll von Tschechien nach Deutschland ausgeliefert werden. Das hat das Landgericht im tschechischen Pilsen angeordnet. Die Entscheidung ist noch nicht rechtskräftig.
3: Liebig war in Deutschland wegen Volksverhetzung, übler Nachrede und Beleidigung zu 1,5 Jahren Gefängnis verurteilt worden. Fast 3 Jahre ist dieses Urteil her. Danach ließ Liebig den persönlichen Geschlechtseintrag von männlich in weiblich ändern, worin Kritiker einen Missbrauch des Selbstbestimmungsgesetzes sehen. Zum für den vergangenen Sommer festgelegten Haftantritt im Frauengefängnis Chemnitz erschien Liebig nicht, wurde deshalb zur Fahndung ausgeschrieben und schließlich in Tschechien festgenommen. Jan-Henner Reitzer, Nachrichtenredaktion.
1: Die Pünktlichkeit der Fernzüge der Deutschen Bahn hat sich im Mai auf niedrigem Niveau stabilisiert. Nach internen Unternehmensdaten erreichten 61,3% der ICE- und Intercity-Züge ihr Ziel pünktlich. Als verspätet gilt ein Zug nach Bahndefinition ab einer Verzögerung von 6 Minuten. Zugausfälle werden in der Statistik nicht berücksichtigt.
4: Das Wetter.
5: Es kann jetzt vor allem zum Morgen hin immer mal wieder regnen, dazu 15 bis 11 Grad nur noch. Tagsüber heute dann wieder warm, bis 25 Grad. Dazu kann es aber immer mal wieder regnen und auch mal gewittern. Am Mittwoch dann ähnlich. Viele Wolken, Gewitter sind auch drin, bis 22 Grad.
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6: Zurzeit liegen uns keine Meldungen vor. Wir wünschen allen unterwegs gute Fahrt.
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5: Guten Morgen an diesem sehr frühen Dienstag. Das waren viele Sehrs. Wo auch immer ihr gerade seid, wir begleiten euch durch die Nacht. Voll schön, dass ihr zuhört. Ich habe jetzt Musik für euch von Joan Osborne. Das ist One of Us.

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0: Krass, ne? Mehr als 15.500 Kilometer hat sie bereits zurückgelegt und das alles zu Fuß. Joyce Hübner ist seit über einem Jahr unterwegs und läuft jeden Tag einen Marathon. Sie läuft durch ganz Deutschland, gerade ist sie in NRW unterwegs. Das ist einfach der Wahnsinn. Und heute holt sie sich damit den Weltrekord für die meistgelaufenen Marathons hintereinander. Und sie ist auch lange noch nicht am Ziel. Und das Ganze, also diese ganze Idee für diese Sache, kam mir übrigens auf dem Klo.
1: Entweder beim Trinken, irgendwo lustig mit Freunden, kommt man auf die besten Ideen. Oder man setzt sich halt auf die Kloschüssel und kommt dann auf die besten Ideen. Und zweiteres war es an dieser Stelle. Ich laufe alle Städte in ganz Deutschland ab. 2059 Stück sind es insgesamt. Entweder laufe ich quer durch oder streife nur die Stadtgrenze. Aber irgendwie erwische ich sie alle. Das Highlight machen tatsächlich die Mitläufer aus oder ja, die Menschen drumherum. Ich hatte ein Altersheim, an dem ich vorbeigelaufen bin, wo ich glaube 15 oder 20 Omis und Opis vor der Tür saßen und alle mit Fähnchen gewedelt haben. Die haben sich wahnsinnig gefreut. Das war super süß und wirklich rührend.
2: Ich habe die ganze Aktion bei Social Media gesehen und finde das unglaublich cool. Und da die Strecke an meiner Haustür vorbeigeht, dachte ich, ich fahre ein Stück entgegen und laufe bis nach Hause mit und guck mir mal an, was hier so gemacht wird.
3: Ich bin jetzt gestern angereist und laufe jetzt 7 Marathons mit. Heute ist der 2. von 7, komme aus Süddeutschland, aber ich finde es auch hier ganz toll zu laufen. War gestern total überrascht, wie grün das hier alles ist.
1: Natürlich gibt es immer mal wieder Tage und Wochen, Monate und auch Phasen, wo es extrem nervig ist, auch für mich und wo ich einfach gar keine Lust habe, am nächsten Tag wieder zu starten, aber ich habe es mir vorgenommen, deswegen ziehe ich das durch. Und egal, wie es sich am Morgen anfühlt, es gibt mindestens immer 3 Kilometer, die gut waren am Tag. Und allein deswegen lohnt es sich, auch jeden Tag weiterzulaufen.
0: Das nenne ich mal Durchhaltevermögen. Mega cool. Sie läuft also weiter. Joyce Hübner will heute den Weltrekord brechen für die meistgelaufenen Marathons hintereinander. Riesen Respekt dafür.
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0: Das Wetter.
1: Viele Wolken, zum Morgen hin auch mehr Regen möglich. 15 bis 11 Grad nur noch diese Nacht. Tagsüber dann heute bis 25 Grad. Dazu weiter eine dicke Wolkendecke und immer wieder Schauer möglich heute. Auch ein Gewitter ist drin. Mittwoch sieht's ähnlich aus, da dann bis 22 Grad.
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2: A30 Osnabrück-Bad Oeynhausen zwischen Bad Oeynhausen Ost und Kreuz Bad Oeynhausen. 2 Kilometer Stau. Wir wünschen allen unterwegs gute Fahrt.
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1: Der Dienstag ist noch sehr, sehr früh. Falls ihr noch auf der Schicht seid, haltet durch und ansonsten kommt gut an, wo auch immer ihr gerade unterwegs seid und kommt vor allem gut in den Tag mit uns.

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0: Hallo zusammen. Zählt ihr eure Schritte so am Tag? Wie viele macht ihr da so? Das würde mich auch bei Joyce Hübner interessieren, was da so draufsteht auf ihrer Uhr. Jedenfalls sind es schon mehr als 15.500 Kilometer, die sie gelaufen ist, seit einem Jahr. Joyce Hübner habe ich euch eben ja schon vorgestellt. Sie ist seit über einem Jahr unterwegs, läuft jeden Tag einen Marathon. Sie läuft durch ganz Deutschland, gerade ist sie in NRW unterwegs. Und heute holt sie sich den Weltrekord für die meistgelaufenen Marathons hintereinander. Und ich frage mich ja, ne, wenn die da dann so unterwegs ist auf ihrem Marathon, was, also ich meine, irgendwas wird doch immer langweilig, irgendwas muss sie doch hören, ja? Was hat die da auf den Ohren, während sie so viel läuft? Kim Klages hat sich mal Gedanken gemacht über die besten Songs fürs Joggen.
1: Gut zum Laufen ist Musik, die antreibt, aber nicht komplett eskaliert. Also Songs mit Energie, Rhythmus und möglichst wenig Nervenzusammenbruch. Das hier ist so ein Klassiker dafür. Run, boy, run. This world is not meant for you. Passt natürlich perfekt, schon alleine, weil der Songtitel dir keine Ausrede mehr lässt. Auch Rap funktioniert übrigens super. Guter Beat, läuft einfach mit, ohne dass dein Kopf gleich überfordert ist und man fühlt sich gleich sehr, sehr cool. Schwierig wird's dann bei Musik, die in die falsche Richtung zieht. Traurige Balladen zum Beispiel. Wer beim Joggen plötzlich das hier hört, der läuft nicht weiter, der verarbeitet erstmal sein Leben. Auch nicht ideal, völlig überdrehter Techno. Da muss man ja nach 30 Sekunden das Gefühl haben, gleichzeitig joggen und ein Stromkabel kauen zu müssen. Kurz gesagt, die perfekte Joggingmusik schiebt dich an. Die falsche sorgt dafür, dass du entweder heulst, völlig überdrehst oder einfach nach 800 Metern sehr bewusst wieder nach Hause gehst. Run, boy, run.
0: Ja, dann habe ich jetzt für Kim und für Joyce und alle anderen Läufer da draußen neuen Input, brandneue Mucke, eignet sich perfekt zum Joggen.
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Ich bin Dine Klimach. US-Präsident Trump hat die nächste Woche als Zeitraum für eine mögliche Einigung mit dem Iran auf ein Rahmenabkommen genannt, das die Öffnung der Straße von Hormuz umfasst. Das berichtete der US-Sender ABC News unter Berufung auf ein Telefoninterview.